0: davor überhaupt geschützt werden können?
1: Ich glaube, die Antwort muss ein klares Nein sein. Es ist viel passiert in den vergangenen Monaten und Jahren. Man hat sich viele Gedanken gemacht, wie man Drohnen bekämpfen kann, wie man sie überhaupt erstmal entdecken kann. Aber große Verkehrsflughäfen wie Leipzig-Halle, die sind ja allein schon von der Fläche riesengroß. Also ich glaube, da müssen wir ganz realistisch sein und sagen, das ist eine Gefahr, die wird gesehen. Aber das ist eine Gefahr, vor der kann man nicht hundertprozentig schützen.
0: In München fällt heute voraussichtlich das Urteil im Prozess um den Autoanschlag auf eine Demonstration. Eine Mutter und ihre zweijährige Tochter waren dabei im Februar letztes Jahr getötet worden. Angeklagt ist ein 25-jähriger Afghane. Die Bundesanwaltschaft geht von einem religiös und politisch motivierten Anschlag aus. Und auch diese Themen beobachten wir in dieser Nacht. In den Niederlanden hat die Feuerwehr ein Großfeuer in den Dünen nahe Den Haag unter Kontrolle gebracht. Die Gäste eines Hotels dort konnten wieder zurück in ihre Zimmer. In Rees am Niederrhein hat das alljährliche Haldern-Pop-Festival begonnen. Los ging es mit ersten Konzerten in der örtlichen Kirche und der eigenen Pop-Bar. Der deutsche Wasserspringer Moritz Wesemann hat bei der Schwimm-EM in Paris den zweiten Titel geholt. 4 Tage nach seinem Sieg vom 1-Meter-Brett gewann der 24-Jährige auch das Finale vom 3-Meter-Brett. Filmfans sollen noch in diesem Jahr erfahren, wer der neue James-Bond-Darsteller wird und wer nach fast 5 Jahren Schauspieler Daniel Craig als berühmtester Geheimagent Großbritanniens ablöst. Das hat die zuständige Filmproduzentin verraten. Schon lange wird über den neuen 007-Darsteller spekuliert. In über 60 Jahren sind bisher 25 Bond-Filme entstanden. Das war WDR Aktuell. Und das Wetter in Nordrhein-Westfalen. Die Nacht ist meistens trocken bei 17 bis 12 Grad. Tagsüber erst Sonne, später auch Wolken. Es bleibt aber trocken. In Gummersbach bis 22 Grad, in Dorsten 24 und maximal 25 Grad in Essen. Die Zeit gleich 2.03 Uhr.
2: Hi. Nach den Nachrichten wird Zeit hier für den Blick auf die Straßen. Hallo an alle unterwegs, hier ist der Verkehrsservice in der ARD-Hitnacht. Ich habe eine Entwarnung für die A40 Duisburg-Essen. Kein Falschfahrer mehr zwischen Mülheim, an der Ruhr, Winkhausen und Essen-Holsterhausen. Das ist wieder freie Fahrt. Weitere Meldungen. Zunächst die Gefahreninfo für Hessen im Rheingau-Taunus-Kreis zwischen Bad Schwalbach und Taunusstein-Seitzenhahn. Ups, jetzt ist er hier weggesprungen. Nochmal. Zwischen Bad Schwalbach und Taunusstein-Seitzenhahn, da brennt ein größeres Waldstück. In Wiesbaden ist im gesamten Stadtgebiet deutlich Brandgeruch wahrnehmbar. Anwohner werden gebeten, Fenster und Türen geschlossen zu halten und Lüftungen bitte auch abzuschalten. Weitere Meldungen. A1, Bremen Richtung Osnabrück, ist zwischen Dreieck Stur und Wildshausen Nord wegen eines defekten LKW derzeit gesperrt. A10, Dreieck Barnim Richtung Dreieck Spreeau, ist zwischen Rüdersdorf und Erkner wegen einer Ölspur auf der Fahrbahn gesperrt. Und die A63 Mainz Richtung Kaiserslautern ist zwischen Göllheim und Winnweiler wegen einer Baustelle bis 5 Uhr gesperrt. Und die A81 Singen Richtung Stuttgart ist zwischen Kreuz Böblingen-Hulb und Böblingen-Ost wegen eines Schwertransports bis ca. 4 Uhr gesperrt. Ja, das war's. Weiterhin eine gute Fahrt.
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2: Für Sie am Sabbeln ist André Holst und wir rocken uns jetzt durch die Nacht. Heat of the Moment, Asia.

Cat Stevens war das in der ARD-Hitnacht und neuer Tag, der ist jetzt schon 2 Stunden und 11 Minuten jung, Donnerstag, 6. August, da haben wir heute die Löwen Geburtstag, ne? Das heißt Bühne frei für alle, die vielleicht jetzt schon vor dem ersten Kaffee des Tages wissen, dass sie der Hauptcharakter, der Hauptdarsteller sind sozusagen. Ich habe festgestellt, Löwen gelten als selbstbewusst, charmant und ein kleines bisschen allergisch gegen zu wenig Aufmerksamkeit. Also, wenn sie gerade einen Löwen in ihrer Nähe haben, dann schenken sie ihm alle Aufmerksamkeit, die sie haben. Und was ganz besonders wichtig ist, als Geburtstagskind sind sie den ganzen Tag über Geburtstagschef. Sie bestimmen, was ihr Umfeld zu tun hat. Ist tatsächlich so. War bei uns zu Hause immer so. Der Geburtstagschef hat den Hut auf und alle anderen müssen kuschen. Aber gnadet ihr Gott, wenn es dann 0 Uhr ist und der Geburtstag zu Ende ist. Ja, dann können die anderen zurückschlagen.

0: Roxy Music und Jealous Guy hier in der ARD Hitnacht. Und jetzt ist es endlich soweit, weil immer wenn wir ARD Hitnacht haben, da ist er dabei, der Fanclub von Michael Jackson. Es gibt hier einen Michael Jackson Fanclub. Ja, die hören Radio, machen die Nacht zum Tag und lieben es, wenn wir hier in der ARD Hitnacht einen Song von Michael Jackson haben. Und tata, es ist soweit, ein absoluter Klassiker, Michael Jackson und Billie Jean.
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0: Wohlfühlfaktor 1a hier in der ARD-Hitnacht. Zeit für den Blick auf die Straßen. Kurz nach 3:30, hier ist der Verkehrsservice in der ARD-Hitnacht. Zunächst noch die Gefahreninfo für Hessen. Im Rheingau-Taunus-Kreis zwischen Bad Schwalbach und Taunusstein-Seitzenhahn, da brennt ein größeres Waldstück. In Wiesbaden ist im gesamten Stadtgebiet deutlich Brandgeruch wahrnehmbar. Die Anwohner werden gebeten, Fenster und Türen geschlossen zu halten und Lüftungen abzustellen. Weitere Meldungen von den Straßen: A1 Bremen Richtung Osnabrück ist zwischen Dreieck Stur und Wildeshausen Nord wegen eines defekten LKW gesperrt. A10 Dreieck Barnim Richtung Dreieck Spreeau ist zwischen Rüdersdorf und Erkner wegen einer Ölspur auf der Fahrbahn gesperrt. Und die A63 Mainz Richtung Kaiserslautern ist zwischen Göllheim und Winnweiler wegen einer Baustelle bis 5 gesperrt. Und hier habe ich noch die A81 im Blick. Singen Richtung Stuttgart ist zwischen Kreuz Böblingen-Hulb und Böblingen-Ost wegen eines Schwertransports bis ca. 4 Uhr gesperrt.
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0: Ich bin André Holst, Radio Wauzi und Schnatterbacke. Schön, dass Sie dabei sind. Hello.

Ja, das ist ja immer, ne? Der Riesengong am Schluss von Alphaville, Big in Japan, Big in the Night, sag ich mal. 2.41 Uhr, ARD Hit Nacht. Großes Dankeschön an dieser Stelle nochmal an alle, die uns so viele Mails geschrieben haben und immer wieder in der Konversation mit mir sind. Das finde ich auch ganz gut. Und ich freue mich natürlich ganz besonders. Hier von Bernd Michael ist gerade eine Mail gekommen. Also ein guter Freund von mir hieß auch André. Er war Inhaber von einem Brautmoden Geschäft. Ja, Bernd, ich kann versichern, dass ich kein Brautmodengeschäft betrieben habe. Ich bin eine Sappelschnutte und das bin ich von Herzen gern. Obwohl Brautmoden, na, das ist ja auch schon was Feines, ne? So ganz in Weiß mit einem Blumenstrauß. Ja, das ist schon was Feines. Unvergesslich. Ja, man sollte zumindest einmal im Leben geheiratet haben. Oder zweimal. Oder dreimal. Oder, naja, Hauptsache man liebt. Und wenn man einmal verheiratet ist, ist es auch schön. Und wenn man nicht verheiratet ist, kann man ja auch trotzdem glücklich sein.

Das Beste, was die deutsche Musikszene zu bieten hat, kann man packen in die Überschrift Made in Germany. Ne? Made in Germany ist ein Qualitätsmerkmal, ein Qualitätssiegel. Und dafür steht natürlich auch die Musik von Johannes Oerding. Alles brennt hier in der ARD-Hitnacht.

Da muss ich leider mal raufgehen, aber ich spiele den Song gleich nochmal in aller Ruhe. Alles brennt, Johannes Oerding. AD Nacht, ich habe einen Falschfahrer. Vorsicht bitte auf der B93 Schneeberg-Borna zwischen Mosel und A4. Merane, da kommt Ihnen ein Falschfahrer entgegen. Fahren Sie bitte äußerst rechts und überholen Sie nicht. Auf der B93 Schneeberg-Borna zwischen Mosel und der A4 Merane, da ist ein Falschfahrer unterwegs. Vorsicht bitte in beiden Richtungen. So, und jetzt nochmal, alles brennt. Hier ist Johannes Oerding.

Alles brennt. Adet Nacht, wir haben es 10:10. Gleich geht's in die Nachrichten und freue ich mich auf eine weitere Stunde hier mit Ihnen. Und jetzt habe ich einen absoluten Kult-Song. Bei An Angel verwandelt sich jede Autofahrt, jeder Nachtdienst spontan in ein Kelly-Family-Konzert. Eintritt frei können Sie jetzt hören, hier bei uns im Radio. An Angel, ein Song, der jetzt läuft. Und plötzlich hat jeder im Raum das Bedürfnis, mit engelsgleicher Stimme mitzusingen. Auch die, die eher nach kaputter Nebelhornhupe klingen.

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1: Die Nachrichten mit Michael Treis. Guten Morgen.
2: Das alles deutet nicht auf amateurhaftes Vorgehen hin. Wir reden hier von einer professionellen, hybriden Bedrohungslage.
3: Bundesinnenminister Dobrindt hat nach dem Drohnenvorfall in Leipzig von einer neuen Gefahrenqualität gesprochen. Er sagte, man könne eine solche Situation nicht mit einer einfachen Maßnahme bekämpfen. Hauke Bülow berichtet.
4: Dobrindt zeigte sich überzeugt davon, dass hier professionelle Täter am Werk waren, mit viel Technikwissen und Erfahrung im Umgang mit Sprengstoff. Die Drohnenabwehrtechnik des Flughafens sei nicht in der Lage gewesen, diese Drohne abzuwehren. Wer für die Tat verantwortlich ist, um was für einen Sprengstoff es sich handelt und wie die Drohne konstruiert war, all das sei jetzt Teil der Ermittlungen. Die mit Sprengstoff beladene Drohne war in der Nacht zu Mittwoch entdeckt worden. Der Flugverkehr wurde zwischenzeitlich eingestellt, mehrere Maschinen wurden umgeleitet. Eine stieß nahe dem Flughafen mit einer möglichen zweiten Drohne zusammen. Der Leipziger Flughafen ist ein wichtiges Frachtdrehkreuz auch für militärische Hilfslieferungen in die Ukraine.
3: Immer mehr Politiker sprechen sich dafür aus, dass bald eine Frau zur Bundespräsidentin ernannt wird. Nach wichtigen SPD-Politikern gibt es jetzt auch Stimmen von den Grünen und aus der Union. Der neu gewählte Unionsfraktionschef Frei sagte den Funke-Medien, er hoffe, dass im Januar eine Frau die Nachfolge von Bundespräsident Steinmeier antritt. Das sind weitere Themen in dieser Nacht. Nach einer Krisensitzung in Marokko hat die Spitze des Fußballweltverbands FIFA ihrem umstrittenen Chef Infantino volle Rückendeckung gegeben. Gleichzeitig wurden bei den Plänen, Teile der WM an private Investoren zu verkaufen, Fehler eingestanden. In München fällt heute voraussichtlich das Urteil im Prozess um den Autoanschlag auf eine Demonstration. Angeklagt ist ein 25-jähriger Afghane. Eine Mutter und ihre 2-jährige Tochter waren letztes Jahr im Februar gestorben. Bei einem Treffen in Bonn geht es heute um das extreme Niedrigwasser im Rhein und an anderen Flüssen. Der neue Bundesverkehrsminister Bilger spricht mit Vertretern aus der Industrie, von Häfen und der Binnenschifffahrt darüber, wie die Lage verbessert werden kann. Die Polizei in Münster hat noch einmal auf die Gefahren von zu schnellem Fahren hingewiesen mit einem zertrümmerten Unfallwagen in der Innenstadt. Michael Vollmer von der Polizei Münster erklärt die Hintergründe.
5: Das hier ausgestellte Auto wurde bei einem illegalen Autorennen genutzt durch einen 46-jährigen Familienvater. Mutter und Kind sind jetzt alleine und wir möchten gerne die Leute dazu animieren, über ihr Fahrverhalten noch einmal nachzudenken, dass man nicht unnötig rast.
3: Zur sogenannten Speed Week kontrolliert die Polizei in dieser Woche verstärkt zu schnelles Fahren. Und das war WDR aktuell. Das Wetter in Nordrhein-Westfalen, die restliche Nacht ist meistens trocken. Tagsüber erst Sonne, später auch mal Wolken. Es wird aber nicht mehr ganz so warm. In Monschau dazu bis 22 Grad, in Ebenbüren 24 und bis zu 25 Grad in Hagen. Der Freitag geht ähnlich weiter bei entspannten 22 bis 26 Grad. Die Zeit gleich 3.03 Uhr.
6: So, und nach den Nachrichten wird es jetzt Zeit für den Blick auf die Straßen. Hier ist der Verkehrsservice in der ARD-Hitnacht. Hallo an alle unterwegs. Nochmal die Warnmeldung vor dem Falschfahrer auf der B93, Schneeberg-Borna zwischen Mosel und der A4 Merane. Da kommt Ihnen ein Falschfahrer entgegen. Fahren Sie bitte äußerst rechts, überholen Sie nicht. Wir melden, wenn die Gefahr vorüber ist. Also B93, Schneeberg-Borna zwischen Mosel und der A4 Merane. Da ist ein Falschfahrer unterwegs. Vorsicht bitte in beiden Richtungen. Dann die Gefahreninfo für Hessen im Rheingau-Taunus-Kreis zwischen Bad Schwalbach und Taunusstein-Seitzenhahn. Da brennt ein größeres Waldstück. In Wiesbaden ist im gesamten Stadtgebiet deutlicher Brandgeruch wahrnehmbar. Anwohner werden gebeten, Fenster und Türen geschlossen zu halten und die Lüftungen bitte abzustellen. Weitere Meldungen. A1 Bremen Richtung Osnabrück ist zwischen Dreieck Stur und Wildeshausen Nord wegen eines defekten LKW gesperrt. A10 Dreieck Barnim Richtung Dreieck Spree aus zwischen Rüdersdorf und Erkner wegen einer Ölspur auf der Fahrbahn gesperrt. Dann die A63 Mainz Richtung Kaiserslautern ist zwischen Göllheim und Winnweiler wegen einer Baustelle bis 5 gesperrt. Und die A81 Singen Richtung Stuttgart ist zwischen Kreuz Böblingen-Hulb und Böblingen-Ost wegen eines Schwertransports bis ca. 4 Uhr gesperrt. Das war es weiter. Eine gute und störungsfreie Fahrt für Sie.
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6: Diese ARD-Hitnacht kommt aus Magdeburg vom MDR. Ich bin André Holst und wünsche einen schönen Donnerstag.

Und hier geht es nochmal raus auf die Straßen. Vorsicht, ein Falschfahrer auf der A5 Karlsruhe-Frankfurt zwischen Bruchsal und Kronau. Da kommt Ihnen ein Falschfahrer entgegen. Fahren Sie äußerst rechts und überholen Sie nicht. Auf der A5 Karlsruhe-Frankfurt zwischen Bruchsal und Kronau ist ein Falschfahrer unterwegs. Vorsicht in beiden Richtungen. Und noch eine Entwarnung. Auf der B93 Schneeberg-Borna ist kein Falschfahrer mehr unterwegs.

to You Never Walk Alone um 14:15. Hier ist die ARD Hitnacht aus Magdeburg vom MDR und ich liebe ja kuriose Feiertage. Ne? Und heute am 6. August, da haben wir den Wackeln mit den Zehen Tag. Ne? Da darf man offiziell die Schuhe ausziehen und mit den Zehen wackeln. Im Meeting wirkt das zwar ein bisschen seltsam, aber man kann ja behaupten, man würde internationales Brauchtum pflegen. Ne? Und falls sie jemand irgendwie beim Schuhausziehen erwischt, einfach souverän sagen, ich feiere einen Feiertag.

0: Zeit für einen Blick auf die Straßen und ich habe gute Nachrichten für alle, die unterwegs sind auf der A5 Karlsruhe-Frankfurt. Kein Falschfahrer mehr zwischen Bruchsal und Kronau, da haben sie wieder freie Fahrt.
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Nou, erinnern sich noch, Del Hero war das Don't Break My Heart. AD nach 3.24 Uhr haben wir es mittlerweile. Der Soundtrack für die Nacht, der wird jetzt besungen, mehr oder weniger, von Chris Rea, Touché d'Amour. Ich wünsche Ihnen einen guten Start in den Donnerstag.

0: Der Verkehrsservice in der ARD-Nacht. Hallo an alle unterwegs. Wir haben 3.30 Uhr. Die Entwarnung nochmal für die A5 Karlsruhe-Frankfurt. Da ist kein Falschfahrer mehr zwischen Bruchsal und Kronau unterwegs. Genauso wie auf der B93 Schneeberg-Borna. Auch da kein Falschfahrer mehr zwischen Mosel und A4 Merane. Die Gefahreninfo, die hat Bestand für Hessen im Rheingau-Taunus-Kreis. Da ist zwischen Bad Schwalbach und Taunusstein-Seitzenhahn ein größeres Waldstück in Brand. Im gesamten Stadtgebiet von Wiesbaden ist deutlicher Brandgeruch wahrnehmbar. Die Anwohner werden gebeten, Fenster und Türen geschlossen zu halten und Lüftungen abzustellen. A1 Bremen Richtung Osnabrück ist zwischen Streieck Stur und Wildeshausen Nord wegen eines defekten LKW gesperrt. A10 Dreieck Barnim Richtung Dreieck Spreeau ist zwischen Rüdersdorf und Erkner wegen einer Ölspur auf der Fahrbahn gesperrt. Und die A63 Mainz Richtung Kaiserslautern ist zwischen Göllheim und Winnweiler wegen einer Baustelle bis 5 gesperrt. Und hier habe ich noch die A81 im Blick. Singen Richtung Stuttgart ist zwischen Kreuz Böblingen-Hulb und Böblingen-Ost wegen eines Schwertransports bis ca. 4 Uhr gesperrt.
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0: Hallöchen, diese ARD-Hitnacht kommt aus Magdeburg vom MDR. Und ich habe festgestellt, ich habe gerade ein Update für mich installiert. Keine Ahnung welches. Ich hoffe. Aber ich bin noch ich.

Peter Schilling, das war jetzt ein bisschen Musik made in Germany, hier in der ARD-Hitnacht um 3.43 Uhr. Und Sie haben geschrieben, schon wieder eine Mail an die Adresse ard-hitnacht@mdr.de. Und die finde ich echt interessant, weil mich das so ein kleines bisschen auch an die gute, mega alte Radiozeit erinnert. Ich weiß ja nicht, ob Sie auch noch so ein altes Radio haben, an dem man so richtig drehen kann. Ne? Ja. So klingt das. Und ich habe von Gregor eine Mail bekommen, er schreibt, ich habe extra das alte Grundig Music Boy 400 Radio von meinem Vater notdürftig fertig gemacht, um auf Nachtschicht die ARD-Hitnacht zu hören. Das finde ich klasse. Da kramt einer so ein altes Ding raus, stellt es hin, guckt, ob funktioniert und was kommt raus? Die ARD-Hitnacht. Dabei ist die natürlich richtig frisch, aber es ist doch toll, dass dieses Radio auf jeden Fall die ARD-Hitnacht auch senden kann, dass es eben nicht nur digital ist, sondern auch noch per Antenne funktioniert. Das finde ich ist schon ein Ding. Antenne ist jetzt übrigens eine angebohrte Schraube mit einem Draht und tatatata, es funktioniert. Wir funktionieren auch mit dem richtig schönen Song von Kansas, Dust and the Wind in der ARD-Hitnacht um genau 3.45 Uhr.

Stay on this road, Lade Nacht. Gleich gibt es Nachrichten und dann freue ich mich auf die nächste Stunde. Aber die Helden der Nachtschicht sind ja all die, die wach bleiben. Ne? Während der Rest der Welt so tut, als gäbe es nur Tageslicht. Da sind die Kaffeekrieger, die Flurlichtphilosophen und die 3.30 Uhr Morgenproblemlöser. Die mit Humor, Durchhaltevermögen und gelegentlicher Verzweiflung, die einfach mal dafür sorgen, dass alles weiterläuft. Obwohl einiges längst schlafen wollte. Bleiben Sie wach, wir bleiben auch wach und haben den XXL-Verwöhngang eingeknallt und den gibt's jetzt musikalisch. Safe Tonight. Eruption haben wir auch gleich noch mit One-Way-Ticket für Sie.

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1: Die Nachrichten mit Michael Treiß. Guten Morgen. Der Fund einer Drohne mit Sprengvorrichtung am Flughafen Leipzig-Halle stellt laut Bundesinnenminister Dobrindt eine neue Bedrohungslage dar. Der CSU-Politiker sprach von einem hybriden Anschlagsszenario. Die Vermutung von Sicherheitsexperten, dass Russland hinter dem Vorfall stecken könnte, wollte Dobrindt nicht bestätigen. Er sagte aber, man könne die Beteiligung fremder Mächte nicht ausschließen. Der in die Kritik geratene FIFA-Chef Infantino bleibt vorerst im Amt. Nach einem Krisentreffen in Marokko zeigte die Führungsspitze des Fußballweltverbands Einigkeit und stärkte Infantino den Rücken. Georg Wolf berichtet.
2: Nach dem Treffen in Rabat teilte der Weltverband mit, die anwesenden Mitglieder der Geschäftsleitung, darunter Generalsekretär Grafström, hätten Infantino ihre uneingeschränkte Unterstützung ausgesprochen. Auslöser der Krise war ein mittlerweile verworfener Investorenplan Infantinos. Hier räumte die FIFA nun Fehler ein. Man habe den Mitgliedsverbänden das Gefühl gegeben, vom Prozess ausgeschlossen zu sein. Dafür habe man sich entschuldigt und eine Überprüfung zugesagt. Gleichzeitig schlug der Verband zurück. Man werde keinerlei Angriffe auf die eigene Integrität dulden.
1: Und auch das ist gerade Thema. Immer mehr Politiker sprechen sich dafür aus, dass bald eine Frau zur Bundespräsidentin ernannt wird. Nach der SPD kommt jetzt unter anderem auch Zustimmung aus den Reihen der CDU. Bei dem Treffen in Bonn geht es heute um das extreme Niedrigwasser im Rhein und anderen Flüssen. Der neue Bundesverkehrsminister Bilger spricht mit Vertretern aus der Industrie, von Häfen und der Binnenschifffahrt darüber, wie die Lage verbessert werden kann. In München fällt heute voraussichtlich das Urteil im Prozess um den Autoanschlag auf eine Demonstration. Angeklagt ist ein 25-jähriger Afghane. Eine Mutter und ihre 2-jährige Tochter waren letztes Jahr im Februar gestorben. Der deutsche Wasserspringer Moritz Wesemann hat bei der Schwimm-EM in Paris den 2. Titel geholt. 4 Tage nach seinem Sieg vom 1-Meter-Brett gewann der 24-Jährige auch das Finale vom 3-Meter-Brett. In Hennef haben 3 Jugendliche einen Mann vor dem Ertrinken gerettet. Die 13- und 14-Jährigen wollten im Alner See baden gehen und hatten bemerkt, dass dort ein Mann im Wasser nach Hilfe rief. Die Jugendlichen reagierten schnell und wählten den Notruf. Eine Polizeistreife in Hennef, die zufällig in der Nähe war, konnte den Mann aus dem Wasser retten und reanimieren. Er wurde mit einem Rettungshubschrauber in ein Krankenhaus gebracht. Das war WDR aktuell. Und so wird das Wetter in Nordrhein-Westfalen. Der Donnerstag startet erstmal sonnig, später ziehen auch mal mehr Wolken auf, es bleibt aber meistens trocken und es wird nicht mehr ganz so warm wie in den vergangenen Tagen. In Nettersheim maximal 22 Grad, in Arnsberg 24 und bis zu 25 Grad werden in Detmold erreicht. Der Freitag geht dann ähnlich weiter bei entspannten 22 bis 26 Grad. Am Samstag wird es dann wieder sehr sonnig und wärmer bei 28 bis 31 Grad. Die Zeit gleich 4.03 Uhr.
3: Hier ist der Verkehrsservice in der ARD-Hitnacht. Hallo an alle unterwegs. Eine Gefahreninfo habe ich für Hessen. Im Rheingau-Taunus-Kreis zwischen Bad Schwalbach und Taunusstein-Seitzenhahn, da brennt ein größeres Waldstück. In Wiesbaden ist im gesamten Stadtgebiet deutlich mit Brandgeruch zu rechnen. Und die Anwohner werden gebeten, Fenster und Türen geschlossen zu halten, Lüftung bitte auch abzuschalten. Weitere Meldungen: A1 Bremen Richtung Osnabrück ist zwischen Dreieck Stur und Wildeshausen-Nord wegen eines defekten LKW gesperrt. Und die A63 Mainz Richtung Kaiserslautern ist zwischen Göllheim und Winnweiler wegen einer Baustelle bis 5 Uhr gesperrt.
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3: Der Tag ist jung, ich nicht. Trotzdem guten Morgen.

0: Mitternacht, 12 nach 4, Donnerstagmorgen am 6. August. Und danke für Ihre E-Mails. Sie können immer noch schicken, ard-hitnacht@mdr.de. Und per Facebook habe ich eine Nachricht von Friederike aus München bekommen. Sie hat nämlich die Stellung an einer Hotelrezeption in München. Das Hotel möchte aus PR-Gründen nicht genannt werden. Sie ist ganz entspannt, schickt ganz besonders herzliche Grüße an alle Nachteulen und wünscht eine richtig schöne, angenehm ruhige Schicht und einen guten Start in den Tag mit dem Soundtrack für die Nacht und Musik von Toto.
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0: Einzigartig, Tina Turner. Am Donnerstagmorgen hier in der ARD-Hit-Nacht, man kann ja schon fast ARD-Hit-Morgen sagen, 4.24 Uhr ist es mittlerweile und wenn Sie nachts unterwegs sind mit dem Auto und ich sehe im Verkehr, doch hier und da stockt es ein bisschen, dann sind Sie vielleicht unterwegs, denn wir sind ja noch mittendrin im Sommerferien-Hotspot, was so viel heißt, ja alles irgendwie, alles ist unterwegs, ne? Hin und her, alle Bundesländer reisen auf einmal. Oder sie stehen im Stau, ne? Tagsüber, wenn Stoßstange an Stoßstange die Autobahn schön machen und unsere Schüler dann lernen, wie eine perfekte Rettungsgasse auszusehen hat.
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0: war ein kleiner Segelturn mit Enya hier in der ARD Hitnacht. Es wird Zeit für den Blick auf die Straßen, denn hier ist der Verkehrsservice in der ARD Hitnacht um 4.30 Uhr. Guten Morgen. Immer noch die Gefahreninfo für Hessen im Rheingau-Taunus-Kreis zwischen Bad Schwalbach und Taunusstein. Seitzenhahn, da brennt ein größeres Waldstück. Und zwar in Wiesbaden ist im gesamten Stadtgebiet deutlich Brandgeruch wahrnehmbar. Die Anwohner werden gebeten, Fenster und Türen geschlossen zu halten und Lüftungen abzustellen. Der Blick auf die Straßen. A1 Bremen Richtung Osnabrück ist zwischen Dreieck Stur und Wildeshausen Nord wegen eines defekten LKW gesperrt. Und die A63 Mainz Richtung Kaiserslautern ist zwischen Göllheim und Finnweiler wegen einer Baustelle bis 5 Uhr gesperrt.
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0: Ganz Deutschland, ein Beat. Ich bin André Holz. Das hier ist Freddie Mercury, The Great Pretender. Ich wünsche dir einen schönen guten Morgen.

0: Mensch von Grönemeyer. In der ARD macht 4:39 und ich habe zwischendurch immer noch mal wieder eine Mail gekriegt, die sich eingeschmuggelt hat. Großes Dankeschön und herzliche Grüße auch an Heidi, die uns über SWR1 Baden-Württemberg hört. Sie ist immer und gern dabei in der ARD Hitnacht. Und dann kommen Urlaubsgrüße. Ralf schreibt, hallo, während unseres Urlaubs in der schönen sächsischen Schweiz, da tanzen wir immer zur super Musik in der ARD Hitnacht unter Sternenhimmel. Und das ist schön, wenn der Himmel klar ist, man Sterne sehen kann, die Sterne leuchten, während man unten steht und dann bisschen tanzt oder auch schmust. Grüße von Ralf, Lea, Lisa, Carmen und Diana. Großes Dankeschön und noch ganz viel Spaß. Und wenn man Ferien hat oder auch Urlaub hat, dann kann man natürlich auch so eine Nacht zum Tag machen. Herzliche Grüße kommen auch von der Familie Willner. Die sind gerade in Binz auf Rügen, eine meiner Lieblingsinseln natürlich auch. Und sie sind dabei gewesen bei den Störtebeker Festspielen und genießen es. Das ist absolut Kult. Das muss man auch erlebt haben. Schreiben Sie weiterhin eine gute Nacht hier mit der ARD Hitnacht. Und man muss an dieser Stelle sagen, Mittwoch war gestern, damit ist Wochenmitte durch, Bergfest durch und alles, was jetzt kommt, das geht dann schon mal aufs Wochenende.
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Simon & Garfunkel in der ARD Hitnacht. Gleich 10 vor 5. Ach, das tut richtig gut. Musikant gemacht. Jetzt habe ich die Bee Gees alone. Sie sind nicht allein. Sie haben die ARD Hitnacht. Und für alle, die uns jetzt verlassen, ich wünsche einen richtig schönen Donnerstag. Gute Unterhaltung mit ihren Landesprogrammen und den Lieblingsmenschen, den Menschen, die man mag.

Da muss ich leider rauf, denn wir haben Falschfahrer auf der B2 mitten Waldweilheim zwischen B23 Garmisch-Partenkirchen Nord und Tunnel Oberau. Da kommt Ihnen ein Falschfahrer entgegen. Fahren Sie bitte äußerst rechts und überholen Sie nicht. Wir melden, wenn die Gefahr vorüber ist. Auf der B2 mitten Waldweilheim zwischen B23 Garmisch-Partenkirchen Nord und Tunnel Oberau ist ein Falschfahrer unterwegs. Vorsicht bitte in beiden Richtungen.

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1: Die Nachrichten mit Michael Treiß. Guten Morgen. Bundesinnenminister Dobrindt sieht in den Drohnen am Leipziger Flughafen einen hybriden Anschlagsversuch. Eine der Drohnen trug Sprengstoff. Dobrindt sagte, das sei ein neues Bedrohungsszenario. Die Vermutung von Sicherheitsexperten, dass Russland hinter dem Vorfall steckt, wollte der Minister nicht bestätigen. Allerdings sagte er:
2: Wenn ich mir das anschaue, wie hier vorgegangen worden ist, dann muss man von einem hochprofessionellen Vorgehen ausgehen. Und dieses professionelle Vorgehen erfordert mehr als Laienwissen. Und deswegen, ja, kann man fremde Mächte einfach nicht ausschließen.
1: Die Sprengstoffdrohne war in der Nähe ukrainischer Frachtmaschinen entdeckt worden. Eine zweite Drohne kollidierte offenbar mit einem Flugzeug in der Luft. Die Maschine wurde leicht beschädigt. Nach der Einschätzung von Dobrindt muss künftig mit ähnlichen Aktionen gerechnet werden. ARD-Terrorismusexperte Holger Schmidt auf die Frage, ob Flughäfen davor überhaupt geschützt werden können.
3: Ich glaube, die Antwort muss ein klares Nein sein. Es ist viel passiert in den vergangenen Monaten und Jahren. Man hat sich viele Gedanken gemacht, wie man Drohnen bekämpfen kann, wie man sie überhaupt erst mal entdecken kann. Aber große Verkehrsflughäfen wie Leipzig-Halle, die sind ja allein schon von der Fläche riesengroß. Also ich glaube, da müssen wir ganz realistisch sein und sagen, das ist eine Gefahr, die wird gesehen. Aber das ist eine Gefahr, vor der kann man nicht hundertprozentig schützen.
1: Ein tonnenschweres Teil einer SpaceX-Rakete ist laut Wissenschaftlern wie geplant auf dem Mond eingeschlagen. Die in Chile sitzende europäische Südsternwarte meldet, dass sie mit einem Teleskop Beweise dafür entdeckt hat. Der Aufprall gestern konnte nicht live beobachtet werden. Und auch darauf gucken wir heute Morgen. Nach einer Krisensitzung in Marokko hat die Spitze des Fußballweltverbands FIFA ihrem umstrittenen Chef Infantino volle Rückendeckung gegeben. Gleichzeitig wurden bei den Plänen, Teile der WM an private Investoren zu verkaufen, Fehler eingestanden. Bei einem Treffen in Bonn geht es heute um das extreme Niedrigwasser im Rhein und anderen Flüssen. Der neue Bundesverkehrsminister Bilger spricht mit Vertretern aus der Industrie, von Häfen und der Binnenschifffahrt. Immer mehr Politiker sprechen sich dafür aus, dass bald eine Frau zur Bundespräsidentin ernannt wird. Nach der SPD kommt jetzt unter anderem Zustimmung aus den Reihen der CDU. In Wetter an der Ruhr hat die Feuerwehr am Abend eine Teichhuhnfamilie aus einer gefährlichen Lage befreit. Eine Spaziergängerin hatte den Notruf gewählt, nachdem sie auf einer Bank am Ruhr-Radwanderweg ein lautes Knacken gehört und einen herabfallenden Ast bemerkt hatte. Als die Feuerwehr den Ast aus der Baumkrone holen wollte, stellte sie fest, dass sich direkt darunter im Wasser das Nest einer Teichhuhnfamilie befand. Weil der abstürzende Ast das Nest hätte treffen können, sägten die Retter den Ast vorsichtig in der Krone ab und zogen ihn mit Seilen zur Seite. Das war WDR aktuell. Das Wetter in Nordrhein-Westfalen, der Donnerstag startet erstmal sonnig, später gibt es auch mal Wolken. In Schleiden bis 22 Grad, in Menden 24 und 25 Grad in Gütersloh. Die Zeit gleich 5.03 Uhr.
4: Nach den Nachrichten wird Zeit für den Blick auf die Straßen. Hier ist der Verkehrsservice in der ARD-Nacht. Hallo an alle unterwegs. Nochmal die Warnung vor unserem Falschfahrer, der da unterwegs ist auf der B2 Mittenwald-Weilheim zwischen B23 Garmisch-Partenkirchen Nord und Tunnel Oberau. Da kommt ein Falschfahrer Ihnen entgegen. Fahren Sie bitte äußerst rechts und überholen Sie nicht. Und nochmal die Gefahreninfo für Hessen im Rheingau-Taunus-Kreis zwischen Bad Schwalbach und Taunusstein-Seitzenbahn. Seitzenhahn, so jetzt haben wir es, brennt ein größeres Waldgrundstück. Da haben die ganze Nacht schon sie darauf aufmerksam gemacht. Wiesbaden, da ist im gesamten Stadtgebiet deutlich Brandgeruch wahrnehmbar. Die Anwohner werden gebeten, Fenster und Türen geschlossen zu halten und die Lüftung bitte abzuschalten.
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4: Diese ARD-Hitnacht kommt aus Magdeburg vom Mitteldeutschen Rundfunk. Ich bin André Holz, habe Musik von Rod Stewart im Gepäck und wünsche Ihnen an dieser Stelle einen schönen guten Tag.

0: Rod Stewart am Donnerstagmorgen hier in der ARD-Hitnacht. Gute Nachrichten, Entwarnung auf der B2 Mittenwald-Weilheim. Da ist kein Falschfahrer mehr zwischen B23 Garmisch-Partenkirchen Nord und Tunnel Oberau unterwegs. Da haben Sie wieder Freifahrt.
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0: Ringo Starr am Donnerstagmorgen in der ARD-Hit-Nacht. Schönen guten Morgen. Und da ist sie wieder, ne? Die frühe Ruhemagie. Die Straßen sind teilweise noch leer, die Geräusche gedämpft, selbst die Vögel klingen noch höflich. Ein echtes Naturschauspiel. Und hier gibt's die gute Musik, den Soundtrack für die Nacht mit Kool & The Gang und Celebration.
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0: Morgen, hier ist der Verkehrsservice in der ARD Nacht um 5.30 Uhr. Die Gefahreninfos aktuell für Hessen im Rheingau-Taunus-Kreis zwischen Bad Schwalbach und Taunusstein-Seitenhahn. Da brennt ein größeres Waldstück, haben wir schon die Nacht drüber berichtet. In Wiesbaden ist im gesamten Stadtgebiet deutlich mit Brandgeruch zu rechnen, zumindest ist der wahrnehmbar. Anwohner werden gebeten, Fenster und Türen geschlossen zu halten und Lüftungen bitte abzuschalten. Dann habe ich hier noch eine Meldung von der A8. Karlsruhe Richtung Stuttgart ist zwischen Pforzheim Nord und Pforzheim Süd durch Instandsetzungsarbeiten links gesperrt, also die linke Spur ist dicht. Im Augenblick haben wir da 2 Kilometer Stau. Sonst habe ich nichts. Weiterhin eine gute Fahrt in den neuen Tag.
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0: Morgen, ich bin André Holst. Und das sind die Pet Shop Boys.

Nur geträumt. Nee, da war das. Der Klassiker hier in der ARD Hitnacht. Gleich 6:10 mittlerweile. Guten Morgen wünsche ich. Und jetzt weiß ich nicht, wie Sie in diesen Tag kommen. Ich meine, ich werde morgens immer automatisch wach. Ohne Wecker, ohne Licht. Weil mein Magen weckt mich. Wenn morgens der erste Hunger kommt, dann stehe ich irgendwie wie von selbst auf, um ein bisschen was zu frühstücken. Anders ist es, wenn ich hier die ganze Nacht stehe. Dann habe ich komischerweise jetzt so gar keinen Hunger. Aber wenn ich vorher durchgeschlafen habe, dann ist das kleine Hüngerchen da. Ich habe jetzt einen super Soundtrack für diesen Donnerstagmorgen für Sie. Don't play your rock'n'roll to me. Sie wissen, das ist die Gruppe Smokey, der Klassiker aus dem Jahre 75.

Bon Jovi, Bed of Roses. Raus aus dem Bett, rein in den Tag. Hier ist die ARD-Hitnacht um 5.48 Uhr. Und ich kann nur sagen, irgendwie angekommen. Ne? Das war die ARD-Hitnacht vom MDR aus Magdeburg. Ich fand's schön mit Ihnen. Kommen Sie richtig gut durch den Donnerstag. Ganz viel Spaß mit Ihrem Landesprogramm jetzt. Ich sag ciao, Kakao, bis Denver. Ich verabscheue mich und tschüss, bis zum nächsten Mal. Mein Name ist André Holst und Sie wissen, Sie können auf uns zählen.

0: So, guten Morgen auch von mir. Fast schon frisch heute früh, oder? Ich kann auch sagen, von Temperaturen auch mal angenehm. Sie könnten heute früh nochmal durchlüften, wobei der Tag insgesamt etwas kühler wird als der gestrige noch. Olpe kommt heute auf 22 Grad, Mönchengladbach auf 24 und Höxter bis auf 25 Grad. Dazu der Tag über wechselnd bewölkt, mit wieder viel Sonne und trocken bleibt.
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2: Die Nachrichten mit Sandra Polch. Guten Morgen.
3: Meine Einschätzung, dass wir es hier mit einem hybriden Anschlagsszenario zu tun haben.
2: Bundesinnenminister Dobrindt spricht wegen der Sprengstoffdrohne am Leipziger Flughafen von einem versuchten Attentat. Die Drohne war in der Nacht zu gestern am Flughafen Leipzig-Halle entdeckt worden, in der Nähe einer ukrainischen Transportmaschine. Aus Leipzig berichtet Silvia Stadler.
4: Er sei dankbar für das professionelle Vorgehen bei der Entschärfung und dass dabei keine Personen zu Schaden gekommen seien, sagte Bundesinnenminister Alexander Dobrindt am Abend auf einer Pressekonferenz. Die nun logischerweise auftretenden Fragen zur Herkunft der Drohne, der Zusammensetzung des Sprengstoffs und was das Ziel gewesen sei, sollten den weiteren Ermittlungen überlassen bleiben. Derzeitige Spekulationen dazu könnten auch grundfalsch sein.
2: Der Fußball-Weltverband FIFA hat seinem Präsidenten Infantino den Rücken gestärkt. Der war zuletzt heftig in die Kritik geraten, auch wegen seiner Pläne, Anteile an der Weltmeisterschaft an Investoren zu verkaufen. In der marokkanischen Hauptstadt Rabat hatte Infantino gestern zum Krisentreffen mit der FIFA-Spitze geladen. An Katrin Rose, WDR Sport.
5: Von einem konstruktiven, positiven Treffen in Rabat schreibt der Weltverband in seiner Mitteilung zum von Präsident Gianni Infantino einberufenen Krisentreffen. Zwar räumte die FIFA im Schreiben Fehler ein, adressierte aber auch die zuletzt deutliche Kritik und betonte, der Weltverband werde keine Angriffe auf seine Integrität dulden. Demonstrativ posierten Generalsekretär Grafström und Infantino auf einem Foto, das der FIFA-Präsident auf Instagram teilte. Seite an Seite, Daumen hoch.
2: Und das ist sonst noch passiert. Viele Tankstellen halten sich offenbar nicht daran, ihre Preise nur einmal am Tag um 12 zu erhöhen. Recherchen des SWR haben allein im Juli tausende Verstöße nachgewiesen, besonders oft bei Esso. Ein tonnenschweres Raketenteil ist gestern tatsächlich auf dem Mond eingeschlagen. Wissenschaftler haben das mit einem hochentwickelten Teleskop überprüfen können. Der deutsche Wasserspringer Moritz Wesemann hat bei der Schwimm-EM in Paris den zweiten Titel geholt. 4 Tage nach seinem Sieg vom 1-Meter-Brett gewann der 24-Jährige auch das Finale vom 3-Meter-Brett. In Hennef haben 3 Jugendliche einen Mann vor dem Ertrinken gerettet. Die 13- und 14-Jährigen wollten im Alner See baden gehen und hatten bemerkt, dass dort ein Mann im Wasser nach Hilfe rief. Die Jugendlichen reagierten schnell und wählten den Notruf. Eine Polizeistreife in Hennef, die zufällig in der Nähe war, konnte den Mann aus dem Wasser retten und reanimieren. Er wurde mit einem Rettungshubschrauber in ein Krankenhaus gebracht. Und das war WDR aktuell.
0: Ist die Verkehrslage bei WDR 4, die so übersichtlich ist, dass ich nichts zu melden habe. Kommen Sie gut durch. Gute Fahrt. Und wer darf heute ausschlafen?
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0: Ja, die Frühleute vom schönen Morgen, Katharina Theule und Bastian Bender, die sind nächste Woche wieder für Sie da. Bis dahin stehen wir mal wieder zusammen auf. Stefan Vogt hier, wie schön. Und schön, dass Sie offenbar zumindest schon mal ein Ohr aufhaben. An dem anderen arbeiten wir heute früh noch. Zusammen mit Men at Work. Hier ist Down Under.

0: werden mit Duran Duran, Ordinary World. Es ist 6:11. Heute ist Donnerstag. Und diesen Tag starten wir heute Morgen hier bei WDR 4 mit der Sandra Bender Fußt aus Ratingen. Guten Morgen, Sandra.
1: Ja, guten Morgen, lieber Stefan.
0: Wie schön, frisch aus dem Urlaub zurück. Sandra war mit dem Motorrad in Spanien. Können Sie mir das mal erklären? Wie machen Sie das als Motorradfahrerin bei der Hitze, die ja vor allem im Süden noch mal extremer ist? Dicke Lederkombi an und dann knallt von oben die Sonne. Sie müssen doch wegschmilzen, oder?
1: Ja, aber wir hatten Glück gehabt mit dem Wetter. Also es war nicht so wahnsinnig heiß und dadurch konnten wir das dann gut aushalten.
0: Okay, dann kommen wir zum nächsten heißen Thema. Haben Sie Bock auf Kirmes?
1: Nein, ehrlich gesagt nicht so.
0: Dann sprechen wir drüber, das reicht. Unsere morgendliche Schätzfrage hat nämlich mit der Kranger Kirmes zu tun, die heute startet. Wollen wir?
1: Oh ja, gerne.
0: Dann gucken wir mal auf die große Kirmes. Heute geht's ja los und da auf der Kirmes steht auch das größte mobile Kettenkarussell der Welt. Jules Verne heißt es. Und jetzt die Frage an Sie. Wie weit nach oben geht's mit diesem großen Kettenkarussell?
1: Oh, ich habe keine Ahnung. Ich würde sagen 50 Meter.
0: Das ist schon ganz gut. Es geht tatsächlich am Ende 80 Meter hoch.
1: Wow.
0: Ja, ich höre raus, das wäre nichts für Sie.
1: Nee, richtig.
0: Aber allein fürs Mitmachen, fürs Mitschätzen bekommen Sie natürlich unser WDR 4 Schätzchen.
1: Brettchen.
0: Sandra, alles richtig gemacht. Es kommt zu Ihnen, das Brettchen. Ich wünsche Ihnen einen schönen Tag.
1: Danke, gleichfalls einen schönen Tag.
0: Und wir gucken uns die Kirmes von unten an, ne?
1: Richtig.

0: Also gerade wenn Sie morgens in den Tag starten, ist ja wichtig, ne, auf dem Weg von Küche ins Bad und zurück ist es wichtig, dass Sie eine exakte Zeitansage haben. Die klingt bei uns so. Beim nächsten ist es 6:17 Uhr.
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0: Das ist der Harpo mit Movistar. Hier ist WDR 4, es ist 6.21 Uhr. Der frühe Donnerstag. Ich sag's nochmal dazu, an die Sonnenmilch und die Flipflops müssen Sie selber denken, wenn Sie die Koffer packen für den Urlaub, der jetzt ansteht bei vielen. Aber eins haben Sie immer dabei, nämlich dieses Radio, was Sie gerade hier beschallt. WDR 4 ist urlaubstauglich, kann ich so sagen, mit unserer App. Da sind wir gerne mit Ihnen dabei. Ich komme auch gerne, wenn Sie Lust haben, mit an Pool im Radio oder gucke mir mit Ihnen das Frühstücksbuffet an. Oder Ihr Campingplatz, auch eine schöne Idee, da bin ich auch gerne mit dabei. Oder wenn Sie heute Morgen ins Waschhaus gehen. Nee, das machen Sie mal schön allein. Aber ansonsten komme ich mit Ihnen wirklich echt weit rum. Wir nennen das ja WDR 4 weltweit. Mit der großen Frage, wo hören Sie uns unterwegs und was sehen Sie, wenn Sie das Radio anmachen? Da haben wir schon viele Sprachnachrichten über die WDR 4 App bekommen und da ist Schönes bei rumgekommen. Also Frank aus Lüdenscheid treibt sich in Ägypten rum, Claudia aus Beckum hat sich aus der Bretagne gemeldet oder Beate aus Brilon im Sauerland ist in Norwegen unterwegs, hat sich schön verewigt auf unserer Karte auf wdr4.de. Und Elke und Michael kommen auch eigentlich aus dem Sauerland. Und jetzt kommt hier aber eine Sprachnachricht aus dem Urlaub von den beiden.
1: Liebe Grüße aus der Wildnis Nordkareliens, Finnland. Mit Blick auf den See und starken Kaffee ist WDR 4 unser Start in den Tag. Elke und Michael aus dem Sauerland.
0: Ja, super. Grüße zurück. Dann können wir sozusagen den nächsten Pin auf unsere virtuelle Weltkarte auf wdr4.de stecken. Sie können sich gerne auch drauf verewigen. Wenn Sie Lust haben, auch gerne mit Foto. Ich freue mich drauf, zu hören und zu sehen, wo Sie WDR 4 hören.
2: Ja.

0: Na, Joshua Caddison mit Jesse bei WDR 4. Was brauchen wir heute Morgen? Kaffee? Der ist schon drin, hoffentlich der erste wenigstens. Und das Wichtigste, was bei uns vor der Haustür passiert, aus aller Welt, gibt's jetzt um 6:30 aus den WDR-Studios und unserer Nachrichtenredaktion.
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2: Um 6.30 Uhr mit Sandra Polt. Guten Morgen. Der Fund einer Drohne mit Sprengvorrichtung am Flughafen Leipzig-Halle stellt laut Bundesinnenminister Dobrindt eine neue Bedrohungslage dar. Der CSU-Politiker sprach am Abend von einem hybriden Anschlagsszenario. Die Vermutung von Sicherheitsexperten, dass Russland hinter dem Vorfall steckt, wollte Dobrindt nicht bestätigen. Der Skandal um verlorene Beitragsgelder bei Krankenkassen und kassenärztlichen Vereinigungen weitet sich aus. Nach Recherchen von NDR, WDR und SZ hat auch die kassenärztliche Vereinigung Westfalen-Lippe in einen umstrittenen Fonds investiert, rund 40 Millionen Euro. Insgesamt geht es um Verluste von mehr als 500 Millionen Euro. Der umstrittene Präsident des Weltfußballverbands Infantino bekommt Rückendeckung von der FIFA-Chefetage. Nach einem Krisentreffen in Marokko wurde eine Erklärung verbreitet. Darin steht, dass der FIFA-Generalsekretär und weitere Manager uneingeschränkt hinter Infantino stehen. Der war in die Kritik geraten, weil er Teile der Fußball-WM an private Investoren verkaufen wollte. Immer mehr Politiker sprechen sich dafür aus, dass bald eine Frau zur Bundespräsidentin ernannt wird. Nachdem schon wichtige SPD-Politiker dafür sind, stimmen inzwischen auch mehrere Abgeordnete der Union zu. Und das war WDR aktuell.
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3: Direkt aus dem Studio Dortmund mit Stefan Erdmann. Schönen guten Morgen. In Herne dreht sich ab heute fast alles wieder um die Kranger Kirmes. Eines der größten Volksfeste Deutschlands geht los mit insgesamt rund 4 Millionen erwarteten Besuchern. Für viele Einheimische gehört die Kirmes fest zum Leben dazu. Auch für Schausteller Oskar Steinmeister aus Herne.
4: Jeder, der hier groß wird, geht mit seinen Eltern und seinen Großeltern auf diese Kirmes. Und da muss man sich mal überlegen, dass das über Generationen weitergegeben wird. Und es ist einfach eine Tradition, die alles überdauert hat. Jede Wandlung in der städtischen Geschichte, egal mit Bergbau, ohne Bergbau, die ganze Welt bleibt für diese 11 Tage stehen.
3: Die Kranger Kirmes startet heute erstmals um 13 Uhr. Die traditionelle Eröffnung folgt dann morgen. Und ob am Abend trotz der Trockenheit das Feuerwerk in Herne stattfinden kann, entscheidet sich morgen früh. Und die Trockenheit macht auch den Bäumen in Kamen zu schaffen. Die Stadt kommt mit dem Bewässern nicht hinterher und bittet deshalb die Einwohner um Hilfe. Carsten Harrach vom Umweltamt erklärt, wie viel Wasser nötig ist.
5: Wenn Sie einfach den Straßenbaum vor Ihrem Haus mal mit Wasser gießen, und das muss also auch nicht jeden Tag sein, sondern es würde vollkommen reichen, wenn es nur 2-mal die Woche ist, dann aber möglichst eine reichliche Wassergabe. Das würde bedeuten, so etwa 5 bis 6 Gartengießkannen.
3: Vor allem jüngere Bäume brauchen die Hilfe in Kamen. Die Wurzeln reichen dann noch nicht bis in die tieferen Bodenschichten. Auf dem Gelände eines Autohändlers in Hagen sind 41 ausgesetzte Katzen entdeckt worden, darunter erst 2 Wochen alte Kätzchen. Die Tiere waren in Kartons und Transportboxen eingesperrt. Und weil es so viele sind, mussten sich mehrere Tierärzte um sie kümmern. Die Kosten teilen sich die Stadt und der Tierschutzverein. Die Stadt Hagen sucht jetzt nach Zeugen. Und das Wetter zum Schluss hat Jürgen Vogt aus unserer WDR-Wetterredaktion.
6: Einen schönen guten Morgen. Heute und morgen wird es im Ruhrgebiet locker bis wechselnd bewölkt mit Sonne und angenehmen Temperaturen von den Härten 24 Grad in Selm 25. Am Wochenende wird es dann sonnig und wieder heiß. Nennenswerter Regen ist bis Ende nächster Woche nicht in Sicht.
0: Ist die Verkehrslage bei WDR 4, die noch sehr übersichtlich ist, keine Meldung. Insofern gute Fahrt in diesen Tag.
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0: ist der schöne Morgen.
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2: Ja, Wachrocken mit AC/DC geht natürlich immer, aber mit Stevie Wonder sollten wir auch ganz gut rauskommen. Hier ist Valerie für diesen Donnerstag. Stefan Vogt hier, guten

0: wenn Sie Startler sind, hier bei WDR 4 um 6.41 Uhr, dann könnte man schon mal langsam so ein bisschen warm grooven. Heute geht's ja los. Sie hört schon, heute werden wir eine alte Terne auf links gedreht. Die Kranger Kirmes startet heute Mittag. Offiziell geht's dann morgen mit dem Fassanstich los. Es sind eine Menge Fahrgeschäfte und Buden dabei, also richtig was los. Natürlich, Getränke und Backfisch gibt's sowieso, natürlich neben der Achterbahn. Oder eben auch rund ums Kirmesgelände. Auch das ist eine Idee. In Garagenhöfen und Einfahrten, da wird dann auch Bier verkauft oder auch Würstchen werden gegrillt. Das sind die sogenannten Heckenwirtschaften. Walter Dörnemann, der hat auch so eine Heckenwirtschaft. Dörnemanns Hopfengarten. Das klingt relativ einladend erstmal.
1: Ja, Hopfengarten deswegen, weil ich so eine Passion habe, so ein bisschen Bier selber zu brauen. Mhm. Und deswegen haben wir uns den Namen Hopfengarten genommen.
0: Wobei Sie ja nicht nur einfach ein bisschen Bier selber zapfen, vielleicht auch selbstgebraute. Sie haben ja auch ganz eigene Getränke kreiert, habe ich mir sagen lassen.
1: Richtig. Wir haben einen selbstgemachten Schnaps, den wir natürlich bei einer Brennerei machen lassen, alles mittlerweile. Und natürlich zwei Biersorten. Das ist einmal so ein Pilz und einmal ein dunkles, stärkeres Schwarzbier.
0: Aber ich würde sagen, erst auf die wilde Maus und dann zu Ihnen oder erst das Bier und dann auf der Achterbahn.
1: Ja, also ich persönlich würde vorschlagen, erst den Schnaps, also der so. Nennt sich Kranger Abendmahl, dann ist man doch ein bisschen beruhigter und dann kann man nochmal Achterbahn.
0: Ah, dann gehen auch die wilden Sachen.
1: Ja, ganz genau.
0: Was sind das für Menschen eigentlich, die zu Ihnen kommen?
1: Ja, im Großteil sind das so, würde ich sagen, 90% Einheimische und Stammgäste und dann kommt immer noch mal ein Fremder noch mal dazu in dem Jahr. Und im nächsten Jahr ist ja schon kein Fremder mehr, ne?
0: Ich stell's mir nur vor, dass es wirklich viel Arbeit ist. Sie haben viel Vorbereitung, Sie müssen dann Ihren Hopfengarten vor der Haustür vorbereiten. Warum tun Sie sich diesen Stress an? Sie könnten ja auch sagen, ich genieße einfach mal jetzt 11 Tage Kirmes und fertig.
1: Ja, das könnte man gut sagen, sage ich ganz ehrlich. Aber ich bin jetzt 68 Jahre und seit 68 Jahren bin ich auf der Kranger Kirmes. Wir haben dieses Jahr 124-jähriges Bestehen auf der Kranger Kirmes. Und das verpflichtet und ist natürlich dann auch ein bisschen Leidenschaft. Ne?
0: Das höre ich bei Ihnen raus. Dann mal auf eine friedliche Wiesen, hätte ich beinahe gesagt. Nee, auf eine tolle Kranger Kirmes und auf eine volle Hütte beim Walter in Dörnemanns Hopfengarten. Viel Spaß.
1: Ja, alles Gute.
2: Meine Güte.
0: Alle Infos zur Kranger Kirmes gibt es auch bei uns im Studioblog. Mit Öffnungszeiten und allem, was Sie dazu wissen sollten. Dann kann es ja losgehen.
3: Sag Dankeschön und auf Wiedersehen.

schon mal so Autoscooter-Musik, oder? Weil wir doch gerade über die Kranger Kirmes gesprochen haben. Madonna, Into the Groove, wird gut dazu passen. Motivierte Menschen zum Mitreisen gesucht oder junger Mann hier zum Aufstehen gesucht, wie auch immer Sie das wollen. Sie können gerne auch heute Morgen hier bei uns im schönen Morgen bei WDR 4 mitreisen. Take That, machen auch mit.

0: Aufwachen mit WDR 4 um 8 Minuten vor 7, jetzt mit dieser Frau hier.
1: Ich hab heute nichts verträumt, denn ich hab nur von dir geträumt.
0: Natürlich Nena. 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
1: Und

0: Love is in the air am Donnerstagmorgen. Ist doch mal ein guter Start. Aber wir stellen uns auf heute lockere Bewölkung ein mit wieder viel Sonne. Dazu gibt's aber angenehme sommerliche Temperaturen, die ein bisschen kühler sind als gestern. Gummersbach kommt auf 23 Grad, Wesel auf 24 und Erftstadt auf 25 Grad.
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2: Die Nachrichten mit Sandra Polch. Guten Morgen.
3: Ich spreche nicht umsonst von hybrider Bedrohungslage.
2: Bundesinnenminister Dobrindt wertet den Einsatz einer Sprengstoffdrohne am Flughafen Leipzig-Halle als versuchten Anschlag. Die Drohne war in der Nacht zu gestern in der Nähe einer ukrainischen Transportmaschine entdeckt worden und konnte unschädlich gemacht werden. Dobrindt warnte vor voreiligen Schlüssen zu den Hintergründen.
3: Alle Spekulationen, die es darüber gibt, müssen nicht in die richtige Richtung gehen, können einfach grundfalsch sein. Es geht darum, in alle Richtungen jetzt zurzeit zu ermitteln.
2: Noch gesucht wird am Flughafen Leipzig-Halle nach Teilen einer möglichen zweiten Drohne, die mit einem Frachtflugzeug zusammengestoßen sein könnte. Im Juli haben Tankstellen laut einer Datenanalyse des SWR tausendfach illegal die Preise erhöht, indem sie gegen die 12-Uhr-Regel verstoßen haben. Erste Bundesländer fangen jetzt mit Ermittlungen an, erklärt Andreas Hein.
4: Die Datenanalyse zeigt, dass seit April deutschlandweit fast 250.000 Prüffälle aufgelaufen sind. Jedem Einzelnen müsste aufwendig nachgegangen werden. Der Leiter der Spritpreis-Taskforce der Bundesregierung Zorn teilt dazu mit, dass die Strafen so bemessen sind, dass sich Verstöße nicht lohnen. Mit 55 Euro Bußgeld pro Fall geht das Land Niedersachsen seit Juli dagegen vor. Der ADAC hält es für fraglich, ob das abschreckend genug ist. Der Rahmen für Bußgelder reicht bis 100.000 Euro.
2: Das NRW-Wirtschaftsministerium teilte vergangene Woche mit, dass das Land auf eine bundesweite Lösung hoffe, trotzdem aber an einem Gesetz für NRW arbeitet. Und das ist auch noch wichtig heute Morgen. Bei einem Treffen in Bonn geht es um das extreme Niedrigwasser im Rhein und anderen Flüssen. Der neue Bundesverkehrsminister Bilger spricht mit Vertretern aus Industrie, von Häfen und Binnenschifffahrt darüber, wie die Lage verbessert werden kann. Nach einer Krisensitzung in Marokko hat die Spitze des Fußballweltverbands FIFA ihren umstrittenen Chef Infantino volle Rückendeckung gegeben. Gleichzeitig räumte die FIFA Fehler ein, bei den Plänen, Teile der WM an private Investoren zu verkaufen. Betrügereien und Schockanrufe durch falsche Polizisten haben bundesweit zugenommen. Laut BKA lag der Schaden im vergangenen Jahr bei knapp 50 Millionen Euro, 20 Millionen mehr als im Vorjahr. Die Zugstrecke zwischen Aachen und Mönchengladbach ist wieder frei. Die Oberleitungsschäden nach dem Unwetter vom Montag sind behoben. Zwischen Aachen und Köln fahren aber weiter Ersatzbusse. Ein Wettermoderator eines Fernsehsenders in Österreich bekommt gerade viel Aufmerksamkeit, weil er sich in Sachen Klimawandel ziemlich in Rage geredet hat.
5: Die heißeste Region in Europa ist der Alpenraum. Das ist vollkommen verrückt. In meinem Beruf über zwei Jahrzehnte, aber sowas habe ich überhaupt noch nicht erlebt.
2: Der Meteorologe sagt, dass er nach seinem Auftritt extrem viel Hass abbekommen hat und zum Beispiel als Klimanazi beschimpft wurde. Und das war WDR aktuell.
0: Bei der Verkehrslage bei WDR 4. Es gibt eine Meldung heute Morgen, die kommt von der A40 Duisburg Richtung Essen zwischen Mühl am Dümpen und Essen-Frohnhausen. Hier sollten Sie 10 Minuten mehr einplanen, hier heute Morgen 4 Kilometer Stau. Das war's aber schon. Alle Infos auch wie immer für unterwegs über die WDR 4 App. Gute Fahrt! Stefan Vogt hier, guten Morgen! Irgendwas war doch heute noch. Was war das noch? Kann mir jemand helfen?
6: Schon zum 450. Mal startet die Cranger-Kirmes am Donnerstag in Herne.
0: Richtig, die Cranger-Kirmes. Ich wusste es doch. So haben das die Kollegen von Antenne NRW vor zwei Jahren erzählt. Kennen Sie das Maskottchen der Kranger-Kirmes? Nee? Lernen Sie gleich kennen. So viel vorab. Der arme Kerl im Kostüm, der schwitzt deutlich mehr als wir bei diesem Wetter.

0: Start mal rein in diesen Tag. Hier ist WDR 4, der schöne Morgen. Diese Woche mit der Ferienvertretung für Katharina Theule und Bastian Bender. Der Vogt macht's diese Woche. Nächste Woche sind die beiden wieder zurück. Wobei Bastian uns ja was dagelassen hat. Sie wissen, Krange ist nur einmal im Jahr, aber dafür 11 Tage am Stück. Heute Mittag um 1 geht's los mit der 542. Kranger Kirmes. Da ist alles dabei, ne? Von den kleinen Fressbuden mit gebrannten Mandeln, Zuckerwatte und sowas, bis hin zum Riesenrad, zum Jupiter, dem 85 Meter hohen Freefall Tower und gleich drei Achterbahnen. Und es gehört natürlich auch das Kirmes-Maskottchen dazu. Der Fritz, das ist im Grunde so ein Pferd mit Hut, das lustig guckt. Bastian Bender hat das im vergangenen Jahr, also vor allem den armen Kerl, der in diesem weißen Kostüm steckt, einen Tag lang begleitet.
1: Wollt ihr ein Foto von Fritz?
2: Ja,
3: da kommt er.
2: Der Papa kommt auch dazu.
1: Wer ist das alles?
2: Das sind Geschwister und das sind Geschwister. Und das ist der Fritz. Gleich sind 7 Enkelkinder zusammen.
4: Mama, quatsch nicht mal ein Foto.
5: Seit einer halben Stunde läuft der Miguel jetzt schon über die Kirmes und macht ein Foto nach dem anderen.
3: Hallo.
5: Er sieht aus wie ein Plüschpferd auf zwei Beinen, hat auf dem Kopf so einen Bergmannshelm mit Grubenlampe. Und jetzt haben wir momentan Sonne, 21 Grad. Ich bekomme langsam Durst. Wie viel Liter Wasser hast du vorher schon getankt, damit du das jetzt durchhältst?
3: Schon 2 Liter getrunken, einen Kaffee und eine Apfelschorle.
5: Aber mal kurz aufs Klo ist ja nicht.
3: Nee, da muss ich komplett alles ausziehen, aber kriegt man auch alles hin.
5: Was ist denn, wenn Fritz Kopf nass wird?
3: Ja, dann muss man Handtuch einmal abtropfen und dann natürlich eine Heizung anmachen.
5: Das heißt, dann steht der Pferdekopf auf der Heizung über Nacht?
3: Ja, quasi ja.
5: Sobald ich einen Schritt zur Seite gehe, stehen hier ganz viele Menschen und es bildet sich eine Schlange. Und mit mir in der Schlange steht gerade der André mit seiner Familie. Die Jana ist seine Tochter und ist dabei.
6: Hi.
5: Schlange stehen für Fritz. Warum?
6: Wir gehen selber, seitdem wir Kinder sind, auf die Kranger Kirmes. Da lief Fritz schon hier rum, jetzt unsere beiden Kinder. Ne?
5: Warum ist Krange so cool?
7: Weil es so viele coole Fahrgeschäfte gibt.
5: Und welches fährst du als nächstes?
7: Laserpix.
5: Keine Ahnung, was das ist, aber klingt super. Viel Spaß.
7: Danke.
5: Du hast dich ja beworben als Fritz. Welche Kriterien muss man denn erfüllen?
3: Spaß an der Kirmes haben, keine Angst vor Leuten und auch, ich sag mal, zugänglich sein für Menschen, nicht wahr?
0: Naja, und Hitze aushalten im Pferdekopf. Was ein Job, als Maskottchen Fritz auf der Kranger Kirmes unterwegs sein. Fritz werden Sie auch in diesem Jahr natürlich wieder treffen auf Krange. Heute Mittag geht's los. Wenn Sie sich vorbereiten wollen, alle Infos zu Öffnungszeiten und so weiter haben wir im Studioblog. Alles ganz bequem zum Nachgucken, wenn Sie auf wdr4.de klicken.

0: Wachrocken am Donnerstagmorgen hier bei WDR 4 mit Melissa Etheridge. Like the way I do. Um gleich 19 nach 7.
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0: Sophia. Wo, Alvaro Soler, Leute, ist immer gleich Sommer, oder? Auch hier bei WDR 4 heute Morgen um 7.22 Uhr. Wobei wir dazu sagen müssen, das haben Sie ja heute früh schon gehört, die Temperaturen heute sind doch ein bisschen milder, ein bisschen angenehmer als in den vergangenen Tagen. Trotzdem wäre es doch sinnvoll, bei diesem Sommer vielleicht drüber nachzudenken, mal die Arbeitszeiten anzupassen.
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2: Leute, ich hab mir was überlegt.
3: Oh nein!
2: Morgen, Tina. Die Firma Köttelmann definiert ab heute das Thema Arbeit ganz neu.
4: Schön, dass Sie überhaupt mal das Wort Arbeit verwenden.
2: Witzig, Tina. Scholli, antreten. Ich erkläre jetzt kurz das Prinzip flexibilisierter Arbeit.
5: Schön, viel Spaß. Ich gehe inzwischen schon mal Arbeit machen.
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0: Don't play your rock'n'roll to me. Das sind Smokey bei WDR 4. Da mal rein in diesen neuen Tag. Dazu frische Infos von Ome Ecke aus den WDR-Studios und aus unserer Nachrichtenredaktion.
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2: Um 7.30 Uhr mit Sandra Polch. Guten Morgen. Der Fund einer Drohne mit Sprengvorrichtung am Flughafen Leipzig-Halle stellt laut Bundesinnenminister Dobrindt eine neue Bedrohungslage dar. Der CSU-Politiker sprach von einem hybriden Anschlagsszenario. Die Vermutung von Sicherheitsexperten, dass Russland hinter dem Vorfall steckt, wollte Dobrindt nicht bestätigen. Er sagte aber, man könne

0: die Beteiligung fremder Mächte nicht ausschließen. Im Juli haben Tankstellen laut einer Datenanalyse des SWR tausendfach illegal die Preise erhöht, indem sie gegen die 12-Uhr-Regel verstoßen haben. Erste Bundesländer haben jetzt angekündigt, Ermittlungen einzuleiten. In NRW wird den Verstößen bisher nicht nachgegangen. Der Skandal um verlorene Beitragsgelder bei Krankenkassen und kassenärztlichen Vereinigungen weitet sich aus. Nach Recherchen von NDR, WDR und SZ hat auch die Kassenärztliche Vereinigung Westfalen-Lippe in einen umstrittenen Fonds investiert, rund 40 Millionen Euro. Insgesamt geht es um Verluste von mehr als 500 Millionen Euro. In London werden noch in diesem Sommer die ersten selbstfahrenden Taxis unterwegs sein. Der Fahrdienstvermittler Uber hat eine Lizenz bekommen, um damit Kunden befördern zu dürfen. Zunächst werden einige umgebaute Mustang-Elektroautos angeboten, allerdings noch mit Sicherheitsfahrern. Und das war WDR aktuell.
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2: Direkt aus dem Studio Dortmund mit Stefan Erdmann. Schönen guten Morgen. Wir gucken jetzt erstmal direkt nach Hagen-Haspe. Da sind gerade jede Menge Zollbeamte an einer Villa und mehreren Firmensitzen im Einsatz. Bei der Razzia geht es um mögliche Schwarzarbeit. Das hat uns das Hauptzollamt Dortmund eben gesagt. Das will zusammen mit der Hagener Staatsanwaltschaft heute Mittag mehr Hintergründe dazu bekannt geben. Jetzt was viel Leichteres. In Herne dreht sich ab heute fast alles wieder um die Kranger Kirmes. Eines der größten Volksfeste in Deutschland geht los mit rund 4 Millionen erwarteten Besuchern. Für viele Einheimische gehört die Kirmes fest zum Leben dazu, auch für Schausteller Oskar Steinmeister aus Herne.
3: Jeder, der hier groß wird, geht mit seinen Eltern und seinen Großeltern auf diese Kirmes. Und da muss man sich mal überlegen, dass das über Generationen weitergegeben wird. Und es ist einfach eine Tradition, die alles überdauert hat. Jede Wandlung in der städtischen Geschichte, egal mit Bergbau, ohne Bergbau, die ganze Welt bleibt für diese 11 Tage stehen.
2: Die Fahrgeschäfte und Buden öffnen heute erstmals um 13 Uhr. Die traditionelle Eröffnung folgt dann morgen. Und ob am Abend trotz der Trockenheit das Feuerwerk auf Kange stattfinden kann, entscheidet sich morgen früh. Und die Trockenheit macht auch den Bäumen in Kamen zu schaffen. Die Stadt kommt mit dem Bewässern nicht hinterher und bittet deshalb die Einwohner um Hilfe. Carsten Harrach vom Umweltamt erklärt, wie viel Wasser nötig ist.
4: Wenn Sie einfach den Straßenbaum vor Ihrem Haus mit Wasser gießen, und das muss also auch nicht jeden Tag sein, sondern es würde vollkommen reichen, wenn es nur 2-mal die Woche ist, dann aber möglichst eine reichliche Wassergabe. Das würde bedeuten, so etwa 5 bis 6 Gartengießkannen.
2: Vor allem jüngere Bäume brauchen in Kamen gerade Hilfe. Deren Wurzeln reichen noch nicht bis in die tieferen Bodenschichten. Und ob Regen für die Bäume und für uns alle in Sicht ist, sagt uns jetzt Jürgen Vogt aus der WDR-Wetterredaktion.
5: Einen schönen guten Tag. Heute wird es an der Ruhr und drumherum locker bis wechselnd bewölkt mit Sonne und angenehmen Temperaturen von den Lünen 24 Grad in Unna 25. Am Wochenende wird es dann sonnig und wieder heiß. Am Sonntag landen wir wieder bei über 30 Grad.
6: Jetzt die Verkehrslage bei WDR 4. A40 Duisburg Richtung Essen zwischen Mülheim-Dümpen und Essen-Frohnhausen, hier 3 Kilometer stockender Verkehr. Das war's schon. Mehr ist nicht. Gut, ne?
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Sie hat einen Radiowecker bestellt. Bitteschön, hier ist er. Da drin singt und tanzt Irene Cara mit Flashdance, What a Feeling. Und Stefan Vogt spricht, umgekehrt wäre ungünstig.

zeig mir deine Playlist und ich sag dir, was für ein Typ du bist. Hier ist WDR 4, der schöne Morgen um 7.42 Uhr. Ist wirklich mal spannend, wenn man so sieht, was Menschen so auf ihrem Telefon haben für unterwegs, was für Musik sie hören, wenn sie gerade mal nicht Radio anhaben. Und noch spannender ist es, finde ich, wenn Promis uns ihre Lieblingssongs verraten. Das sagt ja immer sehr viel wirklich über die Persönlichkeit auch aus. Jetzt hat nämlich der ehemalige US-Präsident Barack Obama seine persönliche Sommerplaylist veröffentlicht, hat gesagt, guck mal, was ich so höre. Ich wusste, dass der Mann guten Musikgeschmack hat, weil ich habe ihn auch mal irgendwann singen hören. Das kann er auch ziemlich gut, auch relativ cool, mal spontan. Aber seine Playlist ist auch nicht ohne. Wir können ja mal reinhören, weil was er rausgesucht hat, was er so hört, das macht wirklich gute Laune. Zum Beispiel mit Coldplay. Ja, oder The Police sind auch mit drauf. Sehr sommerlich. Genauso wie der hier. Marvin Gaye. Ja, auch ziemlich groovig. Finde ich cool, was Herr Obama so hört. Der Mann steht offenbar auf groovigen Sound. Aber auch einer der Dances der 80er kommt immer gut auf jeder Disco 44. Ist auch drauf auf der Barack Obama Sommer Playlist. Der nämlich Chaka Khan. Mit Ain't Nobody, jetzt hier im schönen Morgen bei WDR 4.

0: Der Barack Obama Sound, können wir sagen, ne? Rufus und Chaka Khan, Ain't Nobody, ist auf der Sommerplaylist von dem Mann drauf, wie wir gerade gehört haben. Hier ist WDR 4, es ist 7.48 Uhr gleich. Kurz mal Finger hoch, alle, die noch hier zu Hause sind. Ach, guck mal. Doch so viele. Schön, doch nicht alle im Urlaub. Ich weiß doch warum, weil hier zu Hause der Sommer doch auch sehr schön ist.
1: Ja, hallo, liebes WDR4-Team, hier ist euer Marco und ich möchte euch hier mal ans Herz legen. Der Baldeneysee in Essen, im Essener Süden, ist so ähnlich wie im Urlaub sein tatsächlich. Wenn die Wetterlage toll ist, also das kann man ja überhaupt gar nicht beschreiben. Ihr müsst es erleben. Also die Leute, die noch nicht am Baldeneysee waren, die sollten das vielleicht mal machen und uns hier unten im Essener Süden besuchen.
0: Ja, danke für den Tipp, Marco. Ist hiermit direkt weitergegeben.
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0: In the Summertime. Mango Jerry. Hier im schönen Sommermorgen bei WDR 4. Stefan Vogt hier als offizielle Sommerferienvertretung. Nächste Woche Mittwoch ist Katharina Theune dann wieder zurück. Die hat uns vor ihrem Urlaub noch Folgendes mit auf den Weg gegeben.
1: Ich backe sehr gerne Kuchen. Ich habe als Kind immer in jeden Ferien Urlaub gemacht. In Ostwestfalen-Lippe in einem kleinen Ort. Und ich kann Discofox tanzen.
0: Ach guck, damit wäre das Wichtigste geklärt. Wobei, sprechen kann sie auch, aber das haben Sie auch gerade gehört. Aber sie kann auch ab Mittwoch wieder live hier in diesem Radio sprechen. Und der Bastian, der darf noch eine Woche Urlaub, wenn er mag, dranhängen. Der ist noch in Italien unterwegs und frühstückt vermutlich gerade schon wieder irgendwas mit Tomate, Mozzarella oder sowas. Hat er irgendwo im Netz gepostet.
2: Wer

0: You might think, das sind die Cars. Wettermäßig wird's heute ein bisschen entspannter. Vor allem was die Temperatur da angeht, da können wir endlich mal durchlüften. Am besten direkt heute Morgen. Ne? Tagsüber bekommen wir in Waldbröl maximal 23 Grad, Herten kommt auf 24, Warendorf bis auf 25 Grad. Dazu locker bis wechselnd bewölkt und das Ganze mit viel Sonne.
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2: Die Nachrichten mit Sandra Pult. Guten Morgen.
3: Es gehört zum Prinzip der hybriden Bedrohung, dass nicht automatisch immer gleich klar ist, wo das herkommt.
2: Bundesinnenminister Dobrindt warnt nach dem Anschlagsversuch am Flughafen Leipzig-Halle vor voreiligen Schlüssen. In der Nacht zu gestern war dort eine Drohne mit Sprengstoff entdeckt worden. Dagmar Pepping, WDR Berlin.
4: Angesichts des hochprofessionellen Vorgehens könnten fremde Mächte als Drahtzieher nicht ausgeschlossen werden. Man könne aber noch nichts beweisen. Dobrindt hatte seinen Urlaub unterbrochen, um die Lage mit dem sächsischen Innenminister Schuster und Spitzen der Sicherheitsbehörden zu besprechen. Die Drohne mit dem Sprengstoff wurde in der Nähe von ukrainischen Frachtmaschinen entdeckt. Der Flughafen Leipzig ist ein wichtiges Frachtdrehkreuz, auch für militärische Hilfslieferungen für die Ukraine. Spezialisten konnten die Sprengvorrichtung entschärfen.
2: Die FIFA stellt sich demonstrativ hinter ihren Chef Infantino und verspricht Besserung. So kann man das Krisentreffen gestern in Marokko zusammenfassen. Nach eigenen Angaben hat der Fußballweltverband die internen Konflikte beigelegt. In der Nacht wurde eine Erklärung veröffentlicht. Danach sind auch die Pläne zu privaten Investoren bei einer WM vom Tisch. Stefan Ehlert berichtet.
5: In dem Schreiben lobt sich die FIFA selbst für die, Zitat, großartige Arbeit bei der jüngsten Weltmeisterschaft. Gleichzeitig räumte der Verband aber ein, dass interne Prozesse auf der Führungsebene verbessert werden müssten. Man sei zuversichtlich, dass das gestrige Treffen in Rabat dazu beitrage, das Vertrauen in die Organisation wiederherzustellen. Damit ist es FIFA-Präsident Gianni Infantino offenbar gelungen, große Teile der FIFA-Führung wieder hinter sich zu bringen. Seine Aussichten, im kommenden Jahr wiedergewählt zu werden, haben sich damit verbessert.
2: Und darauf gucken wir auch noch. Viele Tankstellen halten sich offenbar nicht daran, ihre Preise nur einmal am Tag um 12 zu erhöhen. Recherchen des SWR haben allein im Juli tausende Verstöße nachgewiesen, besonders oft bei Esso. Bei einem Treffen in Bonn geht es um das extreme Niedrigwasser im Rhein und anderen Flüssen. Der neue Bundesverkehrsminister Bilger spricht mit Vertretern von Industrie und Schifffahrt darüber, wie die Lage verbessert werden kann. In München fällt voraussichtlich das Urteil im Prozess um den Autoanschlag auf eine Verdi-Demo mit 2 Toten. Angeklagt ist ein 25-jähriger Afghane. Ein tonnenschweres Raketenteil ist gestern tatsächlich auf dem Mond eingeschlagen. Wissenschaftler haben das mit einem hochentwickelten Teleskop überprüfen können. In Herne startet heute das größte Volksfest in NRW, die Kranger Kirmes. Mehr als 4 Millionen Besucher werden erwartet.
6: Kranger Kirmes bedeutet einfach Heimatgefühl.
7: Wenn sie da reingeboren worden sind, da haben sie keine Chance, da rauszukommen. Ne?
8: Krange ist Liebe, Krange verbindet.
9: Ist einfach ein Lebensgefühl.
2: Ob die Feuerwerke bei der Kranger Kirmes stattfinden können, wird wegen der Waldbrandgefahr kurzfristig entschieden. Und das war WDR aktuell.
0: Ist die Verkehrslage bei WDR 4. A3 Oberhausen Richtung Köln zwischen Oberhausen-Lierich und dem Kreuz Kaiserberg. Hier stockt's auf 3 Kilometer Länge. A4 Aachen Richtung Köln zwischen dem Kreuz Köln-West und Köln-Klettenberg. Hier kommt 10 Minuten obendrauf 3 Kilometer Stau. Und A4 Olpe Richtung Köln zwischen Overath und Bergisch Gladbach-Binsberg. Da ist die Autobahn gesperrt. 30 Minuten dauert's hier länger. 5 Kilometer Stau wegen Reinigungsarbeiten. Ist nur ein Fahrstreifen frei. 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Ja, nächste Runde geht hier rückwärts. Sie hören das schon. Stefan Vogt hier. Heute geht's los.
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0: Sie hören, wir sind im Ruhrgebiet. Die Kranger Kirmes startet. Abgesehen von den Fahrgeschäften ist ein Highlight jedes Jahr der große Festumzug. Wie viel Herzblut da dranhängt von den Wagenbauern, frage ich gleich mal nach. Vorher, Gewinne, Gewinne, Gewinne. Chris de Burke hier, High on Emotion. Oh.

0: Das sind die Pet Shop Boys heute früh hier im schönen Morgen bei WDR 4. Ich sag mal so, heute geht's los.
1: Seid ihr bereit für die Reise?
0: Sie hören schon, das Revier ist im Ausnahmezustand. Die Kranger Kirmes startet. Das größte Volksfest in Nordrhein-Westfalen. Auf dem Kirmesplatz selber ist ja schon eine Menge los dann ab heute Mittag mit rund 50 Fahrgeschäften und mehr. Aber dann gibt es ja traditionell am Samstag noch den großen Festumzug über die Wanne-Eickel-Hauptstraße. Auch das ist eine große Party, vor allem, weil da diese tollen Festwagen mitfahren. Rolf Niebuhr ist eigentlich Spediteur in Herne und der sorgt dafür, dass die Umzugswagen überhaupt erst an den Start gehen können und schön aussehen. Und Rolf, das ist diesmal ein Highlight für Sie, mit 15 Wagen dabei zu sein. Wie sehen die aus?
2: Wir sind ja ein normaler Speditionsbetrieb. Wir stellen jetzt diese Auflieger, also diese Anhänger zur Verfügung. Und dann je nachdem, wie die Leute das gerne haben möchten, wir bauen dann so Theken da drauf, wo der DJ steht oder eine Theke, wo eine Zapfanlage dann draufkommt.
0: Verstehe. Woher kommt diese Leidenschaft bei Ihnen, die höre ich ja raus, dass Sie sagen, ich tue mir jedes Jahr diesen Stress an und baue an diesen Wagen mit und nicht nur an einem?
2: Ja, die Leidenschaft ist eigentlich so, ich sag mal, wir machen das jetzt schon ungefähr so 13 oder 14 Jahren. Ich habe das mal mit dem Zahnarzt hier gemacht, da sind wir mal angefangen so mit einem Wagen zu Rosenmontag. Das war so eine gute Resonanz, also die Leute, die fragen, also ja, ich kann da nur sagen, das war Gänsehaut-Feeling so, als wir da so erst einmal so über die Straße gefahren sind. Und dann haben wir irgendwann mal gesagt, ja, die Jahreszeit, Karneval, ist immer kalt, wir probieren das mal, wir fahren mal bei der Kranger Kirmes, wollen wir auch mal so einen Wagen bauen. Dann habe ich das auch mal für so einen Kunden gemacht und die Resonanz, die war dann auch so weit, also dass die so begeistert waren, die Leute. Und dann, wie gesagt, das wurde dann immer mehr und immer mehr. Und ja, aber wenn man jetzt auch so durch die Straßen fährt so und man sieht die Leute, ich kann ihnen das gar nicht so rüberbringen. Also die sind so teilweise, sind die auf Vorsprüngen in der ersten Etage, die tanzen da. Also sie werden da so mitgerissen. Also das ist unbeschreiblich. Und ich sag mal, ich bin jedes Mal auch immer mit dabei. Wandere ich immer so von Wagen zu Wagen und so. Ne? Also eine ganz tolle Sache.
0: Also das ist im Prinzip wie Rosenmontag in Köln, nur ohne Köln und ohne Karneval.
2: Ja, ganz genau. So gut beschrieben. Genau, ja. So ist das eigentlich.
0: Ich höre das schon, bei Ihnen laufen die Fäden zusammen bei Rolf Niebuhr, einer der Festwagenbauer für den Umzug der Kranger Kirmes am Samstag. Ihnen viel Spaß dabei und auch schon mal einen guten Start heute mit der Kirmes, ne?
2: Ja, sehr, sehr gerne. Ja, vielleicht sehen wir uns ja auf der Kranger Kirmes.
0: Ja, maximal zum Gucken.
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0: Klingt schon mal gut nach Kirmes, ne? Wir haben alle Infos zu den Öffnungszeiten, auch zur Attraktion der Kranger Kirmes in den Studioblock gepackt, finden Sie, wenn Sie auf wdr4.de klicken.

0: Schon mal ein bisschen Autoscooter-Musik hier. Zum Start der Kajak-Himmels heute mit Frankie Goes to Hollywood um 17 nach 8.
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0: Gary Rafferty mit Baker Street. Hier ist WDR 4. Wir sind uns im Frühteam nicht so ganz einig gewesen, ob wir das schön finden. Bei der Sendungsvorbereitung heute Morgen haben wir ein Foto von abgeschliffenem Pflasterstein in Münster gesehen. Jochen Augner, unser Heimatman, der Auge, man muss auch sagen, die sehen komisch aus ein bisschen, oder?
1: Ja, so ein bisschen gestreift sehen sie jetzt aus. Hintergrund ist, dass es in Münster viele Straßen mit alten Kopfsteinpflaster gibt und mit der Zeit werden die Steine immer hubliger, aber auch glatter. Und gerade für Radfahrer und Fußgänger ist das dann schon holprig und rutschig.
0: Ja, und deswegen testet die Stadt Münster jetzt was Neues. Es gibt eine Maschine, die die Steine abschleift.
1: Ne? Ja, die Oberfläche wird mit diamantbesetzten Schleifwalzen bearbeitet. Auf diese Weise wird die Straße dann geglättet, ohne dass das Pflaster komplett erneuert werden muss. Das ist viel, viel, viel günstiger. Danach ist die Fläche dann deutlich ebener und rauer, aber sieht schon komisch aus. Da sind jetzt so eingefräste Rillen drin. Ist bestimmt jetzt sicherer, aber sieht irgendwie doof aus.
0: Ja, kann man drüber streiten. Irgendwie hat es auch was. Die Rillen erinnern mich so ein bisschen an einen Nadelstreifenanzug vielleicht.
1: Ja, ist aber auch erstmal eh nur ein Versuch. Und in der historischen Innenstadt wird die Fräse wohl auch nicht zum Einsatz kommen, denn hier steht das Pflaster unter Denkmalschutz.
0: Nee, da gehst du auch nicht mit so einem Riesenteil dran, mit so einer Riesenmaschine. Pflastersteine im Nadelstreifenanzug. Sie können sich selber ja ein Bild von machen, wenn Sie Lust haben. Wie das aussieht, finden Sie im Studioblog, wenn Sie auf wdr4.de klicken. Danke, Auge, für die Infos heute Morgen hier. Du darfst wieder vor die Scheibe.

0: So soll es bleiben. Das sind ich und ich. Jetzt das Wichtigste von vor der Haustür bei Sie und Sie.
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2: Direkt aus dem Studio Dortmund mit Stefan Erdmann. Schönen guten Morgen. Und heute Morgen gibt's aus Lünen erstmal eine gute Nachricht. Eine 87-Jährige hat überlebt, nachdem zwei Polizisten sie gestern Abend aus der Lippe gerettet haben. Zeugen hatten die Frau leblos im Wasser entdeckt. Die beiden Beamten waren als Erste da, sind direkt in den Fluss gegangen. Anschließend wurde die Frau reanimiert und ins Krankenhaus gebracht. Wie die Frau in die Lippe geraten ist, das ermittelt jetzt die Polizei in Lünen. Und jetzt gucken wir nach Hagen-Haspe. Da sind gerade jede Menge Zollbeamte an einer Villa und mehreren Firmensitzen im Einsatz. Bei der Razzia geht es um mögliche Schwarzarbeit. Das hat uns das Hauptzollamt Dortmund vorhin gesagt. Hauptzollamt und Hagener Staatsanwaltschaft wollen heute Mittag mehr Hintergründe bekannt geben. Und jetzt was viel Leichteres. In Herne laufen heute Morgen die letzten Vorbereitungen für 11 Tage Kranger Kirmes. Um 13 Uhr öffnen die Fahrgeschäfte und Buden der Kranger Kirmes. Rund 4 Millionen Besucher werden erwartet. Für viele Einheimische gehört die Kirmes

0: Es fest zu ihrem Leben dazu, auch für Schausteller Oskar Steinmeister aus Herne.
1: Jeder, der hier groß wird, geht mit seinen Eltern und seinen Großeltern auf diese Kirmes. Und da muss man sich mal überlegen, dass das über Generationen weitergegeben wird. Und es ist einfach eine Tradition, die alles überdauert hat. Jede Wandlung in der städtischen Geschichte, egal mit Bergbau, ohne Bergbau, die ganze Welt bleibt für diese 11 Tage stehen.
0: Die traditionelle Eröffnung der Kangelkirmes folgt morgen. Ob dann am Abend trotz der Trockenheit das Feuerwerk auf Kangel stattfinden kann, entscheidet sich morgen früh. Das Wetter hat jetzt Jürgen Vogt aus der WDR-Wetterredaktion.
2: Einen schönen guten Tag. Heute und morgen wird es im Ruhrgebiet locker bis wechselnd bewölkt mit Sonne und angenehmen Sommertemperaturen. Von den Hagen 24 Grad, in Castrop-Rauxel 25. Am Wochenende wird es dann sonnig und wieder heiß. Nennenswerter Regen wäre mal gut, ist aber bis Ende nächster Woche nicht in Sicht.
3: Jetzt die Verkehrslage bei WDR 4, A3 Oberhausen Richtung Köln zwischen Oberhausen-Lierich und dem Kreuz Kaiserberg. Hier stockt es auf 4 Kilometer Länge. A4 Olpe Richtung Köln zwischen Overath und Bergisch Gladbach-Bensberg. Hier dauert es eine halbe Stunde länger, 5 Kilometer Stau. Wegen Reinigungsarbeiten ist nur ein Fahrstreifen frei. Das war's schon. Gute Fahrt in diesen Tag.
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3: Dann mal rein in diesen Donnerstagmorgen. Ich bin Stefan Vogt und jetzt der ganz typische Sound der 80er, die Cutting Crew nämlich. Oh.

0: Das sind die Temptations mit My Girl. 20 vor 9 gleich. Hier ist WDR 4. Der schöne Morgen mit Stefan Vogt. Die Urlaubsvertretung für Katharina Theule und Bastian Bender. Beide sind unterwegs, so wie Sie ja auch. Unsere Weltweitkarte im Netz, die füllt sich, weil Sie uns ja ganz viele schöne Sprachnachrichten über die App schicken. Teilweise auch Fotos, wo Sie überall WDR 4 hören. Dietmar Lorbach hat uns eine Nachricht aus Griechenland geschickt. Vom Strand in Griechenland. Der Mann ist Busfahrer, kommt eigentlich aus Attendorn und fährt eine Ferienfreizeit. 38 Jugendliche der evangelischen Kirche in Siegen. Guten Morgen, Dietmar. Sie haben 38 Grad gerade. Funktioniert denn die Klimaanlage auch im Bus?
1: Die funktioniert einwandfrei. Ja, das haben wir extra in der Werkstatt machen lassen, damit die dann auch richtig funktioniert.
0: Das ist in solchen Regionen besonders wichtig. Können Sie denn als Busfahrer, der ja die Gruppe begleitet, das Land genießen? Ist das auch für Sie so ein bisschen Urlaub?
1: Ja. Weil ich fahre auch nicht jeden Tag. Wir fahren alle 2 Tage, machen wir einen Ausflug oder fahren einkaufen. Und von daher kann ich auch mal einen oder anderen Tag ausspannen.
0: Wo geht's denn heute hin?
1: Heute fahren wir erst nach Paralia, dann fahren wir nach Katharini. Von da aus fahren wir zu einem Kloster. Und von dem Kloster fahren wir nochmal ein Stückchen weiter weg zu einem Wasserfall. Und von da aus dann wieder hier nach Bittner.
0: Das ist aber eine ordentliche Strecke, die Sie da machen müssen. Und Sie latschen da die ganzen Wege immer mit durch die Hitze?
1: Nein. Also ich sage zum Wasserfall schon mal nicht, weil ich habe da nicht das passende Schuhwerk für. Und ich sage immer, alles, was länger als der Bus ist, das muss gefahren werden. Also von daher bin ich so ein bisschen lauffaul vom Berufs wegen. Was mich interessiert, gehe ich natürlich gerne mit. Und was mich nicht interessiert, ja gut, dann bleibe ich beim Bus und guck mal, so ein bisschen sauber machen und wie auch immer.
0: Dietmar, das klingt doch toll. Ich wünsche Ihnen noch eine gute Zeit in Griechenland. Wir machen einen neuen Pin auf unsere WDR 4 Weltweitkarte in Katharini in Griechenland. Kommen Sie gut durch heute durch die Hitze und natürlich auch wieder gesund und heile mit allem zurück.
1: Ich danke Ihnen.
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0: Das sind Roxette bei WDR 4, Milk and Toast and Honey und Heimat.
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0: auch nach über 50 Jahren gruft das Ding noch wie Hulle, oder? Stevie Wonder mit Superstition um kurz vor 9.
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0: Heute mit Pfarrer Jan-Dirk Döhling aus Schwerte.
2: Guten Morgen. Es ist eins der seltsamsten Bilder, das ich kenne. Links unten eine in sich versunkene Frau. Leerer Blick, die Hand berührt suchend das eigene Gesicht. In der Mitte auf einem Marmorpodest Jesus Christus auf einem roten Thron. Weißes Gewand, in der linken Hand ein Zepter, in der rechten eine blassgelbe Weltkugel. Bloß, und hier wird das Bild schrecklich modern, bloß, dass man Jesus die Augen verbunden hat. Folterwerkzeuge kreisen um seinen Kopf, eine Art Knüppel und Hände, die zu keinem erkennbaren Körper gehören und doch zum Schlag ins Gesicht ausholen. Neben Jesus erscheint wie aus dem Nichts der Kopf eines Mannes, der spuckt ihn an und lüpft ironisch den Hut dazu. Ich denke, die Opfer von Hate Speech und Cybermobbing müssen sich so fühlen. Namenlos die Gewalt, sie kommt aus dem Nichts, trifft immer und ist keinem sicht- und erkennbaren Täter zuzuordnen. Wie gut, dass zumindest der Maler dem Opfer Würde und Menschlichkeit gönnt. Denn, auch das ist seltsam, der Rücken von Jesus ist gerade, trotz allem, er hält den Kopf oben, das Gesicht ist ganz ruhig. Rechts unten schließlich ist ein junger Mönch abgebildet, als bekäme er von all dem nichts mit. Auf den Knien ein Buch, das er gerade umblättert, die Hand mit zwei Fingern am Kinn. Denkerpose. Und als wäre das allein nicht genug, steigt ihm, fast wie in einem Comic, wenn die Figur einen Einfall hat, auch noch ein Sternchen vom Kopf auf. Das seltsame Bild heißt die Verspottung Christi. In der Bibel heißt es über den Prozess, den man Jesus gemacht hat, sie schlugen ihn mit einem Rohr auf das Haupt und spien ihn an und fielen auf die Knie und huldigten ihm. Guido di Pietro, auch Fra Angelico genannt, hat das Bild von dem verspotteten Christus vor 600 Jahren gemalt, für Zelle 7 auf Etage 3 im Kloster des Dominikanerordens in Florenz. Und ich ahne, es lebt und es betet, es liest und es denkt sich anders unter so einem Bild. Die Dominikaner, das waren die Top-Wissenschaftler des Mittelalters. Und tatsächlich ist auch der lesende Mönch am unteren Bildrand nicht irgendwer. Er trägt die Gesichtszüge von Thomas von Aquin. Sein Denken, so sagen viele, hat die Grundlagen für die moderne Wissenschaft gelegt. Er war das Mastermind seiner Zeit. Ein Genie wie er säße heute wohl nicht im Kloster, eher vielleicht in Boston am Massachusetts Institute of Technology oder in Stanford oder wer weiß, vielleicht gar im Silicon Valley. Und was hat das nun mit dem leidenden Christus zu tun und mit den Opfern von Mobbing und blanker Gewalt? Viel, hoffe ich. Denn gerade Denker und Forscherinnen, die IT- und Social-Media-Entwickler, sie dürfen nicht neutral oder gleichgültig sein, wo Menschen geschunden und ihrer Würde beraubt werden. Auch Denken und Wissen und technische Möglichkeiten und Produkte, die sie entwickeln, sind der Menschlichkeit verpflichtet. Gerade sie sind es. Ob im Labor, im Kloster oder in Silicon Valley.
1: 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Sie hörten einen Beitrag der Evangelischen Kirche.
0: Das Wetter wird eigentlich mal wieder ganz schön heute. Streichen Sie das eigentlich. Es wird schön heute. Locker bis wechselnd bewölkt mit viel Sonne. Dazu angenehme sommerliche Temperaturen von 22 Grad in Attendorn. Bottrop kommt auf 24 und Kerpen bis auf 25 Grad.
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4: Die Nachrichten mit Sandra Polch. Guten Morgen.
5: Wir können ja schlecht sagen, schüttet Wasser in den Rhein. Darum fällt mir so richtig keine Maßnahme ein.
4: Markus Neumann vom Kölner Schifffahrtsamt ist skeptisch. Bei einem Krisentreffen in Bonn geht es heute um das aktuelle Niedrigwasser in den Flüssen. Der neue Bundesverkehrsminister Bilger will mit Vertretern von Unternehmen sprechen, die auf Schiffe als Transportmittel angewiesen sind. Nikolas Fordonarakis, WDR Landespolitik.
6: Das Ministerium verwies vorab auf einen bereits bestehenden Aktionsplan für den Rhein. Außerdem fördere man die nachhaltige Modernisierung von Binnenschiffen, so ein Sprecher. Der wirtschaftliche Schaden durch das fehlende Wasser und der Handlungsdruck sind bereits groß. Frachtschiffe können nur noch deutlich weniger transportieren, aber auch der Schiffstourismus leidet. Die Landesverkehrsminister besprechen die Lage heute ebenfalls parallel auf einer digitalen Verkehrsministerkonferenz.
4: Seit gut 4 Monaten dürfen Tankstellen nur noch einmal am Tag die Preise erhöhen, um 12 Uhr. Aber viele halten sich offenbar nicht daran. Mehr dazu von Lisa Bertram.
7: Eine Datenanalyse vom SWR hat gezeigt, bundesweit haben allein im Juli mehr als 1000 Tankstellen ihre Preise vor oder nach 12 Uhr erhöht, teilweise mehrmals am Tag. Ein Unternehmen fiel in dieser Analyse besonders auf, der Esso-Konzern. 10% der mutmaßlichen Verstöße fallen allein da auf 15 Tankstellen. Esso hat dazu nichts gesagt. Andere Tankstellen erklären Verstöße unterschiedlich. Manche sprechen von Technik-Fails, manche geben sie aber auch zu, weil die Konkurrenz das auch mache.
4: Einige Bundesländer verschicken erste Schreiben an Tankstellen wegen der Verstöße. Allerdings sind die Strafen überschaubar. In Niedersachsen zum Beispiel 55 Euro. Und das ist auch noch passiert. Bundesinnenminister Dobrindt spricht nach dem Vorfall in Leipzig von einem hybriden Anschlagsszenario. Eine Drohne mit Sprengstoff auf einem Flughafengelände sei eine neue Bedrohungslage. Betrügereien und Schockanrufe durch falsche Polizisten haben bundesweit zugenommen. Laut BKA lag der Schaden im vergangenen Jahr bei knapp 50 Millionen Euro, 20 Millionen mehr als im Vorjahr. Nach einer Krisensitzung in Marokko hat die Spitze des Fußball-Weltverbands ihrem Chef Infantino volle Rückendeckung gegeben. Gleichzeitig räumte die FIFA Fehler ein, bei den Plänen, Teile der WM an private Investoren zu verkaufen. In Hagen sind in der Nacht an einer Pizzeria mehrere Sprengsätze detoniert. Teile der Innenstadt sind abgesperrt, Verletzte scheint es nicht zu geben. Jedes Jahr werden Deutschlands Lieblingsbusfahrer von den Verkehrsverbänden ausgezeichnet. Unter den Top 30 sind diesmal auch 2 Busfahrer aus dem Bergischen. Der eine hielt an, um einem blinden Mann über die Straße zu helfen. Der andere beruhigte ein schreiendes Kind mit einem Spielzeug. Und auch eine Kölner Busfahrerin gehört zu den bundesweiten Top 30.
8: Ja, ich muss gestehen, es kam ein paar Freudentränen. Und ich konnte das nicht so wirklich begreifen.
4: Im Herbst werden aus den Nominierten die 5 Lieblingsbusfahrer ausgewählt. Und das war WDR aktuell.
0: Und hier ist die Verkehrslage bei WDR 4. A3, Köln Richtung Oberhausen zwischen Leverkusen-Opladen und dem Kreuz Hilden. Hier dauert 10 Minuten länger, 5 Kilometer hier stockender Verkehr. A4 Olpe Richtung Köln zwischen Overath und Bergisch-Gladbach-Binsberg plus eine halbe Stunde, 5 Kilometer Stau. Wegen Reinigungsarbeiten ist nur ein Fahrstreifen dort frei. Und A40 Duisburg Richtung Essen zwischen Mülheim-Dümpen und Essen-Frohnhausen. Hier dauert 10 Minuten länger, hier 3 Kilometer Stau. 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Gute Fahrt. Kann jemand mal den Ventilator einschalten? Ich weiß nicht, wie es Ihnen in diesen Tagen geht. Ich habe gestern den ganzen Tag neben mir den Ventilator laufen lassen. Macht immerhin so ein bisschen Luft. Das ist schon mal gut. Das Problem ist nur, bei diesem alten Teil versteht man sein eigenes Wort ja manchmal gar nicht mehr. Vielleicht geht es ja heute ohne, weil es wird ja zum Glück nicht mehr ganz so heiß wie gestern zum Beispiel. Durchatmen. Mit den Pointer Sisters. I'm so excited.

0: Das sind die ganz frühen 80er mit Hall & Oates, mit Private Eyes. Hier seht ihr 8:45. Der schöne Morgen diese Woche mit Stefan Vogt, mit der Ferienvertretung für Katharina Theule und Bastian Bender. Die beiden sind nächste Woche wieder zurück, wobei Bastian uns ja auch was dagelassen hat. Wir haben ja schon drüber gesprochen. Heute, ab heute gibt es dann wieder sowas hier. Ja, die Kranger Kirmes startet. 11 Tage lang Ausnahmezustand. Um Herne oder in Herne und auch in Wanne-Eickel. Es ist alles dabei. Ein Riesenrad. Ein Freefall Tower, 85 Meter hoch. Und auch gleich 3 Achterbahnen. Wer Bock auf sowas hat, ab heute können Sie hin. Und es gehört auch ein Kirmes-Maskottchen dazu. Der Fritz, das ist im Grunde ein Pferd mit Hut, das uns lustig anguckt. Bastian Bender hat dieses Pferdchen, den Fritz, vor allem diesen armen Kerl in diesem heißen Kostüm, einen Tag lang begleitet.
1: Wollt ihr ein Foto von Fritz?
2: Ja,
3: da kommt er.
2: Der Papa kommt auch dazu.
1: Wer ist denn das alles?
2: Das sind Geschwister und das sind Geschwister. Und das ist der Fritz. Gleich sind 7 Enkelkinder zusammen.
4: Mama, quatsch, nehmen wir mal ein Foto.
5: Seit einer halben Stunde läuft der Miguel jetzt schon über die Kirmes und macht ein Foto nach dem anderen.
3: Hallo.
5: Er sieht aus wie ein Plüschpferd auf 2 Beinen, hat auf dem Kopf so einen Bergmannshelm mit Grubenlampe. Und jetzt haben wir momentan Sonne, 21 Grad. Ich bekomme langsam Durst. Wie viel Liter Wasser hast du vorher schon getankt, damit du das jetzt durchhältst?
3: Schon 2 Liter getrunken, einen Kaffee und eine Apfelschorle.
5: Aber mal kurz aufs Klo ist ja nicht.
3: Nee, da muss ich tatsächlich komplett alles ausziehen, aber kriegt man auch alles hin.
5: Was ist denn, wenn Fritz Kopf nass wird?
3: Ja, dann muss man Handtuch einmal abtropfen und dann tatsächlich eine Heizung anmachen.
5: Das heißt, dann steht der Pferdekopf auf der Heizung über Nacht?
3: Ja, quasi ja.
5: Sobald ich einen Schritt zur Seite gehe, stehen hier ganz viele Menschen und es bildet sich eine Schlange. Und mit mir in der Schlange steht gerade der André mit seiner Familie. Die Jana ist seine Tochter und ist dabei.
6: Hi.
5: Schlange stehen für Fritz. Warum?
6: Wir gehen selber, seitdem wir Kinder sind, auf die Kranger Kirmes. Da lief Fritz schon hier rum, jetzt unsere beiden Kinder. Ne?
5: Warum ist Krange so cool?
7: Weil es so viele coole Fahrgeschäfte gibt.
5: Und welches fährst du als nächstes?
7: Laserpix.
5: Keine Ahnung, was das ist, aber klingt super. Viel Spaß.
7: Danke.
5: Du hast dich ja beworben als Fritz. Welche Kriterien muss man denn erfüllen?
3: Spaß an der Kirmes haben, keine Angst vor Leuten und auch, ich sag mal, zugänglich sein für Menschen, nicht wahr?
0: Ja, und Hitze sollte man auch aushalten können. Drin, im heißen Pferdekopf. Was ein Job. Als Maskottchen Fritz auf der Kranger Kirmes unterwegs. Fritz werden Sie auch in diesem Jahr treffen. Für alle Krange-Fans haben wir übrigens das Wichtigste auch nochmal in den Studioblog gepackt. 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

0: Joanna oder über Joanna. Cool and the Gang bei WDR 4. Es ist 9.26 Uhr.
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0: Donna Summer on the radio. Und in diesem sind jetzt um 9:30 alle wichtigen Infos aus Ihrer Region drin.
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2: Direkt aus dem Studio Dortmund mit Stefan Erdmann. Schönen guten Morgen. Und heute Morgen gibt's aus Lünen erstmal eine gute Nachricht. Eine 87-Jährige hat überlebt, nachdem zwei Polizisten sie gestern Abend aus der Lippe gerettet haben. Zeugen hatten die Frau leblos im Wasser entdeckt. Die beiden Beamten waren als Erste da und gingen direkt in den Fluss. Anschließend wurde die Frau reanimiert und ins Krankenhaus gebracht. Wie die Frau in Lünen in die Lippe geraten ist, ermittelt jetzt die Polizei. Dann zu einer großen Razzia in Hagen-Haspe. Da sind gerade Zollbeamte an einer Villa und mehreren Firmen sitzen im Einsatz. Es geht um mögliche Schwarzarbeit. Das hat uns das Hauptzollamt Dortmund heute Morgen gesagt. Hauptzollamt und Hagener Staatsanwaltschaft wollen heute Mittag mehr Hintergründe bekannt geben. Paletten klingen erstmal nicht nach einem Millionengeschäft. Am Hagener Landgericht geht es aber heute um fast 8 Millionen Euro, die dem Staat an Steuern entgangen sein sollen. Angeklagt sind mehrere Beteiligte aus Dortmund, Ennepetal und Lüdenscheid. Die Staatsanwaltschaft wirft ihnen vor, über 4 Jahre als Bande bei Geschäften mit Paletten Steuern hinterzogen zu haben. Bei einer Verurteilung drohen den Angeklagten bis zu 10 Jahre Haft. Der Prozess in Hagen hat vor einer knappen halben Stunde angefangen. Und in Herne kribbelt es vermutlich schon bei vielen Kirmesfans. Um 13 Uhr öffnen heute die Karussells und Buden der Kranger Kirmes. Rund 4 Millionen Besucher werden erwartet. Für viele Einheimische gehört Krange fest zum Leben dazu. Natürlich auch für Schausteller wie Oskar Steinmeister, der auch noch aus Herne kommt.
3: Jeder, der hier groß wird, geht mit seinen Eltern und seinen Großeltern auf diese Kirmes. Die ganze Welt bleibt für diese 11 Tage stehen.
2: Die traditionelle Eröffnung steht dann morgen an. Und morgen früh soll sich auch entscheiden, ob am Abend trotz der Trockenheit das Feuerwerk auf Krange stattfindet.

0: finden kann. Der Blick aufs Wetter lohnt sich deshalb doppelt und den hat jetzt Jürgen Vogt aus der WDR-Wetterredaktion.
1: Einen schönen guten Tag. Heute wird es an der Ruhr und drumherum locker bis wechselnd bewölkt mit Sonne und moderaten Sommertemperaturen von den Witten 24 Grad, in Böhnen 25. Am Wochenende wird es bei uns wieder heißer mit über 30 Grad am Sonntag. Regen ist kaum in Sicht bis Ende nächster Woche.
2: Die Verkehrslage jetzt hier bei WDR 4. A4 Olpe Richtung Köln zwischen Overath und Bergisch Gladbach-Binsberg. Hier kommt eine halbe Stunde für Sie obendrauf. 6 Kilometer Stau. Wegen Reinigungsarbeiten ist nur ein Fahrstreifen hier frei. Und A46 Heinsberg Richtung Düsseldorf zwischen Jüchen und Kapellen. Hier dauert 10 Minuten länger. 4 Kilometer Stau. Das war's aber schon. Gute Fahrt und die Info, dass Sie alle Staus, alle Störungen auch über die WDR 4 App abrufen können.
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2: Hier ist Stefan Vogt und ein Schlagzeug und eine Gitarre und ein Bryan Adams und der Summer of 60.

0: New Order mit Blue Monday hier bei WDR 4 im schönen Morgen. Es ist 9.44 Uhr, gleich Viertel vor 10. Das wird, glaube ich, ein ganz angenehmer Tag heute. Wir haben es ja gerade im Wetter auch gehört. Nicht mehr ganz so heiß wie in den vergangenen Tagen. Heute so, ja, 23 Grad in Schleiden. Warendorf wird auf 25 Grad kommen. Das sind angenehme Temperaturen im Vergleich zu den Temperaturen, die wir in den vergangenen Tagen hatten. Trotzdem, der Sommer bleibt und wir werden auch wieder heißere Tage in den kommenden Tagen bekommen. Deswegen nur eine Idee, die jetzt nicht von mir kommt, die Arbeitszeiten vielleicht anzupassen?
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0: Wings mit Malov Kentire. Um 9 vor 10.
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0: Little Light, das sind Fleetwood Mac heute Morgen hier bei WDR 4. Wir spüren heute früh schon diese Vorfreude in Herne und Wanne-Eickel. Heute Mittag startet hier die Kranger Kirmes.
1: So, mein lieber Scholli, das ist hier ja schöner als das Wellenreiten auf den Bahamas. Wer hätte das gedacht? Hier wird ja noch richtig Karussell gefahren.
0: Ja, aber sowas von, ne? Wenn Sie Bock haben, auf dem Kettenkarussell in 80 Metern Höhe. Bitteschön. Norbert aus Münster, oder nee, aus Menden schreibt mir gerade, zur Kranger Kirmes gibt es eigentlich auch Glühweinstände auf Krange. Ich frag für einen Freund, was gegen Kälte wirkt, hilft auch bei Wärme. Ist klar, Norbert, Sie können ja mal suchen gehen auf Krange. Martina Emmerich, gleich hier bei WDR 4, an die Schiffschaukel. Und Stefan Vogt muss an die Losbude. Sag

0: Der kleine italienische Moment mit Eros Ramazzotti. Ich habe das Wetter für Nordrhein-Westfalen für Sie. Ist das angenehm, oder? Ein Lüftchen weht über uns hinweg, wie wunderbar. Sein angenehmer Morgen im August. Frischer als gestern, durchlüften lohnt sich. Die Sonne kommt aber später auch mal mit mehr Wolken. Es bleibt aber meistens trocken bei uns. Gummersbach bis 23, Wesel und Steinfurt bis 24 und Erftstadt und Soest können 25 Grad bekommen. Zum Wochenende hin, da steigen die Temperaturen wieder, dann wieder bis an die 33 Grad.
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2: Die Nachrichten mit Stefan Fries. Guten Tag. In Nordrhein-Westfalen sind in diesem Jahr bisher mehr Menschen beim Baden ertrunken als im gleichen Zeitraum letztes Jahr. Die DLRG stellt gerade aktuelle Zahlen vor. Martin Günther, WDR aktuell, wie sehen die aus?
3: Leider nicht gut. Bis Ende Juli gab es in NRW 50 Badetote. Das sind 15 mehr als vor einem Jahr. Auch bundesweit ist die Zahl gestiegen. Die meisten Menschen sind in Seen oder Flüssen gestorben. Und den deutlichsten Anstieg an Todesfällen gab es bei 11- bis 30-Jährigen. Und was in dieser Altersgruppe besonders auffällig ist, es ertrinken fast nur Jungs und junge Männer. Die DLRG sagt, das liegt oft an Drogen und Alkohol und an Selbstüberschätzung. Für zusätzliche Schwimmkurse hat der Bundestag gerade erst 20 Millionen Euro für 4 Jahre freigegeben. Die DLRG gibt viele dieser Kurse, sagt aber auch, nachhaltig besser wird es nur, wenn marode Schwimmbäder saniert werden, damit alle Grundschulen konsequent Schwimmunterricht anbieten können.
2: Bundesverkehrsminister Bilger will heute mit Vertretern aus der Wirtschaft über Konsequenzen aus dem extremen Niedrigwasser in den Flüssen sprechen. Der CDU-Politiker sagte dem Sender Phoenix, es gehe zunächst um schnelle Hilfe, damit Transporte wichtiger Güter weiterlaufen, auch wenn die derzeit nicht über das Wasser möglich sind.
4: Können wir die Transporte auf die Schiene verlagern? Können wir sie auf die Straße verlagern? Ich könnte mir beispielsweise vorstellen, dass wir Sonn- und Feiertagsfahrverbote für Lkw aufheben, wenn es nötig sein sollte. Wir können nochmal in der Schiene schauen, wo dort noch Potenziale sind, Güter aufzunehmen. Und da sind viele jetzt auch in der Vorbereitung unseres heutigen Termins kreativ und engagiert an der Arbeit.
2: Dass keine Umweltverbände eingeladen wurden zu der Konferenz in Bonn, begründet Bilger damit, dass es vor allem um kurzfristige Maßnahmen gehe. Bei langfristigen Projekten für Flüsse würden Umweltschützer jedoch mit eingebunden. Die Commerzbank hat weitere Gespräche mit der italienischen Großbank UniCredit angekündigt. UniCredit gehört bisher fast die Hälfte der Bank. Sie will die Commerzbank komplett übernehmen. Die wehrt sich dagegen. Für das zweite Quartal dieses Jahres hat die Commerzbank einen Rekordgewinn gemeldet und will mit dem Geld eigene Aktien zurückkaufen, damit UniCredit nicht die Mehrheit bekommt. Das ist gerade auch noch wichtig. Durch die Hitzewelle Ende Juni sind nach einer neuen Schätzung des Robert-Koch-Institutes etwa 9.600 Menschen ums Leben gekommen. Damals wurden Temperaturen von um die 40 Grad erreicht. In Hagen sind in der Nacht an einer Pizzeria mehrere Sprengsätze detoniert. Teile der Innenstadt sind abgesperrt, Verletzte scheint es nicht zu geben. Die Zugstrecke zwischen Aachen und Mönchengladbach ist wieder frei. Die Oberleitungsschäden nach dem Unwetter vom Montag sind behoben. Zwischen Aachen und Köln fahren aber weiter Ersatzbusse. Viele Tankstellen halten sich offenbar nicht daran, ihre Preise nur einmal am Tag um 12 Uhr zu erhöhen. Recherchen des SWR haben allein im Juli tausende Verstöße nachgewiesen, besonders oft bei Esso. In Herne startet heute das größte Volksfest in NRW, die Kranger Kirmes. Mehr als 4 Millionen Besucher werden erwartet.
5: Kranger Kirmes bedeutet einfach Heimatgefühl.
6: Wenn Sie da reingeboren worden sind, da haben Sie keine Chance, da rauszukommen. Ne?
7: Krange ist Liebe, Krange verbindet.
8: Ist einfach ein Lebensgefühl.
2: Ob die Feuerwerke bei der Kranger Kirmes stattfinden können, wird wegen der Waldbrandgefahr kurzfristig entschieden. Das war WDR aktuell.
0: Vielen Dank und hallo auf die Straßen. Jetzt WDR 4 mit der aktuellen Verkehrslage. Die A3 Köln Richtung Oberhausen. Zwischen Duisburg-Wedau und Oberhausen-Lierich warten Sie 10 Minuten. 6 Kilometer stoppt's hier. Dann die A4 Aachen Richtung Köln. Zwischen Kreuz Köln-West und Köln-Eiffeltor. 10 Minuten mehr, 5 Kilometer stockt der Verkehr. Die A4 Olpe Richtung Köln. Zwischen Overath und Bergisch Gladbach-Bensberg. Halbe Stündchen drauf, kalkulieren bitte 6 Kilometer Stau. Hier gibt es Reinigungsarbeiten und deswegen ist für Sie nur ein Fahrstreifen frei. Und die A46 Heinsberg Richtung Düsseldorf zwischen Kreuzholz und Kapellen 10 Minuten draufpacken. 5 Kilometer stockt's hier. 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Eine gute Fahrt.
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0: Und erstmal guten Morgen. Also falls Sie uns gerade neu gefunden haben in der Radiowelt, willkommen bei uns. Vormittags spielen wir hier immer Ja, Nein, Vielleicht. Aktuell in der Sommer-Edition. Ich bin gerade auf der Suche nach einem schönen Urlaubsort. Einen Tipp habe ich auch. Klingt hoch, ist es aber nicht. Und die Quizgemeinschaft, die hat auch schon einiges herausgearbeitet. Es geht nicht um Winterberg und der Ort liegt nicht auf einer Insel. Machen Sie doch einfach auch mal mit. Fragen Sie sich ran hier bei mir. Bei ja, nein, vielleicht. Die WDR 4 Soundbox sucht nämlich ein neues Zuhause. Vielleicht ja bei Ihnen. 0800 5678 444. Bis gleich nach Sascha, Billy Joel und Soft Cell.
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0: Lucky Day für Sascha und für uns alle. Und vor allen Dingen für die liebe Heike. Die Heike, die hat ihren Urlaub nämlich noch vor sich. Heike wohnt in Essen und geht auf große Fahrt. Und vielleicht fährt ja auch die WDR 4 Soundbox mit, wenn sie hier gewinnt. Schönen guten Morgen, liebe Heike. Hallo.
1: Ja, schönen guten Morgen, Martina. Hallo.
0: Wo geht's denn eigentlich hin?
1: Oh, wir fahren Richtung Nordspanien und werden uns dort die Sonnenfinsternis, hoffe ich, bei freiem, unbewölktem Himmel anschauen.
0: Oh, wow. Das klingt ja mega. Wahrscheinlich irgendwo toll. Auf einem einsamen Berg, wo wenig Luft- und Lichtverschmutzung ist vor allem.
1: Ja, wir hoffen es. Es ist ja am Meer, ja, in der Nähe von Santander. Und da hoffen wir dann, dass wir freie Sicht haben werden.
0: Oh ja. Spanien ist sowieso toll, ob im Norden oder im Süden. Und ich sag mal, das sind die Pyrenäen wahrscheinlich, oder?
1: Nein, ich bin da noch nie gewesen, ehrlich gesagt. Ja. Wir sind sonst immer Frankreich-Reisende und sind eigentlich nur wegen dieses Anlasses unterwegs, ja.
0: Alles klar. Vielleicht fährt ja die WDR 4 Soundbox auch noch mit. Also
1: das wäre super. Ne, ja.
0: Genau. Ich suche einen schönen Urlaubsort. Mein Tipp war, klingt hoch, ist es aber nicht. Und wir haben schon rausgefunden, es ist nicht Winterberg. Und dieser Ort liegt auch nicht auf einer Insel. Sie fragen mich und ich antworte immer nur mit Ja, Nein, vielleicht. Und hier kommt Ihre Zeit. Los geht es. Bitteschön.
1: Liegt dieser Ort an einem Fluss?
0: Nein. Ach Mann, das tut mir leid. Wo wollten Sie mit mir hin?
1: Ich wollte mit Ihnen nach Obermörmter. Das liegt in der Nähe von Rees am Niederrhein.
0: Ja.
1: Und das ist überhaupt nicht hoch. Das ist wirklich sehr flach.
0: Flach. Aber damit liegen Sie richtig, Heike. Damit haben Sie schon mal auf jeden Fall einen wichtigen Beitrag geleistet. Ich danke Ihnen herzlich und wünsche Ihnen ganz, ganz tolle Ferien in Spanien.
1: Merci, vielen Dank, Martina. Tschüss.
0: Und wenn Sie ein Foto machen können von der Sonnenfinsternis, können Sie gerne schicken an wdr4.de. Stellen wir dann online in den Blog, ne? Danke. Schöne Ferien.
1: Okay,
0: gute Reise.
1: Danke. Tschüss.

0: Donnerstagvormittag. Boney M. und Daddy Kühl. Ist ja nein, vielleicht das Vormittagsquiz bei WDR 4 in der Sommer-Edition auf der Suche nach einem schönen Urlaubsort. Tipp ist ja, klingt hoch, ist es aber nicht. Und wir haben schon rausgefunden, es ist nicht Winterberg und nicht am Niederrhein und der Ort liegt nicht auf einer Insel. So, ich helfe Ihnen jetzt mal ein bisschen. Der Ort liegt überhaupt gar nicht in Nordrhein-Westfalen. Klingt hoch, ist es aber nicht. So, jetzt Sie aber.
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0: The Beautiful Thousand mit You Keep It In. 11:30 hier die Infos aus unseren Regionalstudios für Sie.
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2: Direkt aus dem Studio Dortmund mit Stefan Erdmann. Hallo zusammen. In Bochum blockieren gerade 90 Musiker die Zufahrt zur Zentrale von Vonovia. Die Initiative Lebenslaute will damit gegen die Wohnungspolitik des Konzerns protestieren. Für morgen war eigentlich ein Protestkonzert der Lebenslaute im Kunstmuseum Bochum geplant. Unter dem Titel Viva la Musica enteignet Vonovia. Die Stadt hat das Konzert aber verboten, weil im Titel eine Enteignung gefordert werde und man das im städtischen Raum nicht zulassen könne. Lebenslaute spricht jetzt von einem Eingriff in die Kunstfreiheit und will stattdessen morgen vor dem Museum spielen. Dann eine gute Nachricht aus Lünen. Eine 87-Jährige hat überlebt, nachdem zwei Polizisten sie gestern Abend aus der Lippe gerettet haben. Zeugen hatten die Frau leblos im Wasser entdeckt. Die beiden Beamten waren als Erste da und gingen direkt in den Fluss. Anschließend wurde die Frau reanimiert und ins Krankenhaus gebracht. Wie die Frau in Lünen in die Lippe geraten ist, ermittelt jetzt die Polizei. Und in Herne kribbelt es vermutlich schon bei vielen Kirmesfans. Um 13 Uhr heute Mittag öffnen die Karussells und Buden der Kranger Kirmes. Rund 4 Millionen Besucher werden erwartet. Für viele Einheimische gehört Krange fest zum Leben dazu, auch für Schausteller Oskar Steinmeister aus Herne.
3: Jeder, der hier groß wird, geht mit seinen Eltern und seinen Großeltern auf diese Kirmes. Und da muss man sich mal überlegen, dass das über Generationen weitergegeben wird. Und es ist einfach eine Tradition, die alles überdauert hat. Jede Wandlung in der städtischen Geschichte, egal mit Bergbau, ohne Bergbau, die ganze Welt bleibt für diese 11 Tage stehen.
2: Die traditionelle Eröffnung steht morgen an und morgen früh soll sich dann auch entscheiden, ob am Abend trotz der Trockenheit das Feuerwerk auf Krange stattfinden kann. Und das Wetter hat zum Schluss Inga Hinnenkamp aus der WDR-Wetterredaktion.
4: Guten Tag. Heute gibt es angenehmes Sommerwetter im Ruhrgebiet mit Sonnenschein und mal mehr, mal weniger Wolken. Die Luft ist spürbar frischer als zuletzt mit Temperaturen zwischen 23 und 25 Grad. Morgen wird es nochmal ähnlich, am Wochenende dann wieder heißer.
0: Hier ist WDR 4 mit der aktuellen Verkehrslage. Die A3 Köln Richtung Oberhausen. Zwischen Duisburg-Wedau und Oberhausen-Lierich warten Sie 10 Minuten. 6 Kilometer stockt es hier. Und die A46 Heinsberg Richtung Düsseldorf. Zwischen Jüchen und Kapellen 4 Kilometer stockender Verkehr. Das war's.

0: Schon alle Staus auch zum jederzeit schauen bei uns in der WDR4-App. Ich wünsche Ihnen eine gute und sichere Fahrt und vielleicht grübeln Sie ja auch mit. Was ist da gesucht bei Ja, Nein, Vielleicht in der Sommer-Edition? Ich suche einen schönen Urlaubsort, habe aber gerade schon verraten, der liegt nicht in Nordrhein-Westfalen und auch nicht auf einer Insel und auch nicht an einem Fluss. Mein Tipp war, ich hoffe, das hilft, so wie gestern, klingt hoch, ist es aber nicht. Bin Martina Emmerich, also dann bis gleich.
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0: Classic Huffington Trucks. With a girl like you. Dabei habe ich jetzt einen Boy dran. WDR 4 hier. Wir sind in Gelsenkirchen bei Mike Lahmann. Der arbeitet bei der Stadtverwaltung, macht gerade Pause. Hallo Mike.
1: Hallo.
0: Mike, was passiert bei Ihnen heute nach der Arbeit noch?
1: Ein Freund von mir hat sich einen neuen Fahrradlenker geholt und den wollen wir auf dem RS1 probieren.
0: Auf dem RS1?
1: Also schön, ja, auf dem Radschnellweg, der so. Neuen Abschnitt in Bochum.
0: Und den kennen Sie schon? Der ist gut, den könnten Sie empfehlen?
1: Ja, da ist auch eine automatische Ampel, da kann man, also hier ist ein Sensor und dann kann man dann, die wird dann grün für die Radfahrer, ist schon ziemlich cool.
0: Achso, man fährt da so drauf zu und dann so, man verlangsamt ein bisschen, dann macht die so pling und wird grün, bahnfrei. Ja, das sollte überall erfunden werden für die Radfahrer.
1: Finde ich auch.
0: Für mich als Nicht-Radfahrerin mit Hund, manchmal ist das manchmal anstrengend, wenn die so von hinten angepisst kommen. Sind Sie ein Klingler vom Weiten oder wie machen Sie das?
1: Ja, schon. Also ich, wenn ich sehe, der Radweg ist belegt, dann klingel ich eigentlich durch, bis ich eine Reaktion sehe.
0: Ja,
1: damit es auch ja nicht gefährlich wird.
0: Ja, genau. Ich sag mal so, je eher ich das von hinten wahrnehme, umso besser ist meine Chance, dass ich den Hund einfangen kann und zur Seite springen kann. Ja. Wenn einer schon hinter mir steht, wird es schwierig. Bin ich zu langsam. So, also gute Fahrt heute Nachmittag und jetzt erstmal viel Glück bei WDR 4 Ja, Nein, Vielleicht. Wir sind in der Sommer-Edition. Ich suche einen schönen Urlaubsort. Der ist nicht in Nordrhein-Westfalen, nicht auf einer Insel, nicht an einem Fluss. Mein Tipp war ja, klingt hoch, ist es aber nicht. Mike hat mir gerade schon vorher verraten, er hat sich Notizen gemacht. Sind Sie vorbereitet?
1: Ich hoffe.
0: Cool. 45 Sekunden für Ihre Fragen. Ich antworte immer nur mit Ja, Nein, Vielleicht. Und los geht's.
1: Okay. Liegt der Ort an einem Gewässer?
0: Nein.
1: Okay, schade.
0: Ich sag mal vielleicht. Komm, eine Frage noch. Vielleicht bin ich ja mit Gewässer zu pingelig.
1: Ist der Ort in Deutschland?
0: Nein.
1: Okay.
0: Okay.
1: Dann bin ich raus.
0: Ja, was wäre es gewesen?
1: Ich habe an Schönberg an der Ostsee gedacht.
0: Okay. Und flach, weil ist da flach.
1: Ja.
0: Okay. Schade. Nee, wir sind nicht an der Ostsee, aber ich mache einen kleinen Tipp noch für den nächsten See. Ist ja vielleicht gar nicht so schlecht. Mike, erstmal vielen Dank fürs Mitmachen und viel Spaß beim Ausprobieren der neuen Zubehörsachen da fürs Fahrrad, ne?
1: Ja, vielen Dank.
0: Gute Fahrt, ne? Bis dann.
1: Danke.
0: Tschüss. Ja, müssen wir noch eine Runde machen, ne? Machen wir auch. Nach den Bee Gees verrate ich Ihnen vielleicht noch einen kleinen Tipp. Mal gucken.

Cat Stevens. Morning has broken, ganz entspannt und sanft. Wir spielen am Vormittag immer hier bei Ja, Nein, Vielleicht. Aktuell bin ich auf der Suche nach einem schönen Urlaubsort und Mike hat gerade die entscheidende Frage gestellt. Liegt dieser Ort in Deutschland? Nein, habe ich gesagt. Aber ich könnte den kleinen Zusatz dazu verwenden und sagen, ist aber von Nordrhein-Westfalen aus gut zu erreichen. Hier ist WDF 4 mit vier Geschwistern. Die Chorus aus Irland sind gerade übrigens im Studio und basteln an was Neuen, an einem neuen Album. Hier bei uns mit Breathless. Go.

0: Cliff Richard, Klassiker. We don't talk anymore. Wetter für Nordrhein-Westfalen, es wird heute locker bis wechselnd bewölkt mit viel Sonne. Dazu angenehme sommerliche Temperaturen. In Schleiden bis 23 Grad, Warendorf und Bedburg bis 25. Und in der Nacht mit Tiefstwerten um die 10 Grad wird es morgen nochmal ähnlich. Mit Sonne und Wolken bis zu 26 Grad angenehm.
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2: Die Nachrichten mit Stefan Fries. Guten Tag. In Deutschland sind in diesem Jahr bisher offenbar rund 12.000 Menschen an den Folgen von Hitze gestorben. Das Robert-Koch-Institut hat seine Zahlen nochmal aktualisiert. Martin Günther, wie kommen diese Angaben zustande?
3: Das ist eine Schätzung, die sich aus Vergleichszahlen ergibt. Generell sagt das RKI, die reine Todesursache Hitzschlag gibt es relativ selten. In den meisten Fällen haben die Menschen eine Vorerkrankung und die Hitze kann dann dazu führen, dass der Körper das nicht mehr schafft. Dann steht Hitze aber nicht als Ursache im Totenschein. Das wird also statistisch gar nicht genau erfasst. Das RKI vergleicht deshalb die Durchschnittswerte, wie viele Menschen in Wochen ohne besondere Hitze sterben, mit den Todeszahlen aus Wochen mit Hitze. Und so kommt bis zum 26.07. die Schätzung von 11.900 Hitzetoten zusammen. Die allermeisten starben in der besonders heißen Phase im Juni, aus der jetzt mit Verzögerung immer noch neue Zahlen beim RKI ankommen. Mehr als die Hälfte der Verstorbenen waren über 85 Jahre alt.
2: Auch die Zahl der Badetoten ist gestiegen. In Nordrhein-Westfalen sind in diesem Jahr bisher 50 Menschen ertrunken, 15 mehr als im gleichen Zeitraum letztes Jahr. Der Rettungsschwimmerverband sagt, gerade jüngere Männer würden ihre Schwimmfähigkeiten oft überschätzen. Die Herkunft der Sprengstoffdrohne auf dem Flughafen Leipzig-Halle steht weiterhin im Mittelpunkt der Ermittlungen. Der grüne Sicherheitspolitiker von Notz geht davon aus, dass Russland dahinter steckt und die Drohne nicht zufällig in der Nähe eines ukrainischen Transportflugzeuges lag. Für von Notz reiht sich die Drohne ein in eine ganze Serie hybrider russischer Angriffe. Er warf Bundesinnenminister Dobrindt vor, zu wenig zu unternehmen.
4: Wo ist denn der Aktionsplan von Alexander Dobrindt? Diese Drohnen werden ja von Agenten gesteuert, die hier in Deutschland sind. Wo erhöht man den Verhandlungsdruck auf diese Leute, die hier in diesem Land unterwegs sind und jeden Tag diese Dinge machen?
2: Die Grünen im Bundestag fordern zu dem Drohnenfund auf dem Flughafen Leipzig-Halle eine Sitzung des Nationalen Sicherheitsrates. Und das ist heute auch noch wichtig. Bei einem Treffen in Bonn geht es um das extreme Niedrigwasser im Rhein und anderen Flüssen. Der neue Bundesverkehrsminister Bilger spricht mit Vertretern aus Wirtschaft und Behörden darüber, wie die Lage verbessert werden kann. Die Commerzbank will sich weiter gegen eine Übernahme durch die italienische Großbank UniCredit wehren. Sie hat im zweiten Quartal fast 900 Millionen Euro Gewinn gemacht und will damit eigene Aktien zurückkaufen, damit UniCredit nicht die Mehrheit bekommt. Die Zugstrecke zwischen Aachen und Mönchengladbach ist wieder frei. Die Oberleitungsschäden nach dem Unwetter vom Montag sind behoben. Zwischen Aachen und Köln fahren weiter Ersatzbusse. In Krefeld hat ein Mann beim Rasenmähen in seinem Garten eine große Würgeschlange entdeckt. Die Boa Constrictor ist 2,5 Meter lang und 7 Kilo schwer. Die Feuerwehr Krefeld fing sie ein. Ein Sprecher sagte, die Schlange sei entspannt und lieb gewesen. Wem sie gehört, ist bisher unbekannt. Jetzt ist sie im Tierheim Krefeld. Demzufolge geht es der Würgeschlange gut. Das war WDR aktuell.
0: Und hier ist wieder viel mit der aktuellen Verkehrslage. Die A1 Köln Richtung Euskirchen zwischen Hürth und Kreuz-Bliesheim gibt es 5 Kilometer stockenden Verkehr. Und die A40 Duisburg Richtung Essen zwischen Mülheim-Dümpten und Essen-Frohnhausen dann mal 3 Kilometer. Die A46 nach Heinsberg Richtung Düsseldorf zwischen Jüchen und Kapellen 3 Kilometer Stau. Alle Staus jederzeit bei uns in der WDR 4 App. Wünsche Ihnen eine gute Fahrt. Das war's schon.
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0: Die Lea ist heute für Sie an der Hotline und sie lächelt mich lieb durch die Scheibe an. Ich glaube, Sie halten sie ganz gut auf Trab. Ordentlich was los, die Leitungen sind voll. Also könnte sein, wir lösen bald, oder? Ich suche einen schönen Urlaubsort bei Ja, Nein, Vielleicht. Wir sind ja in der Sommer-Edition am Start hier. Und dieser Ort liegt nicht in Deutschland, aber ist von Nordrhein-Westfalen aus gut zu erreichen. Ist nicht auf einer Insel, nicht an der Ostsee, aber es ist viel Wasser in der Nähe. So, wer hat jetzt die zündende Idee? Her damit. 0800 5678 444 toi toi toi.
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0: gleich Viertel nach elf am Donnerstag. Inner Circle bei WDR 4 mit Rock With You. Ich habe gerade den Pierre vom Dach geholt. Pierre Pflaum aus Bottrop. Hallo Pierre, Martina hier. Hi.
1: Hallo Martina, hi.
0: Was haben Sie da oben auf dem Dach gemacht? Ich meine, zum Telefonieren runterzukommen, war wahrscheinlich sicherer, ne?
1: Ja, war angenehmer, sag ich mal, wie oben auf dem Dach.
0: Ja.
1: Auch wenn kein Windchen weht, sag ich mal, aber bei der Hitze ist das schon wirklich angenehmer unten auf dem Fuße wieder.
0: Ja, klar. Was mussten Sie oben machen?
1: Eine Deinstallation, Elektrodeinstallation.
0: Okay. Sie haben ja gerade die Hitze schon angesprochen, wenn da so, weiß ich nicht, knapp 40 Grad sind. Wie kühlen Sie sich ab oder wie hält man das überhaupt da oben aus? Kann man eigentlich in der Mittagszeit nicht machen, ne?
1: Kann man auch nicht. Ausreichend trinken kann ich nur sagen. Aber so kann man sich ja kaum noch verschützen, wenn wir im Schatten genau die gleiche Temperatur fast wie in der Sonne haben.
0: Ja.
1: Also ist kaum machbar, kaum machbar. Vielleicht unterstellen, in einen gekühlten Raum gehen, wenn der vorhanden ist.
0: Ja. Aber es kommt zu ertragen. Ne? Für alle, die jetzt bei den ganz heißen Temperaturen draußen für uns schuften müssen, sagen wir einfach mal ein herzliches Dankeschön, dass ihr das für uns macht, damit das alles weitergeht. So, Pierre, ich hoffe, ich kann auch gleich Dankeschön zu Ihnen sagen, wenn Sie hier gewonnen haben. Die WDR 4 Soundbox sucht ein neues Zuhause. Ich suche hier im Vormittagsquiz bei Janine vielleicht einen schönen Urlaubsort. Der liegt nicht in Deutschland, haben wir herausgefunden schon. Die Quizgemeinschaft war schon in Action.
1: Ja.
0: Ist aber von NRW aus gut zu erreichen, liegt nicht auf einer Insel, nicht an der Ostsee, aber es ist schon ordentlich viel Wasser in der Nähe, sag ich mal. Ich bin bereit für Ihre Fragen. Los kann's gehen, ja?
1: Und da habe ich ja schon die ersten Fehlinformationen davon. Scheiße, liegt nicht in Deutschland. Ja, gut.
0: Ach Mann, nicht mitgekriegt gerade.
1: Ich war in Ungarn gewesen, am Plattensee.
0: Ach Mann, oh, das tut mir leid.
1: Weil es schön flach ist, man mehrere hundert Meter ins Wasser reinlaufen kann.
0: Aber ehrlich, die Idee ist super eigentlich. Die Idee war super kombiniert, aber da war der entscheidende Tipp nicht da. Ach Mann, das tut mir leid, Pierre. Aber komm, einmal mit dabei gewesen ist doch auch was. Ich wünsche noch eine
1: schön,
0: schöne Pause und dann nachher noch einigermaßen einen schönen Arbeitstag. Ne? Danke fürs Mitmachen.
1: Danke. Viel Erfolg an die anderen noch.
0: Auch wie lieb. Dankeschön. Tschüss.
1: Ja.
0: Ciao, ciao. Tschüss.

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0: 12, Ronan Keating mit If Tomorrow Never Comes und hier die Regionalnachrichten.
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2: Direkt aus dem Studio Dortmund mit Stefan Erdmann. Schönen guten Tag zusammen. Für die Betreiber einer Pizzeria in Hagenhohen-Limburg war das wieder eine schlaflose Nacht. Da hat es eine Explosion gegeben. Die Polizei hat Sprengsätze an der Fensterfront gefunden und ermittelt jetzt die Hintergründe. Und es ist schon die zweite Explosion an dieser Pizzeria. Hamza Ferhat ist Sohn des Besitzers.
3: Mein Vater hat eigentlich noch 2 Wochen Urlaub. Kommt, dann muss aber jetzt extra nochmal kommen, wegen der Schweinerei. Da denkst du jetzt wirklich, meine Mutter und meine kleinen Geschwister können jetzt normal noch schlafen gehen, nach dem zweiten Mal. Da frage ich mich natürlich, wo die Polizei ist. Nach dem ersten Mal und immer noch nicht. 3 Monate sind vergangen, immer noch keine Nachricht, kein Nix, keine Spur. Ich verstehe das nicht.
2: Videoaufnahmen aus dem Innenraum der Pizzeria in Hagen könnten den Ermittlern jetzt bei der Aufklärung helfen. In Bochum haben vorhin rund 90 Musiker die Zufahrt zur Zentrale von Vonovia blockiert. Die Initiative Lebenslaute will damit gegen die Wohnungspolitik des Konzerns protestieren. Für morgen war eigentlich ein Protestkonzert der Lebenslaute im Kunstmuseum Bochum geplant, unter dem Titel Viva la Musica enteignet Vonovia. Die Stadt hat das Konzert aber verboten, weil im Titel eine Enteignung gefordert werde und man das im städtischen Raum nicht zulassen könne. Lebenslaute spricht jetzt von einem Eingriff in die Kunstfreiheit und will stattdessen morgen vor dem Museum spielen. Und zum Schluss eine gute Nachricht aus Lünen. Eine 87-Jährige hat überlebt, nachdem 2 Polizisten sie gestern Abend aus der Lippe gerettet haben. Zeugen hatten die Frau leblos im Wasser entdeckt. Die beiden Beamten waren als Erste da und gingen direkt in den Fluss. Anschließend wurde die Frau reanimiert und ins Krankenhaus gebracht. Wie die Frau in Lünen in die Lippe geraten ist, ermittelt jetzt die Polizei. Und dann noch das Wetter. Das kommt von Inga Hinnenkamp aus der WDR-Wetterredaktion.
4: Guten Tag. Heute gibt es angenehmes Sommerwetter im Ruhrgebiet mit Sonnenschein und mal mehr, mal weniger Wolken. Die Luft ist spürbar frischer als zuletzt mit Temperaturen zwischen 23 und 25 Grad. Morgen wird es nochmal ähnlich, am Wochenende dann wieder heißer.
5: WDR 4 hier mit der aktuellen Verkehrslage. Die A1 ist dabei, Köln Richtung Euskirchen. Zwischen Würth und Kreuz Bliesheim, 3 Kilometer, stockt es hier. Die A3 noch, Köln Richtung Oberhausen, zwischen Duisburg-Wedau und Oberhausen-Lierich, 10 Minuten mehr, 5 Kilometer, stockt es hier. Und die A46, Heinsberg Richtung Düsseldorf, zwischen Jüchen und Kapellen, stockt auf 3 Kilometern. Ich wünsche eine gute und sichere Fahrt. Schönen Donnerstag, bin Martina Emmerich. Gleich hier bei uns Heinz-Rudolf Kunze. Der kommt übrigens im Oktober nach Nordrhein-Westfalen. Nach Köln, Düsseldorf, Dortmund und Münster. Und nach den Boomtown Rats, dann hoffentlich die Lösung bei Ja, Nein, Vielleicht. Sie denken noch an meinen Tipp, ne? Klingt hoch, ist es aber nicht.
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0: Padam. 11.40 Uhr, 20 vor 12, die Boomtown Rats. I don't like Mondays. Und ich habe die Anna Gorska in der Leitung, meine letzte Kandidatin für heute bei Ja, Nein, Vielleicht. Hallo, liebe Anna.
1: Hallo.
0: Anna arbeitet bei der Stadtverwaltung Gelsenkirchen. Also irgendwie klingelt da was bei mir. War ich da nicht gerade eben schon mal mit dem Mike?
1: Ja, genau. Also Mike und ich teilen uns ein Büro.
0: Ach, ist nicht
1: wahr. Ich habe hier auch neu angefangen. Und die erste Regel, die der Mike aufgestellt hat, dass hier nur WDR 4 gehört wird.
0: Wieso? Mike, ich feiere dich. Super. Und dann habt ihr gedacht, okay, der Mike, der hat das nicht gewuppt. Jetzt versucht es die Anna nochmal. Habt ihr inzwischen dann eine kleine Konferenz gehalten und euch besprochen?
1: Ja, also zwei Fragen habe ich jetzt und ein Ort auch. Mal gucken, ob das der richtige dann ist.
0: Und die WDR 4 Soundbox, wenn sie denn gewonnen würde, käme wohin?
1: Ja, auf jeden Fall in unserem Büro.
0: So ist der Plan. Die Bürogemeinschaft hat sich jetzt einen Plan gemacht. Und ich bitte um Ihre Fragen, liebe Anna. 45 Sekunden Zeit. Ich antworte immer nur mit Ja, Nein, Vielleicht. Und los geht es. Achtung. Ja?
1: Okay, ist der Ort in den Niederlanden?
0: Ja.
1: Klingt der Ort nach Gebirge?
0: Ja.
1: Okay, dann würde ich sagen, ist der Ort Bergen.
0: Ich, so einfach soll das jetzt sein, oder was?
1: Ich hoffe.
0: Ja.
1: Ah, mega. Der Mike freut sich auch.
0: Mike, gut vorbereitet das alles.
1: Ja, nicht gut vorbereitet, genau.
0: Super.
1: Ja, mega.
0: Ja, schön. Dann kommt die WDR4 Soundbox in die Stadtverwaltung nach Gelsenkirchen zu der kleinen Bürogemeinschaft von Anna und Mike. Freut mich total. Ja, das ist ein Künstlerörtchen in der Nähe vom Meer, in der Nähe von der Nordsee. Ist ganz lebhaft. Ich mag das auch sehr. Ich war da auch schon. Da gibt es eine ganz lange Allee mit so Villen. Kann man viel gucken. Restaurants, Shops, die Ruinekerke. Da kann man schön draußen sitzen. Tolle Radwege. Also ist ein ganz süßer Ort und ist ganz in der Nähe von Nordrhein-Westfalen. War einer von euch schon da?
1: Nee, ich war da nicht. Warst du da schon mal an dem Ort? Nee, ja. War auch noch nicht.
0: Gut kombiniert. So, jetzt habt ihr einen Tipp, könnt losfahren. Vielen, vielen Dank fürs Mitmachen und feiert euch mal. Die ganze Stadtverwaltung darf jetzt zum Gratulieren jetzt zu euch ins Büro hoch, ne?
1: Ja, genau.
0: Bis dann, danke fürs Mitmachen. Tschüss.
1: Danke auch.
0: Super war das.

ABBA und The Winner Takes It All. Anna und Mike sind die Winner des Vormittags, arbeiten beide in der Stadtverwaltung in Gelsenkirchen und haben sich die WDR 4 Soundbox fürs Büro klargemacht und das Künstlerdorf Bergen in Nordholland als gesuchten Ort gefunden, gut zu erreichen. Deshalb ist die ganze Ecke da oben sehr beliebt für uns Urlauber aus Nordrhein-Westfalen. Sagen Sie doch mal gerne Bescheid, wo Sie uns hören und verewigen sich mit einem Foto auf unserer Weltkarte auf wdr4.de. 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Denn hinter jedem Fähnchen steckt ja ein WDR 4 Hörer mit Grüßen in die Heimat. 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Ihr Ohr ist jetzt erstmal unterwegs nach Alabama mit Lynyrd Skynyrd.

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0: All at Once, Whitney Houston. Also wenn man in der richtigen Stimmung dafür ist, dann kann einen das schon anpacken, der Song, ne? Auf jeden Fall. Die Wetteraussichten für Nordrhein-Westfalen, heute viel Sonne, es gibt auch mal eine Wolke, in Nettersheim bis 23, Rheine bis 24, Frechen kann auf 25 Grad kommen, morgen ganz ähnlich. Und wie es sich dann so Richtung Wochenende weiterentwickelt, das haben wir gleich für Sie hier bei uns nach den langen Nachrichten.
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2: Einen schönen Donnerstagmittag. Caro Köhler hier mit einem Update zur politischen Diskussion über die Drohnenvorfälle.
3: Dass eine Drohne bewaffnet mit Sprengstoff sich hier auf einem Flughafengelände befindet, das ist ein neues Bedrohungsszenario.
2: Ja, und da spricht Innenminister Dobrindt von einer hohen Bedrohungslage in Deutschland. Auf dieses Level hatte er sie ja schon Mitte Juli hochgestuft. Und jetzt gab es eben auch noch diese beiden Drohnenvorfälle am Flughafen Leipzig. Wir sprechen gleich drüber, was da jetzt politisch diskutiert wird. Dann gibt's heute in Bonn ein Treffen zum niedrigen Rheinpegel. Wir schauen mal drauf, was das bringen soll. Und es geht bei uns um Verstöße gegen die 12-Uhr-Tankregel. Das Wetter, Sonne und Wolken und nicht mehr ganz so heiß mit bis zu 26 Grad. Es ist offenbar einem kaputten Zünder zu verdanken, dass die mit Sprengstoff präparierte Drohne am Leipziger Flughafen gestern nicht hochgegangen ist. Bundesinnenminister Dobrindt, wir haben es gerade gehört, spricht von einem sehr ernsten sicherheitsrelevanten Vorfall. Wer hinter diesem Anschlagsversuch steckt, das müssen die Behörden jetzt klären. Mario Kubina aus unserem Hauptstadtstudio in Berlin verfolgt die politische Diskussion. Wie schätzt die Bundesregierung diese Situation denn gerade ein?
4: Ja, also wir haben es ja gehört, der Bundesinnenminister nimmt die Sache schon sehr ernst, spricht von einem neuen Bedrohungsszenario und neu an diesem Drohnenvorfall ist ja, dass diese Drohne mit Sprengstoff präpariert war und nicht mit irgendeinem Sprengstoff, sondern mit militärischem Sprengstoff. Da fragt man sich natürlich, wie kann das sein, dass so eine Drohne auf einem Flughafen in Deutschland aufkreuzt? Und da ist sich Alexander Dobrindt, der Innenminister, schon sehr sicher. Das waren keine Amateure. Er schließt nicht aus, dass es sich um, Zitat, fremde Mächte handelt. Aber Russland als Urheber will er dann zum jetzigen Zeitpunkt doch nicht ausdrücklich benennen.
2: Jetzt kommen ja immer mehr Forderungen nach Drohnenabwehrsystemen auf. Wie realistisch ist es, dass Flughäfen und kritische Infrastruktur da zeitnah besser geschützt werden?
4: Ja, also was wir jetzt aus der Luftverkehrswirtschaft hören, ist, dass das schon läuft und darauf verweist man auch im Regierungslager. Es gibt ja diverse Drohnenabwehrzentren mittlerweile bei den Sicherheitsbehörden und es gibt eben auch ein Programm für die 8 wichtigsten deutschen Flughäfen und dazu gehört auch Leipzig-Halle mit dem Ziel, die Drohnenabwehr dort eben auf den technischen Stand zu bringen, den es braucht, um solche Vorfälle zu verhindern. Allerdings, der Vorfall, über den wir jetzt sprechen, der zeigt eben auch, es gibt da nach wie vor eklatante Schutzlücken und ob die wirklich in allernächster Zeit schon geschlossen werden können, bundesweit, da habe ich schon noch Fragezeichen.
2: Ganz kurz noch die Frage, hat Dobrindt denn noch irgendwas anderes angekündigt jetzt?
4: Er hat angekündigt, dass natürlich weiter ermittelt wird, dass man weiter an Nachrüstungen arbeitet. Aber natürlich ist man jetzt auch erstmal dabei, bei der Bundesregierung sich zu sortieren, auch zu entscheiden, mit welchen Informationen gehen wir raus und mit welchen nicht. Also die heikle Frage nach der Urheberschaft zum Beispiel, das scheint eine Sache gewesen zu sein, die gestern viel Zeit auch hinter den Kulissen in Anspruch genommen hat, dass man sich da für den Moment noch ein Stück weit zurückhält.
2: Mario Kubina mit einem Update zu den Drohnenvorfällen am Leipziger Flughafen. Vielen Dank. Jetzt hat es in den letzten Tagen ja wenigstens etwas geregnet. Am Rheinpegel hat das aber nicht wirklich viel geändert. Bei gut 67 Zentimetern stand er eben in Köln. Und wir haben ja schon viel darüber gesprochen, was dieser historische Tiefstand für die Rheinschifffahrt bedeutet. Und das beschäftigt heute auch den neuen Bundesverkehrsminister Bilger. Er hat wegen der niedrigen Rheinpegelstände zu einem Treffen nach Bonn eingeladen. Da will er mit Vertretern aus der Industrie, von Verbänden und auch aus der Transportbranche über mögliche Lösungen in Sachen Niedrigwasser sprechen. Mehr dazu von Birte Sönnigsen, WDR Berlin.
5: In Neuss wartet eine Ölmühle auf Raps, um daraus Öl für Supermärkte und die Industrie zu machen. Geschäftsführer Timo Windhopf zahlt inzwischen rund das Vierfache für den Rapstransport über den Rhein. Denn die Schiffe können nur noch mit deutlich weniger Ladung fahren.
6: Im Normalfall würden wir dafür ca. 15 Binnenschiffe benötigen. Jetzt ist es so, dass wir in den nächsten Tagen 60 Binnenschiffe beladen.
5: Mit zu wenig Wasser kennen sie sich inzwischen aus an Rhein, Donau oder Elbe. Aber so niedrige Pegelstände, so früh im Jahr, das ist ungewöhnlich, findet auch der neue Bundesverkehrsminister Steffen Bilger.
7: Und da merken wir einfach, dass wir die Folgen des Klimawandels immer mehr zu spüren bekommen und deswegen auch damit umgehen müssen.
5: Aus Sicht des Verkehrsministers ist seit dem letzten großen Niedrigwasser im Jahr 2018 einiges passiert. Fahrrinnen wurden ausgebaut und Online-Portale eingeführt, die Pegelstände und Vorhersagen bündeln. Bilger verweist auch auf Förderprojekte, die Unternehmen dabei helfen, auf Schiffe umzusteigen, die auch bei Niedrigwasser unterwegs sein können.
8: Über alle diese Themen will ich dann auch am Donnerstag mit den Vertretern der Branche und den anderen Beteiligten sprechen.
5: Kurzfristig Lösungen zu finden ist schwierig. Die vielen Tonnen an Kies, Sand, Futtermittel oder Benzin lassen sich nicht komplett vom Schiff auf die Bahn verlagern. Dafür gibt es weder genug Züge noch Platz auf den Gleisen. Und auch die Straße ist keine Alternative, sagt Simon Gerards Iglesias vom Institut der Deutschen Wirtschaft.
9: Um den Transport von Benzin und Diesel, der jetzt auf den Schiffen stattfindet, im Rhein zu kompensieren, bräuchte man ungefähr 3000 Tanklaster pro Tag. Das ist schier unmöglich mit fehlenden Fahrern, mit fehlenden LKWs. Die Brücken sind kaputt. Also diese Alternativen bestehen nicht.
5: Der neue Verkehrsminister Steffen Bilger ist also direkt voll gefordert. Mit Hilfe von oben kann er wohl erstmal nicht rechnen. Viel Regen, der die Pegelstände deutlich steigen ließe, ist erstmal nicht in Sicht.
2: Ja, da gucken wir gleich noch drauf, wie es mit dem Wetter weitergeht. Erstmal gibt's aber mit Katrin Baumhöfer mehr Wichtiges vom Tag in den Kurznachrichten.
10: Der Rüstungskonzern Rheinmetall hat in den zurückliegenden 3 Monaten Umsatz und Gewinn weiter gesteigert. Das Düsseldorfer Unternehmen meldete einen Betriebsgewinn von mehr als 500 Millionen Euro, eine Erhöhung um rund ein Fünftel. Einen Rückschlag erlitt Rheinmetall, weil es einen Auftrag der deutschen Marine nicht bekam. In Hagen sind heute Nacht mehrere Sprengsätze vor einer Pizzeria explodiert. Laut Polizei wurde die Fensterfront beschädigt, verletzt wurde niemand. Anwohner hatten einen Knall gehört und die Polizei gerufen. Die Hintergründe sind noch nicht bekannt. Vor knapp 3 Monaten waren schon mal Sprengsätze vor der Pizzeria explodiert. In Nordrhein-Westfalen sind in diesem Jahr bisher mehr Menschen beim Baden ertrunken als im gleichen Zeitraum letztes Jahr. Laut DLRG waren es insgesamt 50 und damit 15 mehr als im vorigen Jahr. Der Rettungsschwimmerverband sagt, gerade jüngere Männer würden ihre Schwimmfähigkeiten oft überschätzen. In Ibbenbüren im Münsterland entsteht auf einem alten Zechengelände ein neues Industrie- und Gewerbegebiet. Heute ist offizieller Spatenstich für das erste große Bauprojekt auf dem Gelände, ein Logistikzentrum einer Sanitärfirma. In 2 Jahren sollen hier gut 100 Beschäftigte arbeiten.
2: Die Kurznachrichten am Tag um 12. Wer mit dem Auto unterwegs ist, der plant ja möglicherweise immer noch minutiös, wann er mit dem leeren Tank zur Tankstelle fährt, um den möglichst besten Preis vor der 12-Uhr-Erhöhung zu erwischen. Diese Regel gilt ja inzwischen seit gut 4 Monaten. Nach wie vor gibt's aber offenbar Tankstellenbetreiber, die sich nicht daran halten. Im Juli wurden deutschlandweit wieder tausende mutmaßliche Verstöße registriert, aber die Behörden ermitteln nur in seltenen Fällen und Fachleute halten die Strafen für viel zu niedrig. Der SWR hat dazu recherchiert. Andreas Hein fasst die Ergebnisse für WDR aktuell zusammen.
11: Es geht um tausende mutmaßliche Verstöße. Und zwar nicht solche, die sich ein paar Minuten vor oder nach dem erlaubten Zeitfenster abspielen, sondern Preiserhöhungen Stunden später oder früher, teilweise mehrmals täglich. Ein Team aus SWR-Datenjournalisten hat allein 1100 Tankstellen identifiziert, die ihre Preise mutmaßlich auf diese Weise erhöht haben. Besonders auffällig, ein Zehntel aller mutmaßlichen Verstöße könnte dabei auf 15 Esso-Tankstellen fallen. Trotz Nachfrage will sich Esso dazu nicht äußern. Insgesamt wurden zwar immer noch 50.000 kleinere Verstöße registriert, die Zahl geht aber zurück. Hier wurde oft über technische Probleme und langsame Datenverbindungen diskutiert. Die groben Verstöße aber bleiben, und zwar relativ stabil. Das zu prüfen ist aufwendig. Jeder einzelne Verstoß muss gecheckt werden. Seit April sind laut SWR-Datenanalyse fast 250.000 Prüffälle aufgelaufen. Die Spritpreis-Taskforce der Bundesregierung wirkt hilflos. Deren Chef, Armand Zorn, fordert, Zitat, dass Verstöße bundesweit geahndet werden und die Strafen so bemessen werden, dass sich Verstöße nicht lohnen.
2: Der Strafrahmen würde übrigens bis zu 100.000 Euro hergeben. Schauen wir noch aufs Wetter mit Katharina Gollen aus unserer WDR-Wetterredaktion. Es ist etwas abgekühlt, bleibt das so?
12: Genau, nach dem bis zu 34 Grad gestern kommen wir heute verbreitet eher so auf 24 bis 25 Grad. Dazu gibt es heute meist eine freundliche Mischung aus Sonne und mal mehr, mal weniger Wolken. Morgen geht es so ähnlich weiter, auch da kommen wir im Rheinland auf 25 Grad. In Westfalen werden es eher so 22 bis 23 Grad morgen.
2: Werfen wir schon mal einen Blick aufs Wochenende, wie wird das?
12: Das wird wieder heißer, am Samstag können wir erstmal vereinzelt auf an die 30 Grad und der Sonntag wird dann nochmal richtig heiß mit 32 bis 33 Grad.
2: Alles klar, dann genießen wir die kurze Abkühlung. Vielen Dank für die Wetteraussichten, Katharina Gollen. Das war WDR aktuell, der Tag um 12. Ich bin Caro Köhler.
0: Dankeschön, ihr beiden, und hallo auf die Straßen. Hier ist WDR 4 mit den Staus am Donnerstagmittag. Da ist die A1 dabei, Köln Richtung Euskirchen zwischen Hürth und Kreuz Bliesheim. Hier stockt es auf 4 Kilometern. A3 Köln Richtung Oberhausen zwischen Duisburg-Wedau und Oberhausen-Lerich. Hier auch 10 Minuten mehr mitbringen, 5 Kilometer. A3 Oberhausen Richtung Frankfurt zwischen Leverkusen-Zentrum und Kreuz Köln-Ost. 10 Minuten mehr, 4 Kilometer Stau. A4 Aachen Richtung Köln zwischen Kreuz Köln-West und Köln-Klettenberg. 10 Minuten, 5 Kilometer. Die A46 Heinsberg Richtung Düsseldorf zwischen Jüchen und Kapellen 3 Kilometer. Und Achtung, es folgt hier eine Gefahreninformation für die Stadt Witten und den Stadtteil Hefen. Im Bereich des Ölbachwegs ist eine Weltkriegsbombe gefunden worden. Die Bombe wird etwa um 13 Uhr entschärft und das betroffene Gebiet wird aktuell gerade geräumt. Bitte meiden Sie den Bereich bis zur Entschärfung, bis das alles ordentlich abgeschlossen ist. 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Schönen Donnerstag mit uns.
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0: Wir lassen die Sonne rein. Gleich Michael Schulte, Baccarat und die Stranglers hier bei uns mit Always the Sun. Schöne Mittagspause.
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Michael Schulte und You Let Me Walk Alone bei WDR 4, 12.22 Uhr. Wir sind mitten in den Sommerferien, alle sind irgendwo unterwegs, auch die Prominenz. Ja, was machen die Stars eigentlich im Urlaub? Wo tummeln die sich? Das ist sehr unterschiedlich. Ne? Ich habe mal so ein bisschen geguckt. Es gibt welche, die lassen sich auf Luxusjachten verwöhnen, wie zum Beispiel Elton John auf dem Mittelmeer vor Frankreich. Heidi Klum, die mag Österreich sehr gern, die Berge und aber auch Venedig. Und die ist auch gern auf einem Boot unterwegs, da dann aber auf den oberitalienischen Seen. Und Herbert Grönemeyer, was macht unser Herbert? Also der Herbert sagt von sich, ich kann hervorragend müßig gehen. Er sitze gerne blöd rum, schalte komplett ab und genieße es einfach, Zeit auf dem Sofa zu verbringen, den Kopf frei zu kriegen. Ach, ich kenne das, ne? Das läuft bei mir unter dem Begriff Entspannung und das geht ja überall. Herr Grönemeyer, jetzt bei WDR 4 mit Musik nur, wenn sie laut ist.

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0: mit einem leichten Disco-Tänzeln. Welchen den Donnerstagmittag mit Sheila und Bee Devotion und Spacer. Uns warten jetzt die Regionalnachrichten.
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2: Direkt aus dem Studio Dortmund, ich bin Marc Sense. Guten Tag. Schon wieder ein lauter Knall in Hagen-Hohenlimburg heute Nacht. Dort hat es wieder eine Explosion gegeben. Die Polizei hat Sprengsätze an der Fensterfront einer Pizzeria gefunden und ermittelt nun die Hintergründe. Es ist schon die zweite Detonation an der Pizzeria und der Sohn des Besitzers, Hamza Ferhat, hat das sogar alles mitbekommen.
3: Ich arbeite auf dem Bau, bin nach Hause gekommen, war komplett kaputt, bin eingeschlafen. So gegen 3 Uhr 24, irgendwie so 23, habe ich so einen Knall gehört. Ich war am Schlafen, das war so irgendwie voll weit weg. Ich wurde dann aber auch geweckt vom Alarm und dann habe ich mir nur gedacht, bitte, das ist nicht wieder die Pizzeria, Mann, bitte.
2: Es soll Videoaufnahmen aus dem Innenraum der Pizzeria geben. Diese könnten der Polizei Hagen bei der weiteren Ermittlung helfen. In Bochum haben vorhin rund 90 Musiker die Zufahrt zur Zentrale von Vonovia blockiert. Die Initiative Lebenslaute will damit gegen die Wohnungspolitik des Konzerns protestieren. Für morgen war eigentlich ein Protestkonzert der Lebenslaute im Kunstmuseum Bochum geplant. Unter dem Titel Viva la Musica enteignet Vonovia. Die Stadt hat das Konzert aber verboten, weil im Titel eine Enteignung gefordert werde und man das im städtischen Raum nicht zulassen könne. Lebenslaute spricht jetzt von einem Eingriff in die Kunstfreiheit und will stattdessen morgen vor dem Museum spielen. Und jetzt noch eine gute Nachricht aus Lünen. Eine 87-Jährige hat überlebt, nachdem zwei Polizisten sie gestern Abend aus der Lippe gerettet haben. Zeugen hatten die Frau leblos im Wasser entdeckt. Die beiden Beamten waren als Erste da und gingen direkt in den Fluss. Anschließend wurde die Frau reanimiert und ins Krankenhaus gebracht. Wie die Frau in Lünen in die Lippe geraten ist, ermittelt jetzt die Polizei. Und damit zum Wetter. Und das hat Inga Hinkamp aus der WDR-Wetterredaktion.
4: Guten Tag. Heute gibt es angenehmes Sommerwetter im Ruhrgebiet mit Sonnenschein und mal mehr, mal weniger Wolken. Die Luft ist spürbar frischer als zuletzt mit Temperaturen zwischen 23 und 25 Grad. Morgen wird es nochmal ähnlich, am Wochenende dann wieder heißer.
5: Vielen Dank und hallo auf die Straßen. Hier ist WDR 4 mit der aktuellen Verkehrslage. Die A1 Köln Richtung Euskirchen zwischen Hürth und Kreuz Bliesheim. Hier warten Sie 10 Minuten, 4 Kilometer. Stockt das? Die A3 Köln Richtung Oberhausen zwischen Duisburg-Wedau und Oberhausen-Lerich-Viertelstündchen 6 Kilometer. A4 Aachen Richtung Köln zwischen Kreuz Köln-West und Köln-Eiffeltor. Hier 3 Kilometer stockender Verkehr. Dann die 45 Hagen Richtung Dortmund zwischen Kreuzhagen und Westhofener Kreuz. 5 Kilometer stockt's. A59 Duisburg Richtung Dienstlaken zwischen Duisburg-Düssern und Kreuz Duisburg-Nord, 10 Minuten 4 Kilometer. Die A61 kommt noch, Koblenz Richtung Mönchengladbach zwischen Dreieck Sinzig und Kreuz Meckenheim. Halbe Stündchen drauf kalkulieren, bitte 8 Kilometer Stau. Hier war ein Unfall. Und ich habe noch eine Gefahreninformation für Sie, für die Stadt Witten und den Stadtteil Hefen. Insbesondere im Bereich des Ölbachwegs ist eine Weltkriegsbombe gefunden worden. Die Bombe wird etwa gegen 13 Uhr entschärft und das betroffene Gebiet wird gerade aktuell geräumt. Bitte meiden Sie den Bereich, bis die Entschärfung vorüber ist und erfolgreich abgeschlossen ist. Allen unterwegs, gutes Ankommen und einen schönen Donnerstag mit uns. Ich bin Martina Emmerich.
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0: dran.
1: Hallo, hallo. Hier ist WDR 4 mit Shakespeare's Sister. Gleich in 20 Minuten geht's wieder rund mit alles, ne? Mit Zuckerwatte, Bratfisch und eine Runde rückwärts bei manchem das Ganze. Nicht nur auf dem Karussell. Auf dem größten Volksfest in Nordrhein-Westfalen, der Kranger Kirmes, am Rhein-Herne-Kanal. Mit rund 50 Fahrgeschäften, die jetzt schon in der Sonne blitzen und blinken. Alle Jahre wieder, also Spaß und Spannung. Gleich ab 13 Uhr gibt es den ersten Bummel über den Rummel für dieses Jahr und morgen dann ganz offizielle Eröffnungsfeier mit der Band The Boss House und am Samstag gibt es dann den traditionellen Festumzug über die Wanne-Eickler Hauptstraße. Rolf Niebuhr, der ist eigentlich Spediteur in Herne. Der hat in diesem Jahr 15 Wagen mit dabei und freut sich wie Bolle auf diese Zeit.
2: Also da ist sehr, sehr viel Herzblut dabei. Ich bin ja auch in Herne geboren. Ich lebe mein ganzes Leben lang hier in Herne. Kranger Kirmes ist ja sowieso dann immer ein Bestandteil so von dem ganzen Leben auch. Das ist so eine Herzensangelegenheit. Darum geben wir da auch richtig Gas. Also das soll auch so bis zur letzten Schraube alles hundertprozentig sein, soll auch gut aussehen. So, das ist eigentlich so unser Fazit.
1: Ja, und dann haben nämlich auch alle Spaß.
3: So, mein lieber Solly, das ist eher schöner als das Wellenreiten auf den Bahamas. Wer hätte das gedacht? Hier wird ja noch richtig Karussell gefahren.
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0: Schön entspannt, Simply Red mit Holding Back the Years bei WDR 4. WDR 4 ist ja der Sender, der Ihnen eigentlich einen schönen Tag machen möchte, Sie begleiten möchte, egal was Sie machen müssen. Und wir freuen uns natürlich auch, wenn das gelingt. Ne?
1: Ich bin gerade beim Putzen und höre Martina. Ich bin sofort gut gelaunt. Die Musik der 80er, mir geht das Herz auf. Ich bedanke mich für diese tolle Sendung. Macht alle weiter so und bleibt gesund. Tschüss.
0: Liebe Grüße nach Nimbrecht an Marianne.

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1: Gleich 13 Uhr. Hab noch das Wetter für Sie. Für Nordrhein-Westfalen ist sonnig, ein paar Wolken sind unterwegs, aber es ist nicht ganz so heiß. Bad Münstereifel 23, Dortmund und Siegen 24, Neuss und Gütersloh 25 Grad. So ähnlich auch morgen. Am Wochenende bleibt es trocken, dann sind wieder ein paar Temperaturen mehr angesagt.
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3: Die Nachrichten mit Stefan Fries. Guten Tag. Angesichts der Folgen der Hitzewellen fordert ein breites Aktionsbündnis Konsequenzen von der Bundesregierung. 36 Organisationen haben sich zusammengeschlossen, darunter Umweltschützer, Kirchen, Gewerkschaften und Mieterschutzbund sowie Sozial- und Rettungsdienste. Ihrer Ansicht nach nimmt die Politik die Hitzefolgen nicht ernst genug. Mehr dazu von Sabine Stöhr.
4: Bundeskanzler Merz solle deshalb Vertreter von Bund, Ländern, aus den Kommunen sowie Fachleute aus Wissenschaft und Verbänden zu einem Hitzegipfel einladen. Nach Angaben der Organisationen bedrohen Hitze, Waldbrände und Wasserknappheit immer stärker die Gesundheit der Menschen und richten wirtschaftliche Schäden an. Besonders gefährdet seien Kinder, ältere Menschen und chronisch Kranke. Deshalb fordert das Bündnis auch einen bundesweiten Hitzeschutzplan.
3: Wegen des tödlichen Autoanschlags auf eine Demo in München ist ein Mann zu lebenslanger Haft verurteilt worden. Das Oberlandesgericht München stellte die besondere Schwere der Schuld fest. Der 25-Jährige war im Februar vorigen Jahres in eine Verdi-Demo in München gefahren und hatte dabei zwei Menschen getötet und viele verletzt. Im vorigen Jahr sind etwas weniger Azubis übernommen worden als 2024. Nach Angaben der Bundesagentur für Arbeit konnten 3 von 4 Auszubildenden in ihrem Betrieb bleiben. Ute Scheins, WDR Wirtschaft.
5: Die besten Chancen, nach der Ausbildung übernommen zu werden, hatten Azubis im Bereich der öffentlichen Verwaltung und auch in der Energie- und Wasserwirtschaft und in der Abfallwirtschaft. Da lag die Übernahmequote zuletzt etwa bei 90%. Ähnlich hoch war die Quote auch bei Banken und Versicherungen. Die geringsten Chancen hatten dagegen junge Leute in der Land- und Forstwirtschaft. Da wurde nur knapp jeder oder jede zweite nach der Ausbildung übernommen. Nach der Studie des Instituts für Arbeitsmarkt und Berufsforschung hängt die Übernahmequote aber auch von der Betriebsgröße ab. Danach gilt, je größer der Betrieb, desto höher die Wahrscheinlichkeit, dass Azubis nach der Lehre auch bleiben dürfen.
3: Und das gibt's heute auch noch. Am Flughafen Leipzig-Halle laufen die Ermittlungen zu der Drohnenattacke. Nach ARD-Informationen war das Fluggerät mit Sprengstoff einem Busfahrer auf dem Vorfeld aufgefallen, der es mit einem Tritt unschädlich machte. Der Rüstungskonzern Rheinmetall hat seine Geschäftszahlen noch einmal gesteigert. In den vergangenen 3 Monaten stieg der Betriebsgewinn auf fast 500 Millionen Euro. In Köln müssen Anwohner mehrerer Stadtteile wegen einer Bombenentschärfung vorsichtshalber ihre Häuser verlassen. Die Weltkriegsbombe wurde im Rhein entdeckt. Der Bereich in Höhe Deutz wird abgesperrt und geräumt. Der Song der Fußball-Weltmeisterschaft ist jetzt auch offiziell Sommerhit des Jahres. Die Die von Shakira und Burna Boy steht seit 5 Wochen auf Platz 1 der Singlecharts. Das Lied wurde inzwischen schon mehr als 60 Millionen Mal gestreamt. Die Gesellschaft für Konsumforschung wertet für den Titel Sommerhit des Jahres die Verkaufsdaten des Musikhandels sowie die Nutzungsdaten von Streaming-Plattformen aus. Das war WDR aktuell.
1: Vielen Dank, hallo auf die Straßen, hier ist WDR 4 mit der Verkehrslage. Die A1 Köln Richtung Euskirchen zwischen Hürth und Kreuz-Bliesheim. Hier warten Sie 10 Minuten, 6 Kilometer, stoppt hier. Und die A3 Köln Richtung Oberhausen zwischen Duisburg-Wedau und Oberhausen-Lierich. Hier auch 10 Minuten mehr mitbringen, 5 Kilometer stockender Verkehr. A4 Aachen Richtung Köln zwischen Kreuz Köln-West und Köln-Klettenberg. 10 Minuten mehr, 5 Kilometer stockender Verkehr. Die A40 Duisburg Richtung Essen zwischen Mülheim-Dümten und Essen-Frohnhausen. Hier haben wir 3 Kilometer Stau. A45 Hagen Richtung Dortmund zwischen Kreuzhagen und Westhofener Kreuz. 10 Minuten mehr, 6 Kilometer Stockzieher. Die A61 Koblenz Richtung Mönchengladbach zwischen Niederzissen und Kreuz-Meckenheim. 3/4 Stunde, 9 Kilometer Stau. Hier gab es einen Unfall und deswegen ist nur ein Fahrstreifen frei. Nicht nur in Witten muss eine Bombe entschärft werden, sondern es folgt auch noch eine Gefahreninformation für Köln, für den Stadtteil Köln-Deutz. Im Rhein, in der Höhe des Rheinparks, haben wir gerade schon gehört, in den Nachrichten ist eine Weltkriegsbombe gefunden worden. Die muss heute auch noch entschärft werden. Bitte das Gebiet meiden, weiträumig umfahren. Fahren Sie bitte vorsichtig. Hauptsache, Sie kommen heil und gut an.
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1: Also das ist ein heißer. Dieser Sommer ist echt ein ganz heißer. Jede Form von Abkühlung ist ja willkommen. Und deshalb hat Stefan Keim für uns einen echt coolen ausgetippt. Gehen aufs Eis oder besser ins Eis. Ach, lassen Sie sich doch überraschen. Gleich nach Ace of Base, Billy Ocean und Survivor.
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0: Life is a Flower, Ace of Base bei WDR 4. Ja, nach der Hitzewelle ist irgendwie vor der Hitzewelle. Ne? Am Wochenende gehen die Temperaturen schon wieder hoch. Abkühlungstipps gibt's jetzt bei WDR 4 mit dem Ausgetipp von Stefan Keim. Mit ihm geht's zu den Polen. Und die sind nämlich jetzt in Oberhausen. Da gibt es den Polar Experience. Stefan, was ist das?
1: Das ist so eine dieser immersiven Ausstellungen, also in denen man so richtig körperlich drin ist. Mhm. Das ist in diesem Fall so, man hört das Eis knacken, dir weht richtig der Wind ins Gesicht. Mhm. Du stehst in einem großen Raum zwischen 6 Meter hohen Leinwänden und du bist richtig drin im ewigen Eis. Du siehst da ein Polarschiff, das festgefroren ist, das da über Monate nicht raus kann. Du siehst die Tiere, du siehst die Sonnenauf- und Untergänge, bist also so richtig drin in der Welt von Arktis und Antarktis.
0: Also in diesen Tagen finde ich das eine faszinierende und wunderschöne Vorstellung. Gehe ich recht in der Annahme, Eisbären, Pinguine, die Tiere des Eises spielen da auch eine Rolle?
1: Ja klar, da gibt es großartige Bilder, aber es gibt auch Skulpturen, glitzernde Skulpturen von Eisbären und Pinguinen, die sind aus Plastik und zwar aus Plastikmüll zusammengesetzt. Das ist dann auch ein Hinweis auf die Umweltverschmutzung, auf den Klimawandel. Es geht schon auch um richtige Forschung in dieser Polar Experience. Mastermind dahinter ist übrigens Professor Markus Rex und den habe ich sogar treffen können und ich habe ihn gefragt, findet er eigentlich so leicht Leute, die sich über Monate hinweg in so einem Forschungsschiff einfrieren lassen?
2: Wir werden überrannt von Menschen, die gerne in dieser Richtung forschend tätig werden. Das ist ja auch toll. Also ich kriege immer leuchtende Augen, wenn man vom Eis spricht.
1: Ja, und diese leuchtenden Augen kriegt man auch in dieser Ausstellung.
0: Also wenn da jetzt hochrangige Wissenschaftler beteiligt sind, wird es dann auch manchmal kompliziert, schwer zu verstehen oder so?
1: Nee, also ich meine, was die Forscher machen, ist schon total komplex, natürlich. Ja, aber klar. Sie schaffen es in dieser Ausstellung, das total unterhaltsam und leicht rüberzubringen.
0: Super.
1: Es gibt natürlich Möglichkeiten, sich immer weiter zu informieren. Man kann sich aber auch einfach mal auf ein Schneemobil setzen und diese Wahnsinnsbilder genießen.
0: Stefan und Martin auf dem Schneemobil. Okay, das ist auch eine schöne Vorstellung. Bis zum 1. November täglich geöffnet zu unterschiedlichen Zeiten im OBEX Oberhausen. Alle Infos haben wir für Sie zusammengetragen. Finden Sie natürlich wie immer auf wdr4.de.

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2: Aye.

0: gedacht. Die Atombombenabwürfe der USA töteten auf einen Schlag insgesamt etwa 100.000 Menschen. Weitere Hunderttausende Menschen starben in den Folgejahren unter anderem wegen der radioaktiven Verstrahlung. Das Gedenken in Kamen startet um 16 Uhr auf dem Willy-Brandt-Platz, das in Dortmund ebenfalls um 16 Uhr auf dem Platz von Hiroshima. Nutrias sind Biberratten, eigentlich ganz niedlich, die aus Südamerika stammen und mittlerweile auch hier heimisch sind. Genau so ein Tier hat Christa Koch aus Waltrop und befürchtet nun, dass das Nagetier in ihrem Garten große Schaden verursacht, etwa im Gartenteich Löcher buddelt. Das Tier loszuwerden könnte aber gar nicht so einfach werden. Der zuständige Kreis Recklinghausen muss für eine Jagd, also den Abschuss, nämlich eine Sondergenehmigung ausstellen, erklärt Andreas Schneider vom Landesjagdverband.
1: Wir können nicht einfach innerhalb der Wohnbebauung jagen. Das geht nicht, weil die Wohngebäude und auch die Gärten um die Häuser herum sind befriedete Bezirke, sogenannte befriedete Bezirke, da ruht die Jagd. Und um dort die Jagd ausüben zu können, müssen wir zunächst eine Ausnahmegenehmigung haben.
0: Mittlerweile hat der Kreis Recklinghausen angekündigt, dass es diese Ausnahmegenehmigung zeitnah geben soll. Und Paletten klingen jetzt erstmal nicht nach einem Millionengeschäft. Am Hagener Landgericht geht es ab heute aber um fast 8 Millionen Steuerhinterziehung mit Paletten. Angeklagt sind mehrere Beteiligte aus Dortmund, Ennepetal und Lüdenscheid. Sie sollen über 4 Jahre als Bande bei Geschäften mit Paletten nicht genug Steuern gezahlt haben. Bei einer Verurteilung drohen bis zu 10 Jahren Haft. Und jetzt das Wetter mit Inga Hinkamp aus der WDR-Wetterredaktion.
2: Guten Tag. Nach der Hitze der letzten Tage ist es jetzt erstmal recht angenehm im Ruhrgebiet. Heute und morgen gibt es mal Sonnenschein, mal Wolken und dazu 23 bis 25 Grad. Am Wochenende wird es dann wieder heißer. Regen ist bis auf Weiteres nicht in Sicht.
3: Und hier ist wieder viel mit der aktuellen Verkehrslage. Da ist die A1 dabei, Köln Richtung Euskirchen. Zwischen Hürth und Kreuzblieser im 10 Minuten Zeit mehr einkalkulieren bitte. 6 Kilometer stockt's hier. Die A3, Köln Richtung Oberhausen. Zwischen Duisburg-Wedau und Oberhausen-Lierich 10 Minuten 6 Kilometer. A30, Rheine Richtung Bad Oeynhausen. Zwischen Kreuz Lotte Osnabrück und Osnabrück-Nahne. Hier 4 Kilometer stockender Verkehr. A45, Hagen Richtung Dortmund. Zwischen Kreuz Hagen und Westhofener Kreuz. 5 Kilometer stockend. A46, Heinsberg Richtung Düsseldorf. Zwischen Grevenbruch und Kapellen 3 Kilometer Stau. Weiter auf der 46 Düsseldorf Richtung Wuppertal, zwischen Wuppertal-Faresbeck und Wuppertal-Wichlinghausen. Hier warten Sie auch 10 Minuten, es stockt sich auf 4 Kilometern. A61 Koblenz Richtung Mönchengladbach zwischen Niederzissen und Dreieck Bad Neuenahr. Hier auch 20 Minuten drauf kalkulieren, 10 Kilometer stockt's hier. Und A61 Mönchengladbach Richtung Koblenz zwischen Rheinbach und Grafschaftringen. Hier auch 4 Kilometer stockender Verkehr. Und nochmal hier die Gefahreninformation. Nicht nur in Witten muss eine Bombe entschärft werden, sondern auch in Köln-Deutz. Im Rhein, in der Höhe des Rheinparks, ist eine Weltkriegsbombe gefunden worden. Die muss auch heute noch entschärft werden. Bitte das Gebiet meiden und weiträumig umfahren. Alle Staus und Gefahrenmeldungen wie diese finden Sie auch jederzeit bei uns in der WDR4-App. Bin Martina Emmerich, eine gute Fahrt Ihnen.
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0: hat sich die Finger an einer heißen Herdplatte verbrannt. Dann kann man auch so hoch singen. Wie Huberts mit Sugar Baby Love bei WDR 4. 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Und hier sind drei Dortmunder, die sind aktuell auch ein bisschen weiter weg.
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0: Jawohl, das wird ausgerichtet. Ganz Nordrhein-Westfalen winkt jetzt zurück. Und WDR 4 ja sowieso. Also habt's gut, viel Erfolg. Hier ist Freddie Mercury für euch mit Living on My Own. 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

Gleich 11:45. Vangelis und Chariots of Fire bei WDR 4. Schön entspannt. Das Schöne bei uns ist ja, Sie brauchen bei uns keinen Magen aus Stahl. Auch Höhenangst ist bei uns kein Problem. Und auch wenn Sie keine Kokosnussscheiben mögen, ist auch nicht schlimm. Ihr Ohr darf trotzdem mit auf den ersten Bummel über den Rummel auf der Kranger Kirmes. Der Mann am Autoscooter ist dann Christian Terhöfen für Sie. Ich bin Martina Emmerich, bei mir geht's dann morgen wieder rund. Schönen Nachmittag mit uns.

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0: Dolly Parton, Kenny Rogers, Islands in the Stream. Kurz vor zwei. Heute zieht es sich etwas zu am Nachmittag. Ein bisschen Sonne ist dabei. Der Wind weht böig ums Eck und dazu angenehme sommerliche Temperaturen in Menden 23, in Velbert 24, in Aalen 25 Grad. Und dann geht's runter auf 10 Grad in der kommenden Nacht und morgen wird's nochmal ähnlich mit einem Mix aus Sonne und Wolkentemperaturen, dann so bis 26 Grad wieder.
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2: Die Nachrichten mit Stefan Fries. Guten Tag. Wegen des tödlichen Autoanschlags auf eine Verdi-Demo in München ist der Fahrer zu lebenslanger Haft verurteilt worden. Das Oberlandesgericht München stellte außerdem die besondere Schwere der Schuld fest, berichtet Maike Vöckersberger.
3: Als der Richter das Urteil vorliest, ist aus dem Zuhörerraum ein leises, zustimmendes Gemurmel zu hören. Die Verteidigung hatte auf eine verminderte Schuldfähigkeit plädiert und eine Freiheitsstrafe von höchstens 15 Jahren sowie die Unterbringung in einem psychiatrischen Krankenhaus gefordert. Der Anschlag liegt 1,5 Jahre zurück. Im Februar 2025 war der damals 24-Jährige mit seinem Auto in einen Verdi-Demonstrationszug gefahren. Eine Mutter und ihre 2-jährige Tochter starben. Mehr als 40 Menschen wurden schwer verletzt.
2: In Nordrhein-Westfalen sind dieses Jahr bisher mehr Menschen beim Baden ertrunken als im gleichen Zeitraum letztes Jahr. Die Deutsche Lebensrettungsgesellschaft hat 50 Badetote gezählt. Das sind 15 mehr als vor einem Jahr. Auch bundesweit ist die Zahl gestiegen. Martin Günther berichtet.
4: Die meisten Menschen sind in Seen oder Flüssen gestorben und den deutlichsten Anstieg an Todesfällen gab es bei 11- bis 30-Jährigen. Und was in dieser Altersgruppe besonders auffällig ist, es ertrinken fast nur Jungs und junge Männer. Die DLRG sagt, das liegt oft an Drogen und Alkohol und an Selbstüberschätzung. Für zusätzliche Schwimmkurse hat der Bundestag gerade erst 20 Millionen Euro für 4 Jahre freigegeben. Die DLRG gibt viele dieser Kurse, sagt aber auch, nachhaltig besser wird's nur, wenn marode Schwimmbäder saniert werden, damit alle Grundschulen konsequent Schwimmunterricht anbieten können.
2: Die Bundesregierung muss nach Ansicht mehrerer Organisationen mehr gegen die Folgen von Hitze tun. Unter anderem Arbeiterwohlfahrt, Fridays for Future, Greenpeace und Deutscher Mieterverband fordern dazu ein Treffen aller Verantwortlichen und einen Hitzeschutzplan. Laut Robert-Koch-Institut sind in diesem Jahr bereits rund 12.000 Menschen an Hitze gestorben. Und das ist heute auch noch Thema. Im Bergbau und bei Versicherungen sind im vergangenen Jahr über 90% der Azubis übernommen worden. Laut Arbeitsagenturzahlen gilt das auch für Azubis in der öffentlichen Verwaltung, bei Energieunternehmen und in der Abfallwirtschaft. Die Commerzbank will sich weiter gegen eine Übernahme durch die italienische Großbank UniCredit wehren. Sie hat im zweiten Quartal fast 900 Millionen Euro Gewinn gemacht und will damit eigene Aktien zurückkaufen, damit UniCredit nicht die Mehrheit bekommt. In Hagen sind in der Nacht an einer Pizzeria mehrere Sprengsätze detoniert. Teile der Innenstadt sind abgesperrt, Verletzte scheint es nicht zu geben. Der deutsch-ukrainische Hilfsverein Blau-Gelbes Kreuz hat sein 1000. Hilfsfahrzeug in die Ukraine geschickt. Es ist als Teil eines Hilfskonvois unterwegs, der am NRW-Landtag in Düsseldorf gestartet ist. Von dort berichtet Kai Clement.
5: Auf dem Rettungswagen steht noch die deutsche Notrufnummer 112. Künftig soll das Fahrzeug in Sumy im Nordosten der Ukraine nahe der russischen Grenze vor allem Brandverletzte transportieren. Seit dem flächendeckenden Angriff Russlands auf das Land vor 4,5 Jahren hat der Verein nach eigenen Angaben mehr als 50 Millionen Euro an Spenden eingenommen.
2: Das war WDR aktuell.
0: 14:03, hier kommt der WDR 4 Verkehrsservice. Die A1 Dortmund Richtung Osnabrück ist zwischen dem Kreuz Münster Süd und Münster Nord jetzt gesperrt. 5 Kilometer Stau, da steht ein brennendes Fahrzeug und bitte bilden Sie hier eine Rettungsgasse. A1 Köln Richtung Euskirchen zwischen Hürth und dem Kreuz Bliesheim, 3 Kilometer stockender Verkehr. Dann die 3 Köln Oberhausen zwischen Duisburg-Wedau und Oberhausen-Lierich, 10 Minuten mehr, 6 Kilometer Stau. A43 Recklinghausen Richtung Wuppertal zwischen Herne-Eickel und Bochum. Um 10 Minuten kommt drauf für Sie, 3 Kilometer Stau. A45 Hagen Richtung Dortmund, zwischen dem Kreuz Hagen und dem Westhofener Kreuz. 10 Minuten mehr, 4 Kilometer stockt hier der Verkehr. A59 Duisburg Richtung Dienstlaken, zwischen Duisburg-Düssern und dem Kreuz Duisburg-Nord. 10 Minütchen hier, 5 Kilometer stockt's. Und die A61 Koblenz Richtung Mönchengladbach, zwischen Rheinbach und Zwisttal. 7 Kilometer stockender Verkehr. Und Achtung, es folgt hier noch eine Gefahreninformation für den Stadtteil Köln-Deutz im Rhein. In Höhe des Rheinparks ist eine Weltkriegsbombe gefunden worden, die noch heute entschärft werden muss. Bitte umfahren Sie das Gebiet weiträumig und meiden Sie die Gegend. Alle Staus und Störungen natürlich auch heute Nachmittag in der WDR 4 App. Kommen Sie gut an.
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6: Hallo zusammen, ich bin gerade so ein bisschen hibbelig. Denk, wir nehmen uns besser schnell einen Krangelschein für den Rest der Woche. Vor einer Stunde sind nämlich die ersten Fahrgeschäfte auf der Kranger Kirmes gestartet. Und hier und da, habe ich gehört, heizt schon eine Fritteuse vor und wir machen gleich die erste Runde über den Platz. Denn Sie wissen ja, wir kennen ja alle Faustregeln hier bei WDR 4.
7: Krange ist Liebe, Krange verbindet und wir sind 11 Tage lang ein Arsch, ein Kopf.
8: Das Geilste an Krange ist Krange an sich.

0: Antenne 2 haben wir es bei WDR 4. Seit gut einer Stunde ist Nordrhein-Westfalen um eine Attraktion reicher. Und jetzt werden Historiker und Krangestudierte sagen, Moment, Kirmeseröffnung ist immer erst, wenn der Bürgermeister den Fassanstich über die Bühne bringt. Das ist für morgen angesetzt, aber seit einer Stunde geht da auf Krange schon die Luzi ab. Quasi so als inoffizielle Aufwärmphase für die Kranger Kirmes. Lokalzeitreporter Julian Beuter ist von Sekunde 1 an schon dabei. Julian, jetzt glänzt bitte mal mit Fachwissen. Warum ist die Kranger Kirmes schon am Start, wenn morgen erst eröffnet wird?
1: Ist im Prinzip ganz einfach. Die Karussells stehen schon, der TÜV war schon da. Also warum sollte man sie nicht fahren lassen? Das haben die sich hier gedacht und warten also nicht mehr auf die Eröffnung, sondern fahren einfach donnerstags schon.
0: Okay, ich verstehe. Und wie ist es so? Hast du einen guten Eindruck bis jetzt?
1: Krange ist einfach Liebe für viele Menschen hier. Es ist wirklich, wirklich toll. Egal mit wem ich spreche, alle haben gute Laune. Alle waren schon 40 Mal vorher ungefähr hier. Die kommen teilweise aus der ganzen Welt wieder zurück nach Wanne-Eickel hier zu ihrer Kranger Kirmes. Leute nehmen sich Urlaub. Ich habe gehört, Dienstpläne zu schreiben in den Unternehmen außenrum ist ein bisschen schwierig in den nächsten 11 Tagen. Und die sparen das ganze Jahr. Ne? Katrin aus Gelsenkirchen zum Beispiel hat mir das gesagt.
2: Kranger ist einfach einmal im Jahr. Und wir sind jedes Jahr pünktlich donnerstags um 13 Uhr auf dem Kirmesplatz, um dieses Spektakel mitzuerleben.
1: Was geht da im Herzen gerade ab?
2: Ja, Gänsehaut. Also es ist wirklich seit Jahren, also ich gehe jetzt schon auch seit 40 Jahren hier jedes Jahr hin und es ist einfach, wir sparen auch jedes Jahr und es ist einfach wunderschön.
1: Und damit ist sie beim Weitem nicht die Einzige. Ich sag dir einfach mal ein paar Zahlen, damit das wirkt. Ne? 4 Millionen Besucher erwarten die Veranstalter jedes Jahr. Sie nennen sich damit selber die größte Kirmes in NRW. Aus Düsseldorf guckt man mich da komisch an, aber die beiden tun sich da nicht viel. 500 Stände, davon 50 Fahr- oder Laufgeschäfte, hier Geisterbahnen, Karussells und so weiter. Es ist einfach eine ganz besondere Atmosphäre. Das hat sogar Martin gemerkt. Der kommt von weit her hierhin.
3: Also wir kommen aus Berlin extra, jedes Jahr aufs Neue hierher.
2: Warum?
3: Und Krange muss man erleben, Krange ist eine tolle Kirmes. Hier ist noch der Charme von Kirmes. Hier hast du Ruhrpott und ist einfach ein tolles Erlebnis hier einfach.
1: Also, ich habe meine gebrannten Mandeln dabei. Ich habe mir ausgesucht, welche Karussells ich heute Nachmittag fahren will. Ich wäre startklar.
0: Also, wir nennen es weiter das größte Volksfest in Nordrhein-Westfalen. Egal, was Düsseldorf sagt, alles schon zu Gange auf Krange. Und wir machen heute Nachmittag mit Julian die erste Runde. Treffen Leute mit Geheimtipps, beste Reibekuchen, beste Aussicht, beste Laune. Alles hier in der WDR 4 Lokalzeit heute.
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0: Bobby McFerrin flötet ein bisschen Zuversicht in den Donnerstagnachmittag. Don't worry, be happy. Und was in ihrer Gegend wichtig ist, kommt hier. Es ist genau 2:30.
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0: Ich habe mich natürlich, wo die Polizei ist, nach dem ersten Mal und immer noch nicht. 3 Monate sind vergangen, immer noch keine Nachricht, kein Nix, keine Spur. Ich verstehe das nicht.
1: Es gibt wohl Videoaufnahmen aus dem Innenraum der Pizzeria in Hagen und die könnten den Ermittlern jetzt bei der Aufklärung helfen. Es ist zu trocken und das macht auch den Bäumen in Kamen zu schaffen. Die Stadt kommt mit den Bewässern nicht mehr hinterher und bittet deshalb die Einwohner um Hilfe. Carsten Harrer vom Umweltamt erklärt, wie viel Wasser nötig ist.
2: Die Bürger können sehr gut helfen, wenn sie einfach den Straßenbaum vor ihrem Haus mal mit Wasser gießen. Und das muss also auch nicht jeden Tag sein, sondern es würde vollkommen reichen, wenn es nur 2-mal die Woche ist. Dann aber möglichst eine reichliche Wassergabe. Das würde bedeuten, so etwa 5 bis 6 Gartengießkannen.
1: Vor allem jüngere Bäume brauchen die Hilfe in Kamen. Deren Wurzeln reichen nämlich noch nicht bis in die tieferen Bodenschichten. Und wir bleiben beim Wetter. Katharina Gollen aus der Wetterredaktion. Guten Tag.
3: Guten Tag. Heute ist es im Ruhrgebiet sommerlich warm mit Höchstwerten zwischen 22 und 25 Grad. Dazu gibt es eine Mischung aus Sonne und mal mehr, mal weniger Wolken. Zum Abend hin lockert es aber immer weiter auf und der Tag geht für die allermeisten sonnig zu Ende.
4: 14 Uhr gleich 33 Minuten. Hier ist der WDR 4 Verkehrsservice. Da haben wir die A1 Dortmund Richtung Osnabrück. Die Autobahn ist zwischen dem Kreuz Münster Süd und Münster Nord gesperrt. 5 Kilometer Stau aktuell. Es steht ein brennendes Fahrzeug im Weg und bitte bilden Sie hier auch eine Rettungsgasse. A1 Köln Richtung Euskirchen zwischen Hürth und dem Kreuz Bliesheim, 3 Kilometer stockend. Dann die 3 Köln Richtung Oberhausen zwischen dem Kreuz Breitscheid und Oberhausen-Lierich, 1/4 Stunde mehr, 6 Kilometer Stau. A30 Rheine Richtung Bad Oeynhausen zwischen Lotte und Osnabrück-Nahne, 5 Kilometer stockender Verkehr. A43 Recklinghausen Richtung Wuppertal zwischen dem Kreuz Herne und Bochum brauchen Sie gerade 1 Stunde länger, 5 Kilometer Stau. Nach einem Fahrzeugbrand ist hier nur eine Spur frei. A45 Hagen Richtung Dortmund zwischen dem Kreuz Hagen und dem Westhofener Kreuz. 10 Minuten obendrauf, 4 Kilometer stockt's an der Stelle. Und die A52 noch Düsseldorf Richtung Essen zwischen Essen Süd und dem Dreieck Essen Ost, so rum 2 Kilometer Stau. Und Achtung, es folgt eine Gefahreninformation für den Stadtteil Köln-Deutz. Im Rhein, in Höhe des Rheinparks, ist eine Weltkriegsbombe gefunden worden. Die muss noch heute entschärft werden. Bitte meiden Sie das Gebiet und umfahren Sie es weiträumig. Alle Staus und Störungen bei uns in der WDR 4 App. Ich bin Christian Terhöfen. Schönen Nachmittag mit uns.
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0: Hier ist wieder vier bei Ihnen. Das Motto für die nächsten 11 Tage können wir uns übrigens schon auf die Club-T-Shirts drucken lassen, wenn Sie wollen.
1: Pill ob noch Krange. Das ist der Spruch, es geht los zur Kirmes.
0: Und zwar ab sofort, denn seit eben läuft die Kranger Kirmes schon. Das größte Volksfest in Nordrhein-Westfalen hat angefangen. Lokalzeitreporter Julian Beuter ist heute aber nicht nur Zugucker. Der hat schon gesagt, er würde gerne auch mit anpacken. Und genau für solche Fälle gibt es auf Krange sogar eine Arbeitsvermittlung.
2: Ja, das Arbeitsamt hier auf der Kranger Kirmes, das sieht so ein bisschen anders aus, als ich das sonst kenne aus anderen Städten. Wir sind in einer Kunstschule im Werkraum. Das heißt, wir haben hier einen Tisch, der mit so einer Plane abgedeckt ist. Darauf stehen 4 Laptops, davor sitzen 4 Menschen vom Jobcenter und von der Agentur für Arbeit. 2 davon Uta Mertens, Daniela Brimberg, hallo. Und sie vermitteln Jobs auf der Kirmes. Ich habe jetzt zum Beispiel am Wochenende Zeit, ne, könnte also vorbeikommen und hier ein bisschen helfen. Was haben Sie da für mich?
3: Ja, worauf Sie gerne ja, Lust haben, sage ich mal. Wir haben noch Stellen am Bierstand, im Biergarten offen. Wenn Sie gerne grillen, dann haben wir auch noch was am Grillstand.
2: Oh, das verbrennt bei mir immer.
3: Dann könnten Sie auch Eis verkaufen.
2: Und dann gehe ich da einfach hin, sag hallo.
3: Genau, wir würden Ihnen die Kontaktdaten geben und Sie können sich dann bei den Schaustellern direkt melden und fragen, ob die noch Bedarf haben und ob Sie da am Wochenende einspringen dürfen.
2: Was war eigentlich der coolste Job, den Sie mal vermittelt haben?
4: Die lebendigen Geister. Alle, die extrovertiert sind, die hatten wahnsinnig viel Spaß, den Erschrecker in der Geisterbahn zu spielen.
2: Wer kommt denn da zu Ihnen und möchte einen Job auf der Kirmes haben? Also ich kann mir vorstellen, dass die Leute eher auf die Kirmes wollen, statt da zu arbeiten.
3: Schülerinnen und Schüler, Studenten wollen zum einen ihre Kasse aufbessern. Manche nehmen Urlaub und möchten Kirmes einfach anders erleben, als normal über die Kirmes zu gehen und möchten einfach Teil der Kirmes sein.
0: Man geht nicht auf die Kirmes, man ist die Kirmes auf Krange. Das Kirmes-Arbeitsamt hat übrigens noch bis 3 geöffnet. Also wenn Sie spontan noch Karriere machen wollen, 19 Minuten hätten Sie noch Zeit.

Einer der größten 80er, die wir hier im Sortiment haben. Stevie Wonder, Part-Time Lover bei WDR 4. Ein bisschen hört man es auch raus, finde ich, dass Stevie 1985 beim Komponieren sich so ein bisschen an den Rhythmus der Supremes angelehnt hat. Die hat er damals schon sehr, sehr verehrt und ist bis heute auch noch Riesenfan von Diana Ross und Co. 3:12 haben wir es inzwischen. Haben Sie einen tollen Donnerstagnachmittag. Hier ist WDR 4. 80er und die größten Klassiker, damit sie besser durch den Nachmittag kommen. Ain't that just the way jetzt?

0: Ach, wie schön, der bringt uns hier durch den leicht abgekühlten Nachmittag in Nordrhein-Westfalen. Aber nach allem, was ich weiß, kochen woanders die Emotionen vor der Wetterkarte gerade hoch. Manuel Kellermann vom österreichischen Fernsehen ist ein bisschen auf Betriebstemperatur.
1: Die heißeste Region in Europa ist der Alpenraum. Nicht Spanien oder Süditalien oder Griechenland. Der Alpenraum. Das ist vollkommen verrückt. Ich bin schon ein Zettel in meinem Beruf. Über 2 Jahrzehnte, aber sowas habe ich überhaupt noch nicht erlebt.
0: Es ist ein verrückter Sommer dieses Jahr, wenn selbst der Wettermann schon heiß läuft. Aber wenigstens haben wir hier in Nordrhein-Westfalen heute eine kleine Hitzepause verdient. Heute ist es locker bis wechselnd bewölkt bei uns. Viel Sonne, teilweise ein bisschen böiger Wind, der um die Ecken kommt. Aber es ist angenehm von den Temperaturen her. Lüdenscheid 22, in Bad Salzuflen 24, in Hagen 25 Grad. Heute Nacht kühl, um die 10 Grad können wir durchlüften. Morgen dann ähnlich wie heute, Temperaturen bis 26 Grad.
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3: Die Nachrichten mit Stefan Fries. Guten Tag. Der Anschlagsversuch am Flughafen Leipzig-Halle galt womöglich einer mit Munition beladenen Frachtmaschine. WDR, NDR und Süddeutsche Zeitung berufen sich auf einen vertraulichen Polizeibericht. Mehr dazu von Claudia Kornmeier.
4: Diese Munition in dem Frachtflugzeug, die soll kurz zuvor von Frankreich nach Leipzig transportiert worden sein und für den Weitertransport gedacht gewesen sein. Ansonsten ist viel noch unklar. Also angefangen damit, wer dahinter steckt. In Sachsen hat das Terrorismus- und Extremismusabwehrzentrum des LKA die Ermittlungen übernommen, um zu erklären, ob und wenn ja, welche politische Motivation dahinter steckt. Die Ermittler gehen davon aus, dass es keine Amateure waren und dass militärischer Sprengstoff verwendet worden ist.
3: Angesichts der Folgen der heftigen Hitzewellen fordert ein breites Aktionsbündnis Konsequenzen von der Bundesregierung. 36 Organisationen haben sich zusammengeschlossen, darunter Umweltschützer, Kirchen, Gewerkschaften und Mieterschutzbund sowie Sozial- und Rettungsdienste. Ihrer Ansicht nach nimmt die Politik die Hitzefolgen nicht ernst genug. Mehr dazu von Sabine Stöhr.
5: Bundeskanzler Merz solle deshalb Vertreter von Bund, Ländern, aus den Kommunen sowie Fachleute aus Wissenschaft und Verbänden zu einem Hitzegipfel einladen. Nach Angaben der Organisationen bedrohen Hitze, Waldbrände und Wasserknappheit immer stärker die Gesundheit der Menschen und richten wirtschaftliche Schäden an. Besonders gefährdet seien Kinder, ältere Menschen und chronisch Kranke. Deshalb fordert das Bündnis auch einen bundesweiten Hitzeschutzplan.
3: Wegen des tödlichen Autoanschlags auf eine Demo in München ist ein Mann zu lebenslanger Haft verurteilt worden. Das Oberlandesgericht München stellte die besondere Schwere der Schuld fest. Der 25-Jährige war im Februar vorigen Jahres in eine Verdi-Demo in München gefahren und hatte dabei 2 Menschen getötet und viele verletzt. Und darauf gucken wir heute auch noch. Der Rüstungskonzern Rheinmetall hat seinen Gewinn nochmal gesteigert. In den vergangenen 3 Monaten stieg der auf fast 500 Millionen Euro. Die Commerzbank will sich weiter gegen eine Übernahme durch die italienische Großbank UniCredit wehren. Sie hat im 2. Quartal fast 900 Millionen Euro Gewinn gemacht und will damit eigene Aktien zurückkaufen, damit UniCredit nicht die Mehrheit bekommt. In NRW sind in diesem Jahr bereits 50 Menschen beim Baden ums Leben gekommen, 15 mehr als vor einem Jahr. Laut DLRG ertrinken unter jungen Menschen fast nur Männer. In Herne ist die Kranger Kirmes eröffnet worden, eines der größten Volksfeste in Deutschland. Mit dabei sind rund 460 Schauspieler. Erwartet werden 4 Millionen Besucher. Die Boa Constrictor aus einem Krefelder Garten zieht zu einem privaten Reptilienhalter nach Witten. Die 2,5 Meter lange Würgeschlange war am Montag gefunden worden und ist jetzt vorübergehend im Tierheim Krefeld, sagt Mitarbeiterin Mona Schellscheid.
6: Wir haben ja Reptilienterrarien, allerdings natürlich nicht ausreichend für sie, aber für den Übergang vollkommen in Ordnung. Also sie ist total entspannt, sie ist nicht gestresst.
3: Die Boa Constrictor war am Montag von einem Krefelder Gartenbesitzer beim Rasenmähen entdeckt worden. Das war WDR aktuell.
0: 15:03, hier kommt der WDR4 Verkehrsservice. Erstmal mit einem größeren Problem von der A1 Dortmund Richtung Osnabrück. Die Autobahn ist zwischen dem Kreuz Münster Süd und Münster Nord weiterhin gesperrt. Jetzt 7 Kilometer Stau, da wird ein Pferdetransporter gelöscht. A1 Köln Richtung Euskirchen zwischen Hürth und dem Kreuz Bliesheim. 10 Minuten kommen dazu für Sie, 4 Kilometer Stocks. A3 Köln Richtung Oberhausen zwischen dem Kreuz Breitscheid und Oberhausen-Lierich. 15 Minuten, 6 Kilometer. Dann geht's weiter auf der A4 Aachen Richtung Köln zwischen dem Kreuz Köln-West und Köln-Klettenberg. 10 Minuten, 4 Kilometer Stau hier. A43 Recklinghausen Richtung Wuppertal. Zwischen Recklinghausen-Hochlamark und Bochum. 10 Minuten gerade oben drauf, 6 Kilometer stockender Verkehr. A45 Gießen Richtung Dortmund zwischen Hagen Süd und dem Westhofener Kreuz, 10 Minuten 7 Kilometer. Die 10 Minuten behalten wir mal für die A45 Hagen Richtung Dortmund zwischen dem Kreuz Dortmund-Witten und Dortmund-Hafen, hier 3 Kilometer Stau. Und die A61 noch Koblenz Richtung Mönchengladbach zwischen Swisttal und dem Kreuz Bliesheim, auch hier 10 Minuten mehr, 6 Kilometer stockt der Verkehr. Und Achtung, hier folgt noch eine Gefahreninformation für den Stadtteil Köln-Deutz. Im Rhein, in Höhe des Rheinparks, ist eine Weltkriegsbombe gefunden worden. Die muss heute noch entschärft werden. Bitte das Gebiet meiden und weiträumig umfahren, wenn es geht. 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
0: Herzlich willkommen an alle Kirmes-Heimkehrer, die extra für eine Runde rückwärts und einen amtlichen Backfisch einfliegen. Mein Zuhause ist es ja auch am schönsten, wenn ab heute auf Krange die Luzi abgeht. Wir haben da schon die verrücktesten Geschichten gehört.
7: Einer unserer Schulkollegen, mit dem wir zusammen Abitur gemacht haben, lebt seit etlichen Jahren in New York, in Manhattan, arbeitet dort als Anwalt und der nimmt sich, wann immer er kann, zu Kirmes Urlaub und das ist dieses Jahr auch wieder der Fall. Und die haben ja nicht so viel Urlaub dort, das muss man ja mal wissen. Und er kommt hier rüber und wir treffen ihn hier wieder auf der Kirmes natürlich.
0: Erst Langstreckenflug, dann Kettenkarussell mit Jetlag. Also ich würde sagen, manche Leute sind Genießer, ne? Unser Nachmittag führt uns nach Krange, gleich auf eine Runde Breakdance hier mit Ansage. Und wer noch nach der passenden Beschreibung für Krange sucht, hier kommt Hilfe von Tina Turner. 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

0: und Jet Plane. 80er und die größten Klassiker hier bei WDR 4 am Donnerstag. Jetzt wird's für mich aus familiären Gründen gerade ein bisschen heikel, denn wir sind zum ersten Nachmittag direkt mittendrin auf der Kranger Kirmes. Jetzt am Breakdance. Und den gab's auch in den frühen 90ern da schon. Ich habe meinen Vater damals verrückt gemacht. Ich wollte mit ihm da unbedingt drauf. Und auf der Jagd nach einer Gondel ist er hingefallen vor allen Leuten. Und ich zitiere ihn mal. Kerr, man stolpert hier über der eigenen Knochen. Den Zirkus mache ich nicht mehr mit. Und damit war unser Abenteuer leider schnell zu Ende. Aber ich gebe der Sache heute noch eine Chance. Lokalzeitreporter Julian Beuter. Heute unser Krange-Tester am Breakdance. Passte da schön auf, ne? Ist ein bisschen rutschig.
1: Ja, aber ich bin sicher, ich bin in der Kabine, wo Thomas das ganze Ding steuert, ne? Also ich sehe vor mir diese Scheibe eben, wo die Kreuze mit den Gondeln drauf sind, die sich nochmal extra dehnen. Die Scheibe dreht sich, du wirst ineinander verdreht und kannst dich eben auf dem Weg zu diesen Gondeln auf die Nase legen, wenn du nicht aufpasst. Deshalb ist hier immer die Devise, das Ding muss stehen. So. Neben mir ist Thomas, der steuert das Ganze. Wir haben jetzt gerade eine neue Runde gestartet. Vor mir jede Menge Knöpfe. Ich zähle mal kurz durch, es sind mindestens 30. Was ist das alles? Also was müssen wir da drücken, damit das startet?
2: Ja, hallo, Thomas am Start hier vom Breakdance. Wir haben ganz viele Knöpfe für Beleuchtung und Fahrablauf. Ich sag mal, wo du dich jetzt hauptsächlich drauf konzentrieren solltest, sind hier diese 8 Knöpfe.
1: Ich muss selber.
2: Ja, du darfst jetzt gerne mal steuern.
1: Gute Nacht.
2: Okay. Was du machen sollst und dann drehst du einfach mal.
1: Ich habe hier so einen Drehknopf, das ist wenn man beim Radio die Lautstärke einstellt oder einen Sender umstellt.
2: Genau, und dann drehst du am besten erstmal die Kreuze auf, ne? Die Gondelkreuze, das ist der hier.
1: Achtung, es wird schneller, oh je. So, ich drehe voll auf.
2: Julian, ich bin der Meinung, dass du auch so ein bisschen die Leute animieren kannst. Ja. Ne? Dann nimm mal das Mikrofon und dann kannst du auch mal so ein bisschen die Leute animieren.
1: Wollte ich auch sagen. Ich mach mal eine kleine Gesichtskontrolle. Geht's allen gut? Wollt ihr schneller? War das ein Ja? Ja, ich glaube schon.
0: Ich glaube, die wollen nach Hause.
1: Dann machen wir das hier mal schneller. Dann drehen wir die Scheibe mal schneller.
2: Jetzt drehst du die Scheibe schneller, genau. Jetzt drehst du einfach bis zum Anschlag hoch, Vollgas. Wir fahren immer Vollgas.
1: Immer Vollgas!
2: Natürlich. Also unsere Fahrten sind natürlich nachmittags auch Vollgas, nicht nur abends, sondern bei uns ist immer Vollgas.
1: Und damit Vollgas zurück zu dir.
0: Hör mal, Julian, du musst ein bisschen mehr Vollgas geben im Leben da.
2: So, damit die Fahrt nicht eintönig wird.
0: So, siehst du, guck mal, da korrigiert dich da der Thomas schon so ein bisschen. Also, Sie merken, wir sind endlich wieder im Geschäft und zwar in dem Fall sind wir im Fahrgeschäft. Krange macht das möglich. Die ersten Runden, die drehen wir heute schon mit Vollgas. Dann morgen der erste offizielle Teil mit Eröffnung und allem Shishi.
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0: Phil Collins bei WDR 4 und gleich direkt ab in die 80er noch mit ABC, The Night You Murdered Love. Vorher das Neueste für Sie aus den Landesstudios. Es ist genau 3:30.
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2: Direkt aus dem Studio Dortmund, ich bin Marc Sense, guten Tag. In Hagen-Haspe rückte der Zoll heute Morgen mit einem Großaufgebot an. Hausdurchsuchungen standen auf der Tagesordnung, schwerpunktmäßig in Hagen, aber auch in Hattingen, Herdecke, Bochum, Essen und in ein paar anderen Städten. Insgesamt 30 Objekte hatten die Finanzkontrolleure im Visier. Es geht um Schwarzarbeit in der Gebäudereinigungsbranche. Die Ermittler glauben, dass sich die Beschuldigten gegenseitig Scheinrechnungen ausgestellt haben, um Schwarzlohnzahlungen zu verschleiern. Die Ermittler haben kistenweise mögliche Beweise sichergestellt. Festnahmen gab es aber nicht. Wir bleiben in Hagen, wechseln aber nach Hohenlimburg. Da hat es heute Nacht eine

0: vor Ort, dachte nicht lange nach, ging ins Wasser und holte die Frau raus. Die 87-Jährige wurde vor Ort reanimiert und ins Krankenhaus gebracht. Da bisher niemand weiß, wie sie in den Fluss gekommen ist, sucht die Polizei Zeugen. Konkret eine Gruppe dunkelhäutiger Frauen, die die alte Frau wohl im Wasser entdeckt und eine Spaziergängerin angesprochen hat. Und jetzt Katharina Gollen aus der WDR-Wetterredaktion mit dem Wetter. Guten Tag.
1: Guten Tag. Heute ist es im Ruhrgebiet sommerlich warm mit Höchstwerten zwischen 22 und 25 Grad. Dazu gibt es eine Mischung aus Sonne und mal mehr, mal weniger Wolken. Zum Abend hin lockert es aber immer weiter auf und der Tag geht für die allermeisten sonnig zu Ende.
2: 15.32 Uhr, hier ist der WDR4 Verkehrsservice. A1 Dortmund Richtung Osnabrück zwischen Münster-Hiltrup und Münster-Nord. Hier brauchen Sie immer noch eine halbe Stunde mehr, 6 Kilometer Stau. Nach dem Fahrzeugbrand ist jetzt wieder ein Fahrstreifen für Sie frei, die Sperrung ist also aufgehoben. A1 Köln Richtung Euskirchen zwischen Gleuel und dem Kreuz Bliesheim. 10 Minuten, 4 Kilometer stockt hier der Verkehr. Eine Viertelstunde extra dauert es auf der A3 Köln Richtung Oberhausen zwischen dem Kreuz Breitscheid und Oberhausen-Lierich, 6 Kilometer. A4 Aachen Richtung Köln zwischen Frechen-Nord und Köln-Klettenberg, 10 Minuten mehr, 5 Kilometer stockend. Dann die 40 Duisburg-Essen zwischen Mülheim-Dümpten und Mülheim-Heimaterde, 10 Minuten, 3 Kilometer. A45 Hagen-Dortmund zwischen dem Kreuz Hagen und dem Westhofener Kreuz, 10 Minuten, 4 Kilometer stockender Verkehr. Es dauert auch 10 Minuten mehr auf der 59 Duisburg-Dienstlaken zwischen Duisburg-Zentrum und dem Kreuz Duisburg-Nord, hier 5 Kilometer stockend. Ähnlich sieht's aus auf der 61 Koblenz Richtung Mönchengladbach zwischen Zwistal und dem Kreuz Bliesheim, 10 Minuten 5 Kilometer stockend. Und Achtung, hier folgt noch die Gefahreninformation für den Stadtteil Köln-Deutz. Im Rhein, in Höhe des Rheinparks, ist eine Weltkriegsbombe gefunden worden und die muss noch heute entschärft werden. Bitte meiden Sie das Gebiet und umfahren Sie es großräumig. Alle Staus und Störungen in der WDR4-App. Und ich bin Christian Terhöfen, wünsche Ihnen eine gute Fahrt und einen schönen Nachmittag mit uns.
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0: Innerlich ist hier schon wieder Wochenende mit den Commodores und Easy bei WDR 4. Dabei haben wir es erst Donnerstag. Aber jetzt hier Taylor Dane. Und die Taylor ist wirklich so eine nette, so eine bodenständige Frau. Das weiß ich sogar aus erster Hand, denn Freunde von mir haben mal bei einer Veranstaltung mitgemacht, bei der auch Taylor Dane war. Und die sind nach dieser Veranstaltung mit ihr von Leverkusen nach Köln im Taxi gefahren, alle drei. Und die Taylor hat sie dann im Hotel unbedingt auf ein Getränk einladen wollen. Ich meine, inzwischen hat sie ja Geld für sowas. Sie kann inzwischen auch mal eine Runde geben. Ganz am Anfang ihrer Karriere war das noch anders. 1987 brauchte sie erstmal Geld für ihre erste Studioaufnahme. Und ihr Kumpel Rick, der hatte da wohl eine ganz gute Idee.
1: Rick's like, we gotta get the money from your father.
2: Rick meinte damals, wir müssen uns das Geld von deinem Vater leihen. Ich bin dann zu ihm und meinte, Papa, es ist Zeit. Ich bin durch mit den Bands und wir nehmen eine Solo-Single auf. Aber ich brauche dafür $5,000.
1: But I need like $5,000.
0: Und der Papa, der war damals schon ein Gebertyp und Taylors größter Fan.
1: And my dad said,
2: mein Papa meinte, also Tochter, ich schreibe einen Vertrag. Ich nur so, ein Vertrag? Wie bitte? Tja, und der war über $6,000.
1: And it was for $6,000.
0: Da hat die noch einen Gewinn gemacht, bevor es losging. Und die Taylor hat das Geld super investiert. Die Aufnahmen liefen super. Rauskam Tell It To My Heart. Das ist das hier. Platz 1 damals in Deutschland, Österreich und der Schweiz. Und jetzt sagen wir artig Danke, Papa, für diesen duften 80er bei WDR 4.

0: Enrique Iglesias, Bailamos. Sommer im Radio hier bei WDR 4 und den Ruhrpott im Herzen, denn da sind wir diese Woche auf Besuch in Essen-Bredeney.
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2: 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Am 29. August bin ich wieder dabei, das 3. Mal. Und wir freuen uns sehr darauf. Und da gibt es eine Musikgruppe, da gibt es lecker Essen. Das ist einfach super Stimmung. Und die Kunden fragen schon, wenn das Ende ist, wann ist das wieder? Am liebsten jeden Monat. So toll ist das hier.
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0: Kurz vor vier haben wir es inzwischen. Bis zum Abend lockern die Wolken vom Niederrhein her immer weiter auf. Dann haben wir wieder mehr Sonne im Angebot. Es weht ein teils böiger Wind. Die Temperaturen am Abend noch so 19 bis 24 Grad. Die Nacht überwiegend klar. Zum Morgen hin nördlich der Ruhr Wolken. Vereinzelte Schauer, so Richtung Münsterland vor allem. Die Tiefstwerte dann 13 bis 7 Grad. Morgen wird es ähnlich mit einem Mix aus Sonne und Wolken. Die Temperaturen dann in Wermelskirchen 22, Coesfeld 23, in Essen morgen 24 Grad.
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2: Die Nachrichten mit Stefan Fries. Guten Tag.
3: Als Folge des Klimawandels gibt es mehr Niedrigwasserwetterextreme und darauf müssen wir uns einstellen und besser damit umgehen.
2: Bundesverkehrsminister Bilger hat Konsequenzen aus den Folgen der niedrigen Flusspegel angekündigt. Nach einem Krisentreffen in Bonn sagte er, dass die Schifffahrt und damit auch die Wirtschaft unter dem aktuellen Niedrigwasser leiden. Damit das Netz der Binnenschifffahrt sicher und leistungsfähig bleibt, schlägt er mehrere Maßnahmen vor.
3: Wenn Transporte kurzfristig auf die Straße verlagert werden müssen, werden wir mit den Ländern darüber sprechen, dass wir Ausnahmen vom Sonn- und Feiertagsfahrverbot für besonders betroffene Güter vornehmen. Ich habe bereits mit mehreren Länderverkehrsministern darüber gesprochen und große Bereitschaft dazu erkennen können.
2: Auch die Deutsche Bahn ist nach Bilgers Worten bereit, mehr Güter auf die Schiene zu bringen, um so den Frachtverkehr auf Flüssen zu entlasten. In Gelsenkirchen hat es in der Nähe der Arena auf Schalke einen schweren Straßenbahnunfall gegeben. Laut Polizei wurden 24 Menschen verletzt, drei von ihnen lebensgefährlich. Johannes Hoppe berichtet.
4: Eine vollbesetzte Bahn ist auf eine Fahrschulbahn aufgefahren. Die aufgefahrene Bahn der Linie 302 ist extrem demoliert. Die Fahrkabine komplett eingedrückt vom Aufprall. Nach ersten Erkenntnissen ist die Fahrschulstraßenbahn plötzlich und aus noch unbekannten Gründen stehen geblieben. Zu plötzlich für den Fahrer der Bahn im Normalbetrieb. Die fuhr ungebremst von hinten auf.
2: Nordrhein-Westfalens Innenminister Reul fordert nach dem versuchten Drohnenangriff in Leipzig klare Zuständigkeiten für die Drohnenabwehr. Der CDU-Politiker sagte dem WDR, dies müsse rasch geklärt werden.
5: Also erstens finde ich, muss dringend entschieden werden, wer kümmert sich um Luftsicherheit, weil das kann man nur bundesweit machen. Zweitens die Klärung technischer Aufrüstung aller Landes- und Bundesbehörden.
2: Nach Angaben von Reul gibt es in Nordrhein-Westfalen bereits Drohnenabwehrsysteme an den Flughäfen. Die Technik sei ausbaufähig. Außerdem ist das hier gerade aktuell. Angesichts der Hitzewellen fordert ein breites Aktionsbündnis Konsequenzen von der Bundesregierung. Umweltschützer, Kirchen, Gewerkschaften und Mieterschutzbund sowie Sozial- und Rettungsdienste verlangen einen Hitzegipfel und einen Aktionsplan. Wegen des tödlichen Autoanschlags auf eine Verdi-Demo in München ist ein Mann zu lebenslanger Haft verurteilt worden. Der 25-Jährige hatte dabei im Februar vorigen Jahres zwei Menschen getötet und viele verletzt. Die deutschen Behörden haben einen mutmaßlichen ukrainischen Spion verhaftet. Die Generalstaatsanwaltschaft München wirft ihm vor, er habe versucht, Aufnahmen vom Gelände eines Rüstungsunternehmens in Bayern zu machen. Der Song der Fußball-Weltmeisterschaft ist jetzt auch offiziell Sommerhit des Jahres. Die Die von Shakira und Burna Boy steht seit 5 Wochen auf Platz 1 der Singlecharts. Das Lied wurde inzwischen schon mehr als 60 Millionen Mal gestreamt. Die Gesellschaft für Konsumforschung wertet für den Titel Sommerhit des Jahres die Verkaufsdaten des Musikhandels sowie die Nutzungsdaten von Streaming-Plattformen aus. Das war WDR aktuell.
0: 16.03 Uhr, hier ist der WDR 4 Verkehrsservice. A1 Dortmund Richtung Osnabrück zwischen Münster-Hiltrup und Münster-Nord. Hier brauchen Sie 15 Minuten immer noch länger, 6 Kilometer Stau. Nach dem Fahrzeugbrand ist da aber wieder ein Fahrstreifen frei. A1 Münster Richtung Dortmund zwischen dem Kamener Kreuz und Unna. 15 Minuten drauf, 6 Kilometer Stau. Die A3 einmal Frankfurt Richtung Oberhausen, zwischen dem Dreieck Holmau und dem Kreuz Leverkusen 10 Minuten, 6 Kilometer stockender Verkehr. Und die A3 nochmal weiter durch Richtung Oberhausen, zwischen dem Kreuz Breitscheid und Oberhausen-Lierich. 15 Minuten nochmal drauf, 7 Kilometer stockender Verkehr. A4 Köln Richtung Aachen, zwischen dem Dreieck Holmau und dem Kreuz Köln-Süd 10 Minuten, 6 Kilometer stockend. Die 59 ist dabei, Duisburg-Dienstlaken zwischen Duisburg-Düssern und dem Kreuz Duisburg-Nord 10 Minuten, 4 Kilometer stockend. A59 jetzt Köln Richtung Bonn, zwischen dem Dreieck Holmau und Köln-Wahn. 10 Minuten, 4 Kilometer stockender Verkehr. Und die A61 Koblenz Richtung Mönchengladbach, zwischen Zwisttal und dem Kreuz Bliesheim. 15 Minuten drauf, 6 Kilometer Stau. Und Achtung, es folgt eine Gefahreninformation für den Stadtteil Köln-Deutz. Im Rhein, in Höhe des Rheinparks, ist eine Weltkriegsbombe gefunden worden. Die muss noch heute entschärft werden. Bitte meiden Sie das Gebiet und umfahren Sie es großräumig. Und alle Staus und Störungen in der WDR 4 App für Sie.
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6: Ach, ich glaube, die rufen unseren Flug hier schon aus.
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6: Herzlich willkommen an Bord der Wilde Maus Airlines. Im Namen unseres Kapitäns Voodoo Jumper begrüße ich Sie herzlich auf unserer 11-tägigen Reise vorwärts, rückwärts nach Krange. Bitte verstauen Sie jetzt die Lebkuchenherzen, schnallen Sie sich an. Wir heben gleich ab mit den Kirmespiraten. Das sind die größten Fans auf Krange. Die fliegen sogar First Class im Kettenkarussell.

0: Viertel nach vier durch. Die Rembrandts bei WDR 4. Just the way it is, baby. So. Die nächste Fahrt geht hier mal rückwärts in der Lokalzeit. Wenn Sie nicht da wirklich so für zu haben sind, dann suchen wir Ihnen auch gerne was anderes auf der Kranger Kirmes. Es gibt ja erfahrungsgemäß für jeden Geschmack da das richtige Fahrgeschäft. Im Wartebereich, habe ich gehört, servieren die Ihnen sogar Pommes und Backfisch, wenn Sie also gar nicht einsteigen wollen und alle anderen sich da gerade durchschütteln lassen. 4 Millionen Besucher werden ab heute auf Krange erwartet. Und die Vorfreudigsten hat Lokalzeitreporter Julian Beuter schon bei sich. Ne, Julian?
1: Genau, ahoi von mir und den Kirmespiraten. Ich fasse mal kurz zusammen, sie nennen sich selber eine muntere Herrentruppe an Kirmeskindern, haben sich vor über 30 Jahren zusammengefunden, 20 Leute sind es, treffen sich jeden Tag auf der Kirmes. Das sind 11 Tage, manche nehmen sich sogar Urlaub. 2 davon Carsten alias der Captain und Marcel alias Kröte, also auch die Piratennamen sitzen bei mir schon. Die nehmen mich jetzt mit dahin, wie Sie die Kirmes erleben, ne? Als wirklich Kirmeskinder, die seit Jahrzehnten jeden Tag hier hinkommen, wenn Kirmes ist. Das ist ja für Sie, Captain, so ein bisschen Heimatgefühl, ne? Also es ist ja wie so ein Familientreffen, wenn endlich wieder Kirmes ist, so wie heute.
2: Ganz genau, das ist also wie Klassentreffen, Abiball, Silvesterfeier und Beerdigung gleichzeitig. Man sieht alle Leute, die man sehen möchte, auch die, die man nicht sehen möchte, auf der Kranger Kirmes.
1: Und auch die, die man sehen könnte, aber so selten sieht, ne?
3: Ja du, ich treffe hier Leute jeden Tag auf der Kirmes, aber das ganze Jahr treffe ich die nie in meiner eigenen Straße. Also es sind quasi Nachbarn, die ich das ganze Jahr nicht zu Gesicht bekomme, aber auf der Kirmes treffe ich sie jeden Tag hier.
1: So, und jetzt das Besondere ist, es ist ja der erste Kirmestag und die Kirmespiraten haben da eigentlich ein Eröffnungsritual. Das machen sie normalerweise abends in versammelter voller Runde, wenn alle 20 da sind. Heute sind es erstmal nur die 2, die haben sich nämlich in einer Destillerie hier einen besonderen Kirmesschnaps geholt und eröffnen damit jetzt feierlich, zumindest für sich selber, die Kranger Kirmes. Legen Sie mal los.
2: Genau, wir sind in der Drogerie Meinken und da gehört ein Eröffnungsschnaps halt dazu. Und Kröte, ich wünsche dir eine schöne Kirmes.
3: Schöne Kirmes, Captain.
2: Und auf uns.
1: So, und gleich gehen wir mal drüber und Sie zeigen mir die Highlights.
0: Also mal gucken, was die Kirmespiraten da außer Schnaps gleich noch wegstecken auf Krange. Unser Test zum Warmlaufen für die 542. Kranger Kirmes hier bei WDR 4.

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0: Barbara Streisand and Woman in Love. Das war der Kirmes-Schnaps von eben. Aus den 80ern gleich nach halb hier. Hall & Oates und Man Eater und vorher die Nachrichten aus ihrer Gegend. Es ist genau 16:30.
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2: Direkt aus dem Studio Dortmund, mein Name ist Marc Sense, guten Tag. In Gelsenkirchen hat es einen schweren Straßenbahnunfall gegeben. Eine vollbesetzte Bahn ist auf eine Fahrschulbahn aufgefahren. 3 Menschen wurden lebensgefährlich verletzt, 7 weitere schwer und 14 leicht. Die aufgefahrene Bahn der Linie 302 ist extrem demoliert, die Fahrkabine komplett eingedrückt vom Aufprall. Nach ersten Erkenntnissen ist die Fahrschulstraßenbahn plötzlich und aus noch unbekannten Gründen stehen geblieben. Zu plötzlich für den Fahrer der Bahn im Normalbetrieb, die fuhr ungebremst von hinten auf. Der Bereich an der Arena auf Schalke an der Unfallstelle ist weiträumig gesperrt. Gestern Abend haben 2 Polizisten in einer dramatischen Aktion eine 87-jährige leblose Frau aus der Lippe in Lüden gerettet. Die beiden waren ohne zu zögern aus der Wache zum Fluss gerannt und sind ins Wasser gesprungen. Sie zogen den leblosen Körper ans Ufer, wo die Rettungskräfte schon warteten und die Frau erfolgreich reanimieren konnten. Das war ein ergreifender Moment für die beiden Polizisten Maximilian Respondek und Dustin Logan.
3: War schon ein super Gefühl, dass das geklappt hat, ne?
4: War auch rückblickend ein sehr schönes Gefühl. Es ist ja auch einer der, ich sag mal, Beweggründe, warum man sich für den Beruf entschieden hat. Ja, weil man Menschenleben schützen möchte und Menschen in Notlagen halt helfen möchte.
2: Noch ist völlig unklar, wie die Frau, die immer noch in Lebensgefahr schwebt, in die Lippe gekommen ist. Die Polizei in Lünen sucht jetzt Zeugen. In Hagen-Haspe rückte der Zoll heute Morgen

0: Fest, 10 Minuten dauert's, 6 Kilometer stockt's. Die 1 nochmal, Dortmund jetzt Richtung Osnabrück zwischen Münster-Hiltrup und Münster-Nord. 10 Minuten, 5 Kilometer stockender Verkehr. Dann geht's weiter auf der A3, Frankfurt Richtung Oberhausen. Zwischen dem Dreikolmer und dem Kreuz Leverkusen 10 Minuten, 6 Kilometer stockender Verkehr. Und nochmal die 3 jetzt Köln-Oberhausen zwischen Duisburg-Wedau und Oberhausen-Lierich. 10 Minuten, 6 Kilometer. A4 Aachen Richtung Köln zwischen Frechen-Nord und Köln-Klettenberg, Viertelstunde 5 Kilometer. A59 Duisburg Richtung Dienstlaken zwischen Duisburg-Zentrum und Duisburg-Meiderich, hier brauchen Sie 10 Minuten mehr, 2 Kilometer Stau. Eine Viertelstunde dauert es auf der A61 Koblenz Richtung Mönchengladbach zwischen Miel und dem Kreuz Bliesheim, 8 Kilometer stockender Verkehr. Und die A555 noch Bonn Richtung Köln zwischen Wesseling und dem Kreuz Köln-Süd, 10 Minuten 4 Kilometer Stau. Und Achtung, es folgt noch eine Gefahreninformation für den Stadtteil Köln-Deutz. Im Rhein, in der Höhe des Rheinparks, ist eine Weltkriegsbombe gefunden worden, die noch heute entschärft werden muss. Bitte umfahren Sie das Gebiet weiträumig und meiden Sie es. Und alle Staus auch in der WDR4-App, da sind dann auch immer die kleineren dabei. Ich bin Christian Terhöfen, schönen Nachmittag mit uns.
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0: Meine Güte, 542. Kranger Kirmes. Da denkst du doch auch nach dem 541. Mal, du hättest alles gesehen, probiert und durchgetestet. Aber die echten Fans kommen trotzdem immer wieder. Hier ist die Lokalzeit bei WDR 4. Heute einen Tag vom offiziellen Kirmesstart auf Krange dreht sich da schon alles. Und bereit zum Einstieg für die Kirmespiraten, Captain und Kröte, haben die nächsten 11 Tage schon auf der Kirmes verplant, haben sie uns eben erzählt. Das sind die wahrscheinlich größten Fans, die da rumlaufen. Die kriegen später auch noch Verstärkung von ihren anderen Piratenkollegen. Und Julian Beuter, unser Lokalzeitreporter, macht mit Captain und Kröte gerade eine Jungfernfahrt. Worauf oder worin denn?
1: Wir sind jetzt erstmal beim Dosenwerfen angekommen. Wir haben gedacht, da kann man sich besser unterhalten. Gleich geht es nämlich noch weiter auf die Achterbahn. Das haben wir schon vereinbart. Denn während ich jetzt mal mit dem grünen Ball die Farbe der Hoffnung auf den Stapel Dosen vor mir werfe. Achtung! Ja. Das war gar nicht schlecht. Das war gar nicht
2: verkehrt. Das ist mal ganz gut gemacht hier.
1: Hallo?
2: Der Ball ist sogar auf den Dosen geblieben, also kann auch nicht jeder.
1: Ja, es sind drei oder vier runtergefallen. Absolut. Also ich muss sagen, ich bin sehr gut dabei.
2: Du hast uns aber schön der Zugzwang gesetzt hier.
1: Ja, genau. Aber bevor wir weitermachen, ja, ne, du darfst gleich auch mal werfen, Captain. Das ist ja eure Kirmes. Ne? Ja. Was muss ich hier getan haben, bevor ich wieder nach Hause gehe heute
2: generell,
1: Abend?
2: Generell, du musst Dosen werfen, du musst Faden ziehen, du musst einen Backfisch essen, du musst ein Eis essen, du musst die Kirmes-Tradition hochhalten. Gar nicht mal hier an diesen Spielautomaten rangehen oder so. Die ganze Scheiße braucht kein Mensch, Entschuldigung, wenn ich sage. Die Tradition muss hochgehalten werden. Kirmes ist Rummel, Rummel ist Kirmes und da gehört Dosen werfen und top mit dazu.
1: Ja, dann versuch mal dein Glück. Jetzt fällt der Ball runter. Echte Profis hier. Ah, er hat auch drei Dosen abgeräumt. Also wir gucken mal, wie viele Plüschtiere wir gleich mit der Schubkarre mit nach Hause nehmen.
0: Ja.
1: Und dann geht's weiter auf der Kirmes.
0: Ich bin gespannt. Hast du gerade Plüschtiere gesagt? Willst du Plüschtiere sammeln?
1: Ja, hier gibt's Plüschtiere zu gewinnen.
0: Ja, ich weiß, aber
1: also
0: ich sehe
1: eine Ananas, ich sehe so ein Schweinchen. Also
0: komm,
1: soll ich dir das Schweinchen mitnehmen?
0: Nee, ich glaube, das fällt unter die Kategorie, die der Captain gerade genannt hat. Hier lernen wir heute den Kranger Kirmesadel näher kennen. Captain und Kröte und der Rest der Truppe in den nächsten 11 Tagen durchgehend auf der Kirmes. Wir machen die erste Runde und wenn Sie mal einen Blick auf die Kranger Kirmes schon werfen wollen, im Studioblog auf wdr4.de, da haben wir die ersten Bilder parat.
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0: Allora! Eine kleine Runde durch Italien hier. Da hört uns übrigens Jacqueline in der Toskana, hat sie uns diese Woche erzählt. Hier ist WDR 4. Grüße aus der Heimat an alle, die gerade irgendwo auf der Welt im Urlaub sind und uns akustisch trotzdem netterweise dabei haben. Wir freuen uns immer, wenn Sie zwischendurch sich mal über die WDR 4-App melden und sich reinmelden mit einer Sprachnachricht. Wir setzen unser nächstes Fähnchen bei wdr4.de auf der Weltweitkarte. Jetzt übrigens für Martin, der meldet sich.
1: Aus Schottland, zurzeit im Balmoral Castle. Wir haben angenehme 15 bis 16 Grad mit leichtem schottischen Nieselregen. Und heute geht es weiter mit unserem Wohnmobil Richtung Inverness, wo wir dann eine Rundreise um das Loch Ness machen werden. Ich wünsche euch noch einen schönen Tag. Alles Liebe und Gute vom Martin und Kiki.

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0: Bis zum Abend lockern die Wolken vom Niederrhein her immer weiter auf bei uns in Nordrhein-Westfalen. Die Sonne kommt nochmal raus. Temperaturen am Abend liegen so bei 19 bis 24 Grad. Und morgen wird es dann ähnlich wie heute mit einem Mix aus Sonne und Wolken. Die Temperaturen dann in Halle 23, in St. Augustin bei Ihnen 24 und in Jülich kommen wir morgen auf 25 Grad.
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2: Die Nachrichten mit Stefan Fries. Guten Tag.
3: Es ist eine absolute Betroffenheit und ein Schockmoment, wenn man den Auffahrunfall sieht und die Zerstörungen, die in der Straßenbahn doch zu erkennen sind.
2: Die Gelsenkirchener Oberbürgermeisterin Henze hat sich den Unfallort in ihrer Stadt angesehen. Bei dem Straßenbahnunfall sind mindestens 24 Menschen verletzt worden, 7 von ihnen schwer, 3 sind lebensgefährlich verletzt. Was passiert ist, schildert aus Gelsenkirchen Jörg Steinkamp.
4: Wenn man einfach den Grad der Zerstörung sieht, dann kann man ungefähr erahnen, mit welcher Geschwindigkeit die eine Bahn auf die andere aufgefahren sein muss. Die Unfallstelle ist nach wie vor gesperrt, allerdings nur für eine Fahrtrichtung. Im Hintergrund hört man, die Autos dürfen in Fahrtrichtung Gelsenkirchen-Buer wieder fahren. Aber später wird dann wohl noch einmal gesperrt, denn dann kommt hier ein Schwerlastkran an, der dann eine der beiden Bahnen aus dem Gleisbett heben muss.
2: Wegen des Niedrigwassers in den Flüssen könnten bald sonntags deutlich mehr Lastwagen auf den Autobahnen unterwegs sein. Das sagte Bundesverkehrsminister Bilger nach einem Krisentreffen in Bonn. Um die Binnenschifffahrt zu entlasten, sollten Güter mit Sondergenehmigungen vom Fluss auf die Straße verlagert werden. Aber auch die Bahn komme ins Spiel.
5: Auch die Deutsche Bahn war vertreten durch die DB Cargo. Die hat uns zugesichert, die vom Niedrigwasser betroffene Industrie zu unterstützen, mehr Güter auf die Schiene zu bringen.
2: Bilger sagte, zurzeit gäbe es durch das Niedrigwasser noch keine Versorgungsengpässe, aber ohne Sofortmaßnahmen könne das passieren. Mehrere Organisationen fordern gemeinsam mehr Hitzeschutz. Sie wollen ein großes Treffen von Politikern, Fachleuten und Verbänden, um konkrete Maßnahmen für mehr Hitzeschutz zu beschließen. Mit dabei sind unter anderem Greenpeace, der Deutsche Mieterbund und Fridays for Future. Die Klimaschutzgruppe will jetzt auch vor dem Kanzleramt protestieren. Außerdem war das heute noch Thema. Wegen des tödlichen Autoanschlags auf eine Verdi-Demo in München ist ein Mann zu lebenslanger Haft verurteilt worden. Der 25-Jährige hatte dabei im Februar vorigen Jahres 2 Menschen getötet und viele verletzt. Der Rüstungskonzern Rheinmetall hat seinen Gewinn nochmal gesteigert. In den vergangenen 3 Monaten stieg er auf fast 500 Millionen Euro. Der deutsch-ukrainische Hilfsverein Blau-Gelbes Kreuz hat heute einen weiteren Konvoi losgeschickt. Er startete am NRW-Landtag in Düsseldorf und bringt unter anderem einen neuen Rettungswagen ins Krisengebiet im Nordosten der Ukraine. In NRW sind in diesem Jahr bereits 50 Menschen beim Baden ums Leben gekommen, 15 mehr als vor einem Jahr. Laut DLRG ertrinken in der jüngeren Altersgruppe fast nur Jungs und junge Männer. In Herne ist das größte Volksfest in NRW gestartet, die Kranger Kirmes. Rund 460 Schausteller sind dabei. WDR-Reporter Stefan Göke berichtet von viel Andrang.
6: Perfektes Wetter im Moment. Dieses Wetter hat aber auch eine Kehrseite, denn es ist wahnsinnig trocken und deswegen steht das Eröffnungsfeuerwerk so ein bisschen auf der Kippe. Das soll morgen Abend stattfinden. Die Entscheidung, ob das klappt, gibt es dann morgen Vormittag bis 11 Uhr.
2: Rund 4 Millionen Besucher werden zur Kranger Kirmes erwartet. Die geht bis nächste Woche Sonntag. Das war WDR aktuell.
0: 17:03, hier kommt erstmal der WDR4 Verkehrsservice noch für Sie. A1 Euskirchen Richtung Dortmund zwischen Köln-Bocklemünd und dem Kreuz Leverkusen-West. 10 Minuten dauert's, 4 Kilometer stockt's. A3 Köln Richtung Oberhausen zwischen dem Kreuz Breitscheid und Oberhausen-Lierich. 20 Minuten hier, 8 Kilometer Stau. A4 Aachen Richtung Köln zwischen Frechen-Nord und Köln-Klettenberg. 10 Minuten dauert's hier, 6 Kilometer Stau. Die A40 Duisburg Richtung Essen ist zwischen Mülheim-Dümpten und Mülheim-Heißen jetzt nach einem Unfall gesperrt. Hier schon 8 Kilometer Stau. A40 Essen Richtung Dortmund zwischen Bochum-Wattenscheid und Bochum-Harpen. Viertelstunde extra, 7 Kilometer stockt's. Dann die A40 Dortmund Richtung Duisburg zwischen Gelsenkirchen-Süd und Mülheim-Winkhausen. 20 Minuten, mehr als 10 Kilometer stockender Verkehr. A46 Düsseldorf Richtung Wuppertal zwischen Hahn-Ost und Wuppertal-Oberbarmen. Viertelstunde hier, 8 Kilometer stockend. Und die A59 Duisburg-Dienstlaken zwischen Duisburg-Wannheimer Ort und dem Kreuz Duisburg-Nord. 30 Minuten mehr, 8 Kilometer Stau. Und Achtung, hier kommt noch die Gefahreninformation für den Stadtteil Köln-Deutz. Im Rhein, in Höhe des Rheinparks, ist eine Weltkriegsbombe gefunden worden. Die wird noch heute entschärft. Bitte meiden Sie das Gebiet und umfahren Sie es weiträumig. Und alle Staus und Störungen in der WDR4-App für Sie.
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7: Hallo zusammen, Markus aus Bochum muss auch mal eben seinen mittelscharfen Senf hier dazugeben, weil er absolut recht hat.
8: Backfisch, Hotdog, nichts schmeckt besser als auf der Kirmes.
7: Das Menü ist angerichtet. Wir sind nämlich auf Krange und haben später noch eine Reservierung am vielleicht leckersten Stand der Kirmes für Sie. Da würde auch der Markus wahrscheinlich anbeißen, bin ich mir sehr sicher. Erste Runde Kranger Kirmes, heute exklusiv hier in der WDR 4 Lokalzeit. Ja.

0: Gloria Gaynor. I Will Survive. Hier sind 80er und die größten Klassiker für Ihren Donnerstagnachmittag. Und was für ein Kirmesnachmittag ist das heute hier bei WDR 4. Die Lokalzeit nimmt Sie mit auf die Kranger Kirmes. Seit heute Mittag sind die Fahrgeschäfte offen. Morgen folgt der offizielle Teil der Eröffnung. Aber wir haben doch schon erfahren, Krange-Fans warten nicht so gerne auf offizielle Startschüsse. Die legen lieber früher los. Lokalzeitreporter Julian Beuter, das trifft auch auf die Nachbarn zu, habe ich gehört. Der Fußballverein von nebenan hat schon umdisponiert auf dem Bolzplatz.
1: Genau, wenn du hier die Hauptstraße, die sogenannte, auf der Kirmes runtergehst, ne, dann musst du rechts und links mal ein bisschen genauer hingucken. Da gibt es so ein paar Anwohner, die ihre Hinterhöfe geöffnet haben. Oder du gehst neben der Mandelbude, die mit 30 verschiedenen Sorten wirbt, links rein. Und dann kommst du auf den Sportplatz des SV Wanne 11. Ich nehme dich da mal mit rein.
0: Ja.
1: So klingt es hier. Es ist, du hörst, es ist ordentlich was los.
0: Was los.
1: Es ist ein Bierkarussell aufgebaut neben dem Sportplatz. Es sind allerlei Leute da, unter anderem auch Marvin Leikel vom SV Wanne 11, ne, dieser Sportverein, der hier auf dem Sportplatz heimisch ist. Also, ich habe jetzt den Weg zu Ihnen auf dem Sportplatz gefunden. Warum sollte ich das, wenn ich auf der Kranger Kirmes bin, unbedingt tun?
2: Naja, weil wir hier eine total familiäre und etwas einzigartige Atmosphäre im Hinterhof haben, die ja, man so auf Kranger immer nur einmal im Jahr erlebt.
1: Genau, also es kommen Leute aus der Nachbarschaft, es kommen Vereine, haben Sie mir gesagt, ne? Und vor allem, das geht ja nicht in Ihre eigene Tasche persönlich, sondern es ist ja, es kommt ja dem Verein zugute, wenn ich hier was trinken.
2: Ja, ganz genau. Also wir engagieren uns hier wirklich über 3 Wochen lang mit 200 Leuten, dass wir hier den Bierstand und auch die ganze Atmosphäre aufrechterhalten können und dann am Ende über 600 Mitgliedern hier ja ein Fußballjagd bieten zu können, von groß bis klein, von der Minikicker hoch bis zur Seniorenabteilung.
1: Und so bleibt dann auch nachhaltig was von der Kirmes in der Gemeinschaft hier. Also hier sind jede Menge Zelte aufgebaut, jede Menge gute Leute mit guter Laune und ein Fußballplatz, auf dem tatsächlich gerade noch ein Training stattfindet.
0: Und ich möchte Michael aus Gevelsberg zitieren, hier eben über unsere WDR 4 App. Was soll ich denn am Ballermann, wenn ich auch auf Krange kann?

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0: Triggerfinger, I follow rivers. Schönen Nachmittag Ihnen, es ist genau 5:30.
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2: Direkt aus dem Studio Dortmund, ich bin Marc Sense, guten Tag. In Gelsenkirchen hat es einen schweren Straßenbahnunfall gegeben. Eine vollbesetzte Bahn ist auf eine andere aufgefahren. 3 Menschen wurden lebensgefährlich verletzt, 7 weitere schwer und 14 leicht. WDR-Reporter Jörg Steinkamp von der Unfallstelle.
3: Es muss wohl so gelaufen sein, dass die eine Bahn eine Fahrschulbahn ist und war wohl auch im Fahrschulbetrieb und die ist aus, man weiß es noch nicht, aus ungeklärten Gründen stehen geblieben und die andere war im Normalbetrieb und die ist halt voller Passagiere genau in diese stehende andere Straßenbahn hineingekracht. Der hintere Teil der stehenden und der andere Teil, der da aufgefahren ist, sind halt völlig zerstört. Ich sehe halt, ja, die Scheiben sind komplett zerborsten und die hintere Bahn ist wirklich locker einen Meter kürzer unten. Also es ist wirklich ein sehr heftiges Bild.
2: Der Bereich an der Arena auf Schalke an der Unfallstelle ist weiträumig gesperrt. Gestern Abend haben 2 Polizisten in einer dramatischen Aktion eine 87-jährige leblose Frau aus der Lippe in Lüden gerettet. Die beiden waren ohne zu zögern aus der Wache zum Fluss gerannt und sind ins Wasser gesprungen. Sie zogen den leblosen Körper ans Ufer, wo Rettungskräfte schon warteten und die Frau erfolgreich reanimieren konnten. Ein ergreifender Moment für die beiden Polizisten Maximilian Respondek und Dustin Logan.
4: War schon ein super Gefühl, dass das geklappt hat, ne?
5: War auch rückblickend ein sehr schönes Gefühl. Es ist ja auch einer der, ich sag mal, Beweggründe, warum man sich für den Beruf entschieden hat. Ja, weil man Menschenleben schützen möchte und Menschen in Notlagen halt helfen möchte.
2: Noch ist völlig unklar, wie die Frau, die immer noch in Lebensgefahr schwebt, in die Lippe gekommen ist. Die Polizei in Lünen sucht jetzt Zeugen. Und jetzt aus der WDR-Wetterredaktion Katharina Gollen mit den Aussichten. Guten Tag.
6: Guten Tag. Bis zum Abend lockern die Wolken im Ruhrgebiet auf und der Tag geht mit viel Sonne zu Ende bei um die 22 Grad am Abend. Morgen wird es ähnlich wie heute mit Höchstwerten von 22 bis 24 Grad und am Wochenende wird es dann schon wieder spürbar heißer.
0: 17 Uhr gleich 33, hier ist der WDR 4 Verkehrsservice. A1 Köln Richtung Euskirchen zwischen Hürth und dem Kreuz Blies.

0: Koblenz Richtung Mönchengladbach zwischen Weilerswist und dem Kreuz Bliesheim, hier 4 Kilometer Stau. Achtung, es folgt noch die Gefahreninformation für den Stadtteil Köln-Deutz. Im Rhein, in Höhe des Rheinparks, ist eine Weltkriegsbombe gefunden worden. Die wird noch heute entschärft. Bitte meiden Sie das Gebiet und umfahren Sie es weiträumig. Alle Staus und Störungen in der WDR 4 App. Kommen Sie heil und sicher an mit uns. Christian Terhöfen hier. Schönen Nachmittag Ihnen.
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1: Ralph McTell. Schöner Klassiker von 1975, Streets of London bei WDR 4. So, jetzt hatten wir den ganzen Nachmittag hier schon einen guten Einstand auf der Kranger Kirmes. Wir können berichten, Dosenwerfen funktioniert, Bälle sind alle einwandfrei. Die Fans nennen sich Kirmespiraten und die haben schon einen Eröffnungsschnaps eben live bei WDR 4 hier getrunken und den offiziellen Teil live vollzogen. Und bis jetzt vermisse ich eigentlich nur, dass die Kalorien ja auch mal so ein bisschen Achterbahn fahren. Und ich weiß aus eigener Erfahrung, auf Krange ist kulinarisch sehr vieles möglich. Das riecht meistens bis Recklinghausen. Lokalzeitreporter Julian Beuter, es wird Zeit, dass wir uns jetzt mal was Leckeres bestellen da bei dir.
2: Ja, Moment. Du hast gerade angesprochen, es riecht bis Recklinghausen.
1: Ja.
2: Für mich riecht jetzt gerade vor allem das Waffeleisen. Ich bin bei der DRK, Achtung, Kuchenbude. Die haben hier nämlich jedes Jahr vom Deutschen Roten Kreuz einen Stand. Ne? Nebenan machen sie den Sanitätsdienst und hier verkaufen sie Waffeln, selbstgemachten Kuchen und Suppe auch noch. Es ist wirklich alles voller leckerer Essen und ganz schön eng. Ich habe gerade jemand angerempelt, Entschuldigung.
1: So. Das auch
2: also,
1: noch.
2: Also Kuchenbude haben wir geklärt. Findest du in der Nähe des Kirmesbüros, falls dir das was sagt, ne? Kaffee, Kuchen und so weiter. Und hier packen wirklich alle aus der Stadt mit an. Also es gibt, der Oberbürgermeister macht hier eine Schicht und verkauft was. Institutionen, natürlich die Ehrenamtlichen vom DRK selber. Was ist das hier eigentlich für ein Laden? Gesche Krause vom Deutschen Roten Kreuz in Herne.
3: Also es ist ein Laden mit ganz viel Herz und Liebe und Tradition. Wir verkaufen für einen kleinen und fairen Preis, sodass sich auch die Familien, die vielleicht nicht den großen Geldbeutel haben, hier immer mal ein Stück Kuchen, Kaffee gönnen können, eine Capri-Sonne oder einen leckeren Eintopf als Grundlage für das Feiern am Abend mitnehmen können. Und es ist einfach ein Stand mit viel Liebe und Herz und Gesprächen.
2: Es tut mir leid, dass wir noch kein Geruchsradio haben. Es riecht hier wirklich nach einer tollen Mischung aus Kaffee, Waffeln und allem anderen. So, noch kurz den karitativen Zweck klären. Malte Wevers vom DRK. Was machen Sie mit dem Erlös dann nachher?
4: Ja, der Erlös kommt unserer Wohlfahrtsarbeit zugute. Wir nutzen ihn für Eigenanteile in Projekten. Wir nutzen ihn für den Wärmebus, für unseren Katastrophenschutz. Immer da, wo gerade wieder eine Finanzlücke sich auftut und man dringend Unterstützung braucht.
2: Also Waffeln futtern und dabei Gutes tun bei der Kuchenbude auf der Kranger Kirmes.
1: Merken wir uns vor, auf Krange einmal durch die Kuchenkarte und zurück. Ich meine, es sind noch 11 Tage Zeit. Ja, und die Waffeln sind fertig. Wir haben ja noch ein bisschen Zeit zum Runtertrainieren beim Dosenwerfen. Die ersten Bilder von Krange übrigens für Sie bei uns im Studioblog auf wdr4.de.

Westernhagen hier bei WDR 4. Der Donnerstagabend beginnt hier gleich mit dem Tag um 6 und danach ist Steffi Schmitz für Sie da. Ich bin Christian Terhöfen. Bis die Tage. Schönen Abend.

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0: Es ist ein freundlicher Donnerstagabend bei uns in Nordrhein-Westfalen bei Temperaturen um 20 Grad. Regen ist nicht in Sicht. Nach einer kühlen Nacht geht es dann morgen ganz ähnlich wie heute weiter, also durchaus angenehm. Details wie immer am Ende vom Tag um 6, unseren langen Nachrichten. Und die kommen jetzt.
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2: Caro Köhler hier. Einen schönen Donnerstagabend, an dem einiges los ist. Es könnte voller auf den Straßen werden, denn wegen des Niedrigwassers im Rhein sollen mehr Transporte auf die Straße verlagert werden. Das ist gleich unser Thema. Außerdem schauen wir drauf, dass offenbar ein Busfahrer Schlimmeres verhindert hat bei dem Drohnenvorfall am Flughafen Leipzig. Erstmal schauen wir aber nach Gelsenkirchen zu dem Unfall mit zwei Straßenbahnen. Dabei sind mehrere Menschen schwer verletzt worden.
3: Es ist etwas, worauf man sich nicht vorbereiten kann und es macht mich wirklich sehr betroffen und ich bin bei den Kolleginnen und Kollegen und bei den Betroffenen, die heute schwer und schwerst verletzt wurden.
2: Ja, das ist Gelsenkirchens Oberbürgermeisterin Andrea Henze. Sie hat von einem Schockmoment gesprochen. Zwei Straßenbahnen sind zusammengestoßen in der Innenstadt von Gelsenkirchen. Laut Polizei war da offenbar in der Nähe der Arena eine Fahrschulbahn plötzlich stehen geblieben und die vollbesetzte Bahn dahinter war dann aufgefahren. Was genau die Ursache dafür war, das erklärt die Polizei noch. Aktuell ist die Rede von 24 Verletzten. 7 sollen schwer verletzt worden sein und bei 3 ist Lebensgefahr nicht ausgeschlossen. WDR-Aktuell-Reporter Jörg Steinkamp hat ein Update von der Unfallstelle.
4: Wenn man einfach den Grad der Zerstörung sieht, dann kann man ungefähr erahnen, mit welcher Geschwindigkeit die eine Bahn auf die andere aufgefahren sein muss. Die Unfallstelle ist nach wie vor gesperrt, allerdings nur für eine Fahrtrichtung. Im Hintergrund hört man, die Autos dürfen in Fahrtrichtung Gelsenkirchen-Buer wieder fahren. Aber später wird dann wohl noch einmal gesperrt, denn dann kommt hier ein Schwerlastkran an, der dann eine der beiden Bahnen aus dem Gleisbett heben muss.
2: Ja, soweit die aktuelle Lage nach dem Straßenbahnunfall in Gelsenkirchen. Wenig Wasser im Rhein, das beschäftigt uns und die Industrie seit Tagen. Und jetzt könnte das zu mehr Verkehr auf den Straßen führen, denn Verkehrsminister Bilger hat Folgendes angekündigt.
5: Wenn Transporte kurzfristig auf die Straße verlagert werden müssen, werden wir mit den Ländern darüber sprechen, dass wir Ausnahmen vom Sonn- und Feiertagsfahrverbot für besonders betroffene Güter vornehmen.
2: Also möglicherweise Lkw sonntags auf den Straßen. Bilger hatte heute in Bonn zu einem Krisentreffen eingeladen, um unter anderem mit Vertretern der Logistikbranche nach Lösungen zu suchen. Und jetzt soll eben mehr auf die Straße verlagert werden. Moritz Börner hat sich für WDR aktuell angeschaut, wie kompliziert das ist.
6: Es gibt bisher ausreichend Kapazitäten. Die Speditionen heuern jetzt Lkw und Fahrer aus dem europäischen Ausland an, vor allem aus Osteuropa. Bisher gibt es also keine Engpässe, aber für die Speditionen ist das ein riesiger Mehraufwand. Viele Binnenschiffe können im Moment von der Nordsee kommend nur noch bis zum Duisburger Hafen fahren. Das heißt, da wird jetzt ein Großteil der Güter auf die Schiene oder auf Lkw umgeladen. Dazu einfach mal ein Beispiel. Um die Ladung eines einzigen mit Raps vollbeladenen Binnenschiffs auf der Straße zu transportieren, braucht es 100 Lkw. Das ist eine echte Herausforderung für alle Beteiligten.
2: Jetzt sind gerade Sommerferien, deswegen gehen Experten davon aus, dass wir das erstmal auf den Straßen nicht so merken werden, aber wir könnten es möglicherweise bei den Kosten merken.
6: So viele Lkw kosten natürlich auch mehr als ein einzelnes Binnenschiff, um mal bei der Rechnung mit dem Raps zu bleiben. Wenn man daraus Margarine machen würde, die würde durch die erhöhten Transportkosten 5 oder 10 Cent mehr kosten. Das hat der Verband Logistik und Spedition NRW berechnet. Das kommt also auch beim Verbraucher an. Marion Höskes von der IHK in Düsseldorf befürchtet, das Niedrigwasser könnte damit indirekt die Konsumlust der Verbraucher dämpfen und so das Wirtschaftswachstum ausbremsen. Das war auch beim letzten Niedrigwasser vor 8 Jahren so.
7: 2018 hat zum Beispiel das Weltwirtschaftsinstitut in Kiel alleine durch das Niedrigwasser einen Rückgang im Wachstum von 0,4 Prozentpunkten ermittelt. Die Bundesregierung erwartet für dieses Jahr ganze 0,5 Prozent Wachstum. Und wir haben schon alle etwas gehofft, dass wir in der Tat wieder ein Wirtschaftswachstum bekommen. Aber wenn es schlimm läuft, dann kann das Wachstum innerhalb von wenigen Tagen durch das Niedrigwasser pulverisiert werden.
6: Für einen steigenden Rheinpegel müsste es über längere Zeit regnen, das ist aber nicht in Sicht und damit wird das Niedrigwasser die Wirtschaft an Rhein und Ruhr auch in den kommenden Wochen weiter beschäftigen.
2: Moritz Börner zur Umlagerung von Transporten vom Rhein auf die Straße. Und mehr Meldungen vom Tag hat jetzt Peter Neuhaus in den Kurznachrichten.
8: Wegen des tödlichen Autoanschlags auf eine Verdi-Demo in München ist der Täter zu lebenslanger Haft verurteilt worden. Der 25-Jährige hatte dabei im Februar vorigen Jahres 2 Menschen getötet und viele verletzt. In Köln ist im Rhein eine Bombe aus dem Zweiten Weltkrieg gefunden worden. Aktuell laufen die Vorbereitungen für die Entschärfung. Die 5-Zentner-Bombe liegt rund 50 Zentimeter unter Wasser. Mehr als 300 Anwohner müssen ihre Wohnungen verlassen. In Herne ist das größte Volksfest in NRW gestartet, die Kranger Kirmes. Rund 480 Schausteller sind dabei, rund 4 Millionen Besucher werden erwartet. Die Kranger Kirmes geht bis nächste Woche Sonntag. Bei der Schwimm-EM in Paris macht die Seine Probleme, wie schon bei Olympia vor 2 Jahren. Weil in dem Fluss Öl oder Kraftstoff gesehen wurde, ist das Schwimmtraining heute abgesagt worden. Die Seine soll jetzt gereinigt werden, damit die Wettkämpfe der Freischwimmer wie geplant laufen können.
2: Die Kurznachrichten im Tag um 6. Was die innere Sicherheit bei uns angeht, sind gerade alle Zuständigen in Aufruhr nach dem versuchten Drohnenangriff am Flughafen Leipzig. NRW-Innenminister Reul fordert jetzt, dass klar geregelt werden muss, wer für die Drohnenabwehr zuständig ist.
9: Also erstens finde ich, muss dringend entschieden werden, wer kümmert sich um Luftsicherheit, weil das kann man nur bundesweit machen. Zweitens die Klärung technischer Aufrüstung aller Landes- und Bundesbehörden.
2: Denn, das sagen die Innenminister und das sagen Sicherheitsexperten, eine Drohne mit einem Sprengsatz mit hochexplosivem Material, das hat eine neue Qualität. Und dass da nichts passiert ist, das ist offenbar einem Busfahrer zu verdanken mit einer sehr handfesten bzw. fußfesten Form der Drohnenabwehr, sagt ARD-Sicherheitsexperte Holger Schmidt.
10: So wie ich das aus Ermittlungskreisen höre, ist es eine Bustour gewesen, die auf dem Flughafen war, mit sogenannten Planespottern, also Leuten, deren Hobby es ist, Flugzeuge zu fotografieren. Und die sind eben unterwegs gewesen und dann bemerkt wahrscheinlich der Busfahrer, da fliegt eine Drohne und zwar in relativ geringer Höhe. Und wenn ich es richtig höre, ist es ziemlich spektakulär, er tritt einfach drauf und zerstört möglicherweise so auch diesen Zündmechanismus und stoppt so diese Drohne.
2: Ja, schauen wir zum Schluss noch aufs Wetter im Tag um 6 mit Katharina Gollen aus unserer WDR-Wetterredaktion. Heute war es nicht ganz so heiß. Wie geht's weiter?
11: Der Tag heute geht erstmal für fast alle mit viel Sonnenschein zu Ende. Und auch heute Nacht sind erstmal nur wenige Wolken am Himmel. Erst zum Morgen hin ziehen dann nördlich der Ruhr ein paar Wolken auf. Und auch die Nächte sind wieder kühler geworden. Die Tiefstwerte liegen in der kommenden Nacht bei 13 bis 7 Grad. Morgen wird es dann ganz ähnlich wie heute. Tagsüber ziehen einige Wolken durch. Zum Abend hin lockern die aber wieder auf. Und auch morgen Abend ist es dann verbreitet sonnig. Die Temperaturen sind ähnlich. Morgen im Münsterland 23, am Selfkant 25 Grad.
2: Und das war WDR aktuell, der Tag um 6. Ich bin Caro Köhler.
12: Danke euch. 7:07, WDR 4 mit dem Verkehrsservice. A3 Köln Richtung Oberhausen zwischen Duisburg-Wedau und Oberhausen-Lerich. 10 Minuten plus, 6 Kilometer stockender Verkehr. A4 Aachen Richtung Köln zwischen Kreuzköln-West und Köln-Klettenberg. 4 Kilometer stockend. A40 Duisburg Richtung Essen zwischen Mülheim-Dümpten und Essen-Frohnhausen. 2 Kilometer Stau. Nach der Sperrung sind jetzt alle Fahrspuren wieder frei. A45 Hagen Richtung Dortmund zwischen Kreuzhagen und Westhofener Kreuz, 10 Minuten plus, 4 Kilometer stockend. A46 Düsseldorf Richtung Wuppertal, zwischen Sonnborner Kreuz und Wuppertal-Oberbarmen, 6 Kilometer stockend. A52 Düsseldorf Richtung Essen, zwischen Tiefenbruch und Essen-Kettwig, 10 Minuten plus, 4 Kilometer stockend. A59 Duisburg Richtung Dienstlaken, zwischen Duisburg-Düssern und Kreuz Duisburg-Nord, 10 Minuten plus, 4 Kilometer. Und die A559 Köln-Gremberg Richtung Köln Ports zwischen Kreuz Köln-Gremberg und 3 Köln-Ports. 10 Minuten Wartezeit, 2 Kilometer Stau. Die Staus und Störungen für Ihre Strecke finden Sie jederzeit auf wdr4.de oder bei uns in der kostenlosen WDR4-App. Gute Fahrt!
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12: Und heute Abend führt der Nachhauseweg auf jeden Fall über den Highway to Hell. Die A40? Nein, muss ja nicht unbedingt die A40 sein. Wir haben hier in Nordrhein-Westfalen genug höllische Autobahnen. AC/DC fahren auf jeden Fall ein Stückchen mit. Jetzt im Mix.
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0: 80er von Rick Astley, Whenever You Need Somebody. Gestern Abend um diese Zeit haben wir noch schön geölt. Heute sieht das bei angenehm 19 bis 24 Grad doch schon ganz anders aus. Allerdings müssen wir in Nordrhein-Westfalen auch heute Abend wieder Blumen gießen. Kommen wir nicht drum rum. Die Nacht bleibt meist klar. Es geht ordentlich runter mit den Werten auf 13 bis teilweise 7 Grad. Kann man sich gar nicht vorstellen. Morgen wird es dann ähnlich wie heute. Meinerzhagen kommt auf 22, Bocholt auf 24, Köln auf 26. Dazu gibt's Sonne und Wolken im Wechsel. Der WDR 4 Verkehrsservice, A3 Köln Richtung Oberhausen, zwischen Duisburg-Wedau und Oberhausen-Lerich, 10 Minuten plus, 5 Kilometer stockender Verkehr. A4 Aachen Richtung Köln, zwischen Kreuzköln-West und Köln-Klettenberg, 3 Kilometer stockend. Und dann noch die A52 Düsseldorf Richtung Essen, zwischen Essen-Süd und Dreieck Essen-Ost, 2 Kilometer Stau. Alle Staus und Störungen finden Sie auch jederzeit bei uns auf der Internetseite und in der WDR 4 App. Ich bin Steffi Schmitz, eine gute Fahrt und einen guten Abend mit uns.
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0: Tina Turner, Golden Eye bei WDR 4. Ja, direkt bei mir unterm Studiofenster. Da wurde bis ja vor einer guten halben Stunde noch geflext. Ich weiß nicht, ob die da den WDR auseinandernehmen, aber ich habe dann irgendwann mal runtergerufen: Macht Feierabend, Jungs! Ja, und das haben die sich dann auch nicht zweimal sagen lassen. Ich meine, es wurde ja auch Zeit.
1: Hallo, ich bin die Heike aus Essen und ich läute jetzt ins Feierabend ein.
0: Heike, ihr seid gerade on the road, sozusagen auf dem Weg in den Urlaub. Wo geht's hin?
1: Es geht nach Nordspanien. Wir sind jetzt gerade am unteren Niederrhein, kurz vor Aachen.
0: Mhm. Also
1: das dauert noch. Wir fahren mit dem Wohnwagen und haben so einen kleinen Zwischenstopp eingeplant und hoffen dann morgen, spätestens übermorgen, dort anzukommen.
0: Und was ist geplant da in Nordspanien?
1: In Spanien ist geplant, dass wir die Sonnenfinsternis nächste Woche Mittwoch mitbekommen.
0: Oh.
1: Das ist eigentlich das große Highlight, warum wir diese Fahrt überhaupt machen.
0: Ist das da denn so gut zu beobachten?
1: Wir gehen davon aus, dass es am Meer eine große Chance gibt, dass der Himmel wolkenfrei ist.
0: Mhm.
1: Und wenn nicht, haben wir eine gute Zeit einfach am Meer und der Weg dahin ist ja auch das Ziel. Ne?
0: Ja, und die Sophie-Brille dabei?
1: Auf jeden Fall haben wir die dabei. Die ist schon seit einigen Monaten eingepackt und wartet auf ihren Einsatz.
0: Und heute Abend, wo wird dann Station gemacht, übernachtet? Weiß man das schon?
1: Oh, heute Abend werden wir irgendwo unterwegs halten, wenn wir nicht mehr können. Und dann gehen wir auf einen Rastplatz und wir haben ja unser Bett dabei und können uns dann hinlegen.
0: Ja, dann erstmal gute Fahrt weiterhin und eine gute erste Etappe und dann auch hoffentlich beste Sicht auf die Sonnenfinsternis.
1: Ja, vielen Dank.
0: Bis bald.
1: Tschüss.
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0: Das ist Ray Charles mit einem Klassiker hier bei WDR4, Hit the Road Jack. Sie pendelt täglich 2 Stunden zur Arbeit, um sich dann wieder in einen Bus zu setzen. Ja, das muss man auch erstmal machen. Aber Busfahrerin ist nun mal der absolute Traumjob von Rafaela Starnke. Und sie hat auch so einige Anläufe gebraucht, bis es dann vor 11 Jahren endlich mit ihrem Wunschberuf geklappt hat. Und seitdem fährt Rafaela für die KVB, für die Kölner Verkehrsbetriebe und hat dabei fast immer ein Lächeln auf dem Gesicht. Und das hat sich jetzt offenbar ausgezahlt, denn bei einem bundesweiten Wettbewerb konnten Fahrgäste ihren persönlichen Lieblingsbusfahrer oder ihre persönliche Lieblingsbusfahrerin nominieren. Ja, und wer ist ganz vorne mit dabei? Rafaela.
1: Ja, ich muss gestehen, es kam ein paar Freudentränen. Und ich konnte das nicht so wirklich begreifen, weil ich habe mir das mal innerlich gewünscht gehabt vor ein paar Monaten. Das war zur Winterzeit, weil ich habe ja einen sehr langen Anfahrtsweg und Rückfahrtsweg. Und dann habe ich auch mal so innerlich gedacht, sieht das kein Mensch, was ich hier so mache? Das hat mich dann so, ja, mit Stolz erfüllt, dass das jemand sieht.
0: Oh, wie schön. Rafaela Starnke fährt Bus bei den Kölner Verkehrsbetrieben und ist jetzt, ja, eine kleine Prominente geworden, wurde zu einer der beliebtesten Busfahrerinnen Deutschlands gewählt. Und wer weiß, wenn Sie irgendwann mal so im Kölner Stadtgebiet mit dem Bus unterwegs sind, achten Sie mal auf die freundliche Frau mit den roten Haaren. Das könnte sie sein. Hier ist WDR 4, Cover Me in Sunshine von Pink. Schönen Abend.

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0: von 82. Paul Young, Love of the Common People. Angenehm. Das Wort haben Sie heute im Zusammenhang mit dem Wetter bestimmt schon öfter gehört. Also frischer Wind heute Abend, 19 bis 24 Grad, ein ja angenehmer Donnerstagabend. Die Nacht wird oft klar und richtig frisch, 13 bis 7 Grad, es geht richtig runter. Morgen am Freitag sind nur ganz vereinzelte Schauer möglich, meistens bleibt es trocken. Bei 17 Grad in Winterberg, 23 in Porta Westfalica und 24 in Duisburg.
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2: Die Nachrichten mit Peter Neuhaus. Guten Abend. Bundesverkehrsminister Bilger will wegen des Niedrigwassers mehrere Maßnahmen auf den Weg bringen, um die Binnenschifffahrt zu entlasten. Nach einem Krisentreffen in Bonn kündigte er dafür verschiedene Schritte an, welche erklärt Maike Kreber.
3: Erstens gibt es die langfristige Maßnahme, dass Wasserstraßen ausgebaut werden sollen. Zweitens mittelfristige Maßnahmen, etwa dass mehr Schiffe umgebaut werden sollen, damit sie besser auch bei Niedrigwasser fahren können. Und drittens als kurzfristige Maßnahme mehr Güterverkehr vom Schiff auf die Straßen und die Bahnschienen bringen. Dafür soll zum Beispiel auch das Sonn- und Feiertagsverbot für Lkw ausgesetzt werden.
2: In Gelsenkirchen laufen Bergungsarbeiten nach einem schweren Unfall mit zwei Straßenbahnen heute Mittag. Eine Fahrschulbahn ist wohl plötzlich stehen geblieben, ein anderer Zug fuhr offenbar ungebremst auf. Mehr als 20 Menschen wurden teilweise schwer verletzt. Jetzt soll ein Kran einen der Wagen bergen. Jörg Steinkamp aus Gelsenkirchen.
4: 40 Tonnen wiegen diese Straßenbahnen und er ist jetzt so 1-2 Zentimeter hochgehoben worden über dem Gleisbett, damit man eine Art Hilfskonstruktion unterschieben kann, damit der Wagen zu bewegen ist. Es sind nach wie vor sehr spektakuläre Bilder hier vor Ort. Die beiden Wagen sind sichtlich zerstört. Das spricht also dafür, dass die eine Straßenbahn die andere mit voller Fahrt getroffen hat.
2: Und das ist auch noch Thema. Zum Drohnenvorfall am Leipziger Flughafen laufen die Ermittlungen. Inzwischen steht fest, dass eine ukrainische Frachtmaschine keine Munition an Bord hatte, anders als zwischenzeitlich berichtet. In Köln konnte eine Weltkriegsbombe im Rhein erfolgreich entschärft werden. Sie war bei dem Niedrigwasser entdeckt worden. Unter anderem die Zentrale von RTL musste dafür evakuiert werden. Im Mittelmeer vor Mallorca hat eine Messboje eine Wassertemperatur von 33,02 Grad. Registriert. Nach einem Fernsehbericht ist das der höchste Wert, der jemals in spanischen Gewässern gemessen wurde. In Herne ist das größte Volksfest in NRW gestartet, die Kranger Kirmes. Rund 460 Schausteller sind dabei. WDR-Reporter Stefan Göke berichtet von viel Andrang.
5: Perfektes Wetter im Moment. Dieses Wetter hat aber auch eine Kehrseite, denn es ist wahnsinnig trocken und deswegen steht das Eröffnungsfeuerwerk so ein bisschen auf der Kippe. Das soll morgen Abend stattfinden. Die Entscheidung, ob das klappt, gibt es dann morgen Vormittag bis 11 Uhr.
2: Rund 4 Millionen Besucher werden zur Kranger Kirmes erwartet. Die geht bis nächste Woche Sonntag. Und das war WDR aktuell.
0: Kurz nach 7, WDR 4. Mit dem Verkehrsservice A4 Aachen Richtung Köln zwischen Kreuz Köln West und Köln Klettenberg. 2 Kilometer stockender Verkehr und A40 Duisburg Richtung Essen zwischen Mülheim Winkhausen und Essen Frohnhausen. 10 Minuten plus 3 Kilometer Stau. Und Sie finden die Staus und Störungen auch immer auf unserer Internetseite und in der WDR 4 App. Gute Fahrt!
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0: Und guten Abend, jetzt mit einem Song aus dem Jahr 89. Und der klingt so sehr nach Wildem Westen. So verlassene Geisterstadt, irgendwo rollt noch so ein Strohballen durchs Bild. Geschrieben wurde er allerdings im schottischen Glasgow. Und wahrscheinlich hat's an dem Tag auch geregnet. Hier sind Texas aus Schottland. I don't wanna lover.

80er von Nick Kershaw bei WDR 4. So, noch einmal Diskothek im WDR, dann ist erstmal eine kleine Sommerpause. Jetzt am Samstag gibt es also die letzte Ausgabe vor den Ferien. Peter Grossmann spielt Ihnen die Hits aus dem Sommer 76. Und hier sind nochmal die Neuvorstellungen. Poco waren dabei mit Rose of Cimarron.

Haben wir im Ohr wieder, ne? Neuvorstellung Nummer 2 kommt von Tina Charles. Dance, Little Lady, Dance. Und die dritte Neuvorstellung in der Diskothek im WDR. Blue Oyster Cult mit Don't Fear the Reaper. Super Song, für den würde ich jetzt abstimmen. Und das hier war letzten Samstag die Nummer 1 in der Diskothek im WDR, Manfred Mann's Earth Band mit Blinded by the Light. Ob der sich an der Spitze halten könnte und wie sich die Neuvorstellungen platziert haben, das erfahren Sie diesen Samstag ab 19 Uhr in der Diskothek im WDR. Letzte Ausgabe vor der Sommerpause.

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0: Sweet Harmony von Beloved. Oder heißen die Beloved? Beloved? Beloved? Ich weiß es jetzt nicht so genau. Muss ich gleich mal in die Aussprachedatenbank der ARD gucken. Da steht das vielleicht drin. Der Abend in Nordrhein-Westfalen meist freundlich und ein bisschen windig bei 19 bis 24 Grad. Und nach einer meist klaren und richtig frischen Nacht wird es morgen am Freitag ganz ähnlich wie heute. Angenehme Temperaturen in Bad Berleburg 21 Grad. Unna kommt auf 23, Bergisch Gladbach auf 24. Dazu ein Sonne-Wolken-Mix. Der fehlende Regen kommt höchstens mal in Form von vereinzelten Schauern runter. Also das reicht nicht. Der WDR4 Verkehrsservice. Noch zwei Meldungen. A1 Dortmund Richtung Münster. Zwischen Kamen Zentrum und Hamberg Kamen 10 Minuten plus. 3 Kilometer Stau. Und die A40 Duisburg Richtung Essen. Zwischen Mülheim-Winkhausen und Essen-Frohnhausen 10 Minuten und 3 Kilometer. Alle Staus und Störungen und Stockungen auf Ihrer Strecke finden Sie auch immer in der WDR4 App und auf wdr4.de. Steffi Schmitz mein Name. Gute Fahrt. Guten Abend.
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0: Achtung an der Fahrbahnkante. Seid ihr bereit für die Reise? Möp.
1: Ich liebe diese Ansagerin, obwohl man nennt die ja nicht Ansager, man nennt die Rekommandeure. Heute war erster Arbeitstag auf Krange, auch wenn die Kranger Kirmes erst morgen offiziell mit dem Fassanstich eröffnet wird. Einen Tag vorher geht's da auch schon immer traditionell rund. Die Buden sind auf, die Fahrgeschäfte haben geöffnet. WDR4-Lokalzeitreporter Julian Beuter war da heute Nachmittag auch schon kräftig unterwegs. Fotos finden Sie übrigens im WDR4-Studio-Blog. Und er hat da unter anderem Britta und ihren Sohn Lars aus Essen getroffen.
2: So, jetzt bin ich bei euch. Hi.
3: Hi.
2: Es ist Krange. Endlich wieder. Wie geht's uns damit?
3: Wunderbar. Es ist das Highlight eigentlich des Jahres. Und der kleine Mann hier neben mir, der freut sich auch jedes Jahr drauf, wenn die Kirmes wieder anfängt.
2: Worauf freust du dich?
4: Also ich freue mich, dass die Kirmes wieder losgeht wegen den Greif am Automaten, weil mein Papa und ich da so gut drin sind und dann gewinnen wir manchmal was.
2: Ich gewinne da nie was. Was mache ich falsch?
4: Eigentlich sind die Greif am Automaten daran. Die sind ja nicht so gut.
2: Da muss man die überlisten, ne? Wie machst du das?
4: Also, wir versuchen einfach unser Glück.
2: Meinst du, ich habe kein Glück und gewinne deshalb nichts?
4: Doch.
2: Auf welches Karussell freust du dich heute Nachmittag noch?
4: Achterbahn. Weil Achterbahnen schnell sind und das mag ich.
1: Ja, interessant. Der Junge hat also eine Leidenschaft für Achterbahnen und für Greifarmautomaten. Ja, so hat jeder sein Spezialgebiet auf der Kirmes. Also mich trifft man ganz gerne mal am Schießstand, ja? Ich kann ganz gut schießen, also Vorsicht!
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greatest love of all, Whitney Houston. Bei WDR 4 am 6. August. Die ersten kommen schon wieder aus dem Urlaub zurück. Und ja, manche Menschen sind gestresster als vorher. Und das hat Gründe. Ich habe dazu jetzt mal ein bisschen recherchiert, eine Umfrage gefunden, aus dem letzten Jahr allerdings. Aber da gibt die größte Gruppe, 36%, einen ganz bestimmten Grund an für dieses Gestresstsein. Ja, was kann das wohl sein? Was meinen Sie? Wollen wir da jetzt mal ein kleines Quiz draus machen? Es gibt auch heute wieder nichts zu gewinnen. Aber wir spielen jetzt einfach mal Steffis Statistik. Also in einer Umfrage unter Urlaubsrückkehrern nennen 36%, die größte Gruppe, einen ganz bestimmten Grund, warum der Urlaub nicht erholsam war. Welcher könnte das sein? Lassen Sie doch mal Ihre Fantasie spielen. Ich meine, man kann natürlich auch googeln. Da kriegt man das raus, aber das ist ja langweilig. Schicken Sie gerne eine Nachricht über die WDR4-App, auch eine Sprachnachricht.

0: Laid back. Und da hat sich jemand reingemeldet und zwar, wo ist er denn jetzt? Jetzt ist er weg. Jemand hat jedenfalls geschrieben und zwar, genau, der Jörg aus Dorsten. Sunshine Reggae ist der beste Song des Tages, liebes WDR4-Team. Das wollte ich doch jetzt einfach mal vermelden.
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0: Die rasten aus. Chic mit Le Freak. Um kurz vor acht, jetzt das Wetter für Nordrhein-Westfalen. Nach einem milden Abend geht es in eine teils sternenklare Nacht, die sehr frische Tiefstwerte hat, 13 bis 7 Grad. Auch morgen wechseln sich Sonne und Wolken ab, die Regenwahrscheinlichkeit ist niedrig. Dazu in Warendorf bis 23 Grad, Wuppertal 24 und Troisdorf bis 25 Grad. Am Wochenende wird es schon wieder wärmer, Sonntag schon wieder über 30 Grad.
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2: Die Nachrichten mit Peter Neuhaus. Guten Abend. Wegen des Niedrigwassers in den Flüssen könnten bald sonntags deutlich mehr Lastwagen auf den Autobahnen unterwegs sein. Das sagte Bundesverkehrsminister Bilger nach einem Krisentreffen in Bonn. Um die Binnenschifffahrt zu entlasten, sollten Güter mit Sondergenehmigungen vom Fluss auf die Straße verlagert werden. Aber auch die Bahn komme ins Spiel.
3: Auch die Deutsche Bahn war vertreten durch die DB Cargo. Die hat uns zugesichert, die vom Niedrigwasser betroffene Industrie zu unterstützen, mehr Güter auf die Schiene zu bringen.
2: Bilger sagte, zurzeit gebe es durch das Niedrigwasser noch keine Versorgungsengpässe, aber ohne Sofortmaßnahmen könnte das passieren. In Köln ist eine Weltkriegsbombe entschärft worden. Sie lag im Rhein. Wegen des Niedrigwassers hatten Passanten sie entdeckt. Aus Köln Niklas Bohlen.
4: Die 5-Zentner-Bombe lag gut 50 Zentimeter unter Wasser. Um sie zu entschärfen, braucht es einen speziellen Radlader. Den zu finden war offenbar gar nicht so leicht. Das Ordnungsamt suchte lange nach einem passenden Gerät. Am späten Nachmittag lieferte das technische Hilfswerk einen Radlader an die Fundstelle. Der hob die Bombe aus dem Rhein. Der bei Spaziergängern beliebte Rheinpark wurde dafür evakuiert, außerdem die Zentrale des Fernsehsenders RTL. Am Abend dann die Entwarnung, die Weltkriegsbombe in Köln ist entschärft, die Sperrungen sind aufgehoben.
2: Und das war sonst noch Thema. Im Fall der Sprengstoffdrohne am Leipziger Flughafen hat die Bundesanwaltschaft die Ermittlungen übernommen, wegen der besonderen Bedeutung des Falls. Es bestehe der Verdacht des versuchten Herbeiführens einer Sprengstoffexplosion und des gefährlichen Eingriffs in den Luftverkehr. In Gelsenkirchen laufen Bergungsarbeiten nach einem schweren Unfall mit zwei Straßenbahnen heute Mittag. Mehr als 20 Menschen wurden teilweise schwer verletzt. In Höxter und Bottrop hat die Polizei zwei Terrorverdächtige festgenommen. Die beiden Männer mit irakischer Staatsangehörigkeit sollen im Irak für die Terrorgruppe IS gekämpft haben. Am Düsseldorfer Flughafen haben die Zollhunde Jerry Lee und Oleg einen ziemlich ungewöhnlichen Fund gemacht. In präparierten Taschen, Rucksäcken und Schuhen fanden Zöllner bei einem Mann insgesamt 9 Kilo Kokain. 3 Kilo davon waren in roten Lollis versteckt, sagt Heike Sennewald von der Zollfahndung.
5: 3 Kilogramm in so kleinen Lutschern. Wissen Sie, wie viele Lutscher das sind und wie viel Arbeit das ist, das händisch herzustellen? Das ist unglaublich. Aber wir können sagen, ob in Schuhen, Taschen oder als Lutscher getarnt, unsere Zollhunde lassen sich nicht täuschen.
2: Der mutmaßliche Schmuggler vom Düsseldorfer Flughafen sitzt jetzt in Untersuchungshaft. Das war WDR aktuell.
0: Kurz nach 8, WDR 4 mit dem Verkehrsservice A1 Dortmund Richtung Münster zwischen Kamen-Zentrum und Hamburg-Kamen. 10 Minuten plus 4 Kilometer Stau, da ist wegen Bauarbeiten nur ein Fahrstreifen frei. A45 Dortmund Richtung Hagen zwischen Dortmund Süd und Schwerte-Ärgste. 10 Minuten plus 3 Kilometer und das war's auch schon. Sie kriegen die Staus und Störungen für Ihre Strecke auch immer auf wdr4.de oder bei uns in der App. Gute Fahrt.
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0: Hä? Was? Das soll wohl ein Scherz sein. Hier ist Steffi Schmitz. Wir spielen heute Abend Steffis Statistik bei WDR 4. Da geht es um eine Umfrage, die ich gefunden habe, wonach 36% der Befragten gesagt haben, ich komme gestresst aus dem Urlaub zurück, weil... Was könnte es sein? Was ist wohl der meistgenannte Grund für einen nicht erholsamen Urlaub? Ihre Vorschläge gerne als Nachricht über die App. Also da ist schon einiges reingekommen. Walter aus Mechernich-Harzheim tippt auf... den Partner, / Partnerin. Rainer aus Essen-Werden sagt, es könnte an den Kindern liegen oder besser an den Eltern, weil die dann mal längere Zeit zusammen verbringen müssen. Ist aber auch böse. Und Barbara aus Borken meint, die Leute sind gestresst von der Rückfahrt. Wir klären das gleich um 20 nach 8 hier bei WDR 4. Das sind Midnight Oil, Beds are Burning.

0: Revolverheld, lass uns gehen. Und da ist er wieder, pünktlich wie die Maurer, unser 80er nach 8. Oh, heute eine Hammer 80er Ballade, die Cars mit Drive, war ein weltweiter Hit, in dem ja die alles entscheidende Frage gestellt wird, who's gonna drive you home tonight? Wer wird dich heute Nacht nach Hause fahren? Bis heute haben die Cars über 23 Millionen Alben verkauft. Sie wurden 2018 in die Rock'n'Roll Hall of Fame aufgenommen. Das war ein Jahr vor dem Tod von Frontmann Rick Ocasek.
1: Als wir anfingen, sollte ich eigentlich gar nicht singen. Sie haben mich wegen meines guten Aussehens genommen. Okay, ernsthaft. Ich möchte mich bei meiner Oma bedanken. Sie hat mir mit 14 meine erste Gitarre gekauft. Und danke an meine Familie. Sie kennen mich gut und mögen mich trotzdem.
0: Ocasek war übrigens lange mit dem Supermodel Paulina Poriskova verheiratet. Wissen Sie, wo die beiden sich kennengelernt haben? Beim Videodreh zu diesem Song, zu Drive. Und da schließt sich der Kreis. Hier ist er, unser 80er nach 8, die Cars mit Drive bei WDR 4.

0: Bar mit Money, Money, Money von 1976. Klassiker hier bei WDR 4. So, und wir müssen ja noch schnell auflösen hier, Steffis Statistik. Am Donnerstagabend unsere kleine Ratrunde. Da geht es ja um eine Umfrage unter Menschen, die gestresst aus dem Urlaub gekommen sind. Und ich wollte wissen, was war der meistgenannte Grund mit 36%. Und ich bin ganz erstaunt, Sie haben richtig feste mitgeraten.
1: Hi, hier ist der Thomas aus Kelberg am Nürburgring. Ich glaube, dass 36% der gestressten Urlaubsrückkehrer deshalb gestresst sind, weil das Essen nicht gut war.
0: Oh, schlechtes Essen könnte ein Grund sein, ist aber in diesem Fall nicht richtig. So, noch ein Versuch, hallo?
2: Ja, hallo Steffi. Was ich mir vorstelle, ist das Abrupte dann von Urlaub und dann direkt wieder an der Arbeit. Also wäre für mich, man bin jetzt schon 6 Jahre Rentner, hab da kein Problem mehr mit, aber ich kann mir vorstellen, dass so einige da ein Problem mit haben. Schönes Wochenende und mach weiter so.
0: Oh, schon schönes Wochenende, wünscht Doc aus Bergkam. Der war übrigens relativ nah dran, dass der Urlaub zu abrupt endet und zu kurz ist. Das war der zweithäufigste Grund, warum Leute gestresst zurückkommen. Aber wissen Sie, was das größte Problem war? Das ist noch ein anderes. 36% haben gesagt, wir hatten ernsthaft Schwierigkeiten, im Urlaub überhaupt abzuschalten. Ja, das ist es. Die Leute können nicht mehr abschalten und das ist ja echt besonders traurig, weil das ja eigentlich in der eigenen Hand liegt. Also öfter mal abschalten. Bloß nicht WDR 4 abschalten.

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3: Kurz vor halb neun. Das Wetter in Nordrhein-Westfalen, da gehen wir in eine meist klare und vor allem auch kalte Nacht. 13 bis 7 Grad sind die Tiefstwerte bei uns in NRW. Morgen wird es ähnlich wie heute. Es gibt so eine freundliche Mischung aus Sonne, teils auch mal dichteren Wolken bei geringem Schauerrisiko. Das ist natürlich doof, weil Regen können wir gebrauchen. In Soest 23 Grad, Castrop-Rauxel kommt auf 24, Langenfeld auf 25. Im WDR 4 Verkehrsservice noch drei Meldungen. Oder vier? Wir fangen einfach mal an. A1, Dortmund Richtung Münster, zwischen Kamen Zentrum und Hamberg Kamen 3 Kilometer stockend. Da ist wegen Bauarbeiten nur ein Fahrstreifen frei. A1, Osnabrück Richtung Münster, zwischen Lengerich und Lattbergen 5 Kilometer stockend. Nochmal die A1, Münster Richtung Dortmund diesmal, zwischen Kamen Zentrum und Unna 10 Minuten plus 3 Kilometer. Und noch eine habe ich, A45, Dortmund Richtung Hagen, zwischen Dortmund Süd und Kreuzhagen 10 Minuten plus 3 Kilometer Stau. Die Staus und Störungen für Ihre Strecke finden Sie auch jederzeit bei uns auf der Internetseite und in unserer WDR 4 App. Gute Fahrt und guten Abend. Ich bin Steffi Schmitz. Schön, dass Sie zuhören.
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0: Stevie Wonder, You're the Sunshine of My Life von 1973. So, jetzt alle Mann Anlauf und rein! Ja, das sind doch herrliche Zeiten im Moment für Kinder und Jugendliche in Bünde und Detmold, denn die kommen diesen Sommer umsonst ins Freibad. Möglich gemacht haben das anonyme Spender. Und in Bünde, da nimmt die Aktion jetzt richtig Fahrt auf. Auch die Dachdeckerei Palsbröker ist dabei und spendiert die nächste Runde 1000 Freikarten für die Batze. Eva-Lotte Palsbröker findet das ganz toll.
1: Wir fanden das einfach total klasse, als wir davon gehört haben. Und wir fanden das so schön, dass Kinder und Jugendliche gerade in den Sommerferien, wenn es so heiß ist, einfach die Möglichkeit haben. Und da haben wir gedacht, Mensch, das machen wir auch. Ist wahrscheinlich wirklich leider so, dass es Menschen gibt, die sich das nicht unbedingt leisten können. Und dann kann man sich vielleicht von den 2 Euro, die man sich hier spart, vielleicht doch mal ein Eis holen.
0: Oh, ich finde das ganz super, echt. Respekt, super. Auch an die anonymen Spender. Die wollen ja wirklich anonym bleiben. Aber trotzdem, wenn Sie das hören, danke. Das ist echt toll. Ja, in vielen Bädern bei uns in Nordrhein-Westfalen werden ja auch gerade Besucherrekorde aufgestellt. Die Siegener Freibäder in Geiswald und in Kahn-Marienborn haben beide jetzt schon die 50.000er-Marke geknackt. Und auch das Freibad in Wickede ist mehr als gut besucht. Und das hat den Bürgermeister Alexander Heine zu einer kleinen Wette inspiriert.
2: Ich bin ja regelmäßig hier und frage meine Leute, was kann ich euch Gutes tun? Und da war neulich unter anderem auch mal eine Klimaanlage Thema. Und dann habe ich so aus der Hüfte heraus gesagt, ja, dafür müssen wir die 60.000 aber schaffen. Jetzt sind wir sehr nah dran. Wir haben gestern den 50.000. Besucher begrüßt und ein paar Tage haben wir ja noch. Also müssen wir mal schauen, was die Saison noch so bringt.
0: Ja, also wenn ich so auf die nächste Woche gucke, Herr Heine, viele Freibadtage. Ich glaube, das wird was mit der Klimaanlage.
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Gabriella. Chill Me mit Sweet About Me bei WDR 4. Ja, WDR 4 weltweit. Also ich klicke mich hier gerade mal rein auf die interaktive Weltkarte hier bei uns auf wdr4.de. Da sind einige spannende Einträge drauf und da sind auch neue Sachen dazugekommen. Also das hier kannte ich bis jetzt noch nicht. Manfred aus Overath hat ein Foto geschickt aus Negombo, Sri Lanka. Oh, jetzt wird es hier aber auch ganz exotisch. Was haben wir hier noch? Alex, Mika und Moritz aus Dortmund haben was geschickt aus Kuala Lumpur, Malaysia. Das ist irgendwie ein Blick auf die erleuchtete Stadt. Und Patrick ist in Australien an der Sunshine Coast in Queensland und hat ein Foto geschickt von einem wunderschönen Strand. Also, jetzt kriege ich aber Fernweh. Sie melden sich ja gerade von unterwegs mit Fotos aus allen Ecken der Welt und zeigen uns, was Sie sehen, wenn Sie WDR 4 hören. Also, wenn Sie uns jetzt gerade hören, schicken Sie uns gerne ein Foto und eine Nachricht und pinnen Sie das auf unsere interaktive Weltkarte. Das geht über die App oder auch auf unserer Internetseite. Ich sehe hier, es gibt auch noch total viele leere Ecken. Japan, Weißrussland, Grönland. Ist jemand zufällig in Grönland? Dann doch bitte was schicken. USA, auch keine Einträge. Also die Eagles, sie könnten sich wenigstens mal melden. Aus dem Hotel California. Hier ist WDR 4. Schönen Donnerstagabend.

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So, hier geht's jetzt aber erstmal weiter mit dem ARD-Abend. Ganz viel Spaß noch, wünscht Steffi Schmitz.

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1: Die Nachrichten mit Peter Neuhaus. Guten Abend.
2: In der Tat hatten wir zu Beginn des Einsatzes darüber spekuliert, ob es sich um eine Übung handelt. Das hat sich sehr schnell tragischerweise herausgestellt, dass es eben nicht ist.
1: In Gelsenkirchen war die Feuerwehr heute im Großeinsatz bei einem schweren Straßenbahnunfall. Eine Fahrschulbahn war auf offener Strecke stehen geblieben, ein anderer Zug fuhr offenbar ungebremst auf. Mehr als 20 Menschen wurden verletzt, bei 3 von ihnen konnte Lebensgefahr nicht ausgeschlossen werden. Gelsenkirchens Oberbürgermeisterin Henze äußerte sich betroffen.
3: Ich bin aber sehr dankbar, dass die Rettungskräfte so unmittelbar und schnell agiert haben und zusammengearbeitet haben. Und auch im Rahmen der Krankenhauskapazitäten, die ist alles möglich gemacht haben, damit wir schnell die Verletzten versorgen konnten.
1: Am Abend haben Bergungsarbeiten mit einem Kran begonnen. Die Ursache für den Straßenbahnunfall in Gelsenkirchen ist noch unklar. Die Ermittlungen zum Drohnenvorfall am Leipziger Flughafen laufen nun auf höchster Ebene. Die Bundesanwaltschaft übernimmt. Vorletzte Nacht war eine Drohne nahe eines ukrainischen Flugzeugs gefunden worden. Sie war mit einem Sprengsatz versehen. Mehr dazu von Holger Schmidt.
4: Es handele sich um einen schwerwiegenden Angriff auf die Transport- und Logistikinfrastruktur in Deutschland, erklärt Generalbundesanwalt Jens Rommel in einer Presseerklärung. Damit sei die Tat geeignet, die äußere und innere Sicherheit der Bundesrepublik zu beeinträchtigen und deshalb übernimmt nun die Bundesanwaltschaft die weiteren Ermittlungen und ersetzt damit die Generalstaatsanwaltschaft Dresden.
1: Und das war sonst noch Thema. Wegen des Niedrigwassers hat Bundesverkehrsminister Bilger mehrere Maßnahmen vorgestellt. Unter anderem sollen Gütertransporte mit Sondergenehmigungen auf die Straße verlagert werden. Dann könnten sonntags mehr Lkw fahren. In Köln ist eine Weltkriegsbombe im Rhein entschärft worden. Unter anderem die Zentrale von RTL musste dafür evakuiert werden. Im Mittelmeer vor Mallorca hat eine Messboje eine Wassertemperatur von 33,02 Grad registriert. Nach einem Fernsehbericht ist das der höchste Wert, der jemals in spanischen Gewässern gemessen worden ist. Bei der Schwimm-Europameisterschaft in Paris gab es die nächsten deutschen Medaillen. Im Turmspringwettbewerb hat Jaden Eickermann Silber gewonnen. Bronze sicherte sich der zweite deutsche Springer Ole Rösler. Aus der Schwimmhalle in Paris, Lars Becker, WDR Sport.
5: Lautstark unterstützt vom gesamten deutschen Team holten die beiden in einem hochklassigen und spannenden 10-Meter-Wettbewerb Solo vom Turm Silber und Bronze. Besser war nur der Russe Tarnovoy. Bereits im Vorkampf hatten Eickermann und Rösler mit starken Leistungen ihre Ambitionen untermauert. Zuvor hatten Lena Henschel und Jette Müller schon Bronze im 3-Meter-Synchron geholt. Silber wäre möglich gewesen, aber das Duo war mit dem Podiumsplatz glücklich.
1: Das war WDR aktuell. Das Wetter in Nordrhein-Westfalen, die Nacht ist oft klar. Morgen gibt es meist eine freundliche Mischung aus Sonne und Wolken. In Soest 23, in Brühl 24 und in Hilden bis 25.
6: Und hier ist der Verkehrsservice für den ARD-Abend. A4, Dresden Richtung Frankfurt, zwischen Wilsdruf und dem Dreieck Nossen, 2 Kilometer Stau wegen Bauarbeiten. A9 Richtung Berlin, zwischen Bad Klosterlausnitz und Reußig, 4 Kilometer Stau wegen Bauarbeiten. Sie brauchen da 20 Minuten länger. Die B175, Glauchau-Rochlitz, ist in Schlagwitz gesperrt nach einem Unfall. Und das waren die Meldungen von unserer Seite. Ihnen wünschen wir eine gute Fahrt durch den Abend.
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6: Aus dem schönen Thüringen, aus Erfurt, von MDR Thüringen, begrüße ich ganz herzlich Rumi Anders. Hi oder bonsoir, n'oubliez jamais. Der ARD-Abend mit Musik von Joe Cocker.

Sie hören den ARD Abends und wir fragen uns, sind Sie eigentlich schon zurück aus dem Urlaub oder fahren Sie demnächst erst? Je nachdem, wo Sie uns hören. Bayern, Baden-Württemberg, die sind ja mit den Ferien noch ganz frisch. Alle anderen, gerade auch die Sachsen, beziehungsweise auch Thüringen, Sachsen-Anhalt, die sind ja fast schon wieder fertig mit den Sommerferien. Genauso Rheinland-Pfalz und das Saarland. Also wie ist es denn mit Ihrem Urlaub? Katrin hat uns nämlich geschrieben vorhin, die fahren gerade zurück aus dem Urlaub. Und sie schreibt, dass es sehr schön war mit ihrem Mann Christian und den Kindern Hannes und Philipp. Vielleicht schreiben Sie noch, Kerstin, wo Sie da genau waren. Das würde uns interessieren. Und wo Sie wieder hinfahren, wo Sie zu Hause sind. Ulf aus Pirna, der hat auch geschrieben, Wir hatten wunderschöne Ferien auf Terrassia. Nirgends ist es schöner als zu Hause. Na, das sind unsere Sachsen. Grüße nach Pirna bei Dresden. Terrassia. Das klingt definitiv nach einer richtig guten Adresse, Ulf. ard-abend@mdr.de oder Sie rufen an. 0800 80 80 110. Wir freuen uns.

ard-abend@mdr.de. Hallo liebe Romy, schreiben Axel und Marcel. Wir sitzen gerade beim Würfeln am letzten Urlaubstag auf Usedom und hören Radio. Da freut es uns natürlich, aus dem heimatlichen Thüringen zu hören. Der ARD-Abend wird ja aus Thüringen, aus Erfurt gesendet von MDR Thüringen. Liebe Grüße ins Studio, schreiben Sie, und einen schönen Abend. Ihr beiden, danke sehr. Wir schicken Grüße an die Ostsee. Thomas aus Wuppertal, der hat uns eine Postkarte von der Konkurrenz geschickt, von der Nordsee, Sylt. Sehr nett, Thomas, auch nicht nur digitale Grüße, sondern mal eine richtig schöne Urlaubskarte. Da haben wir uns ja sehr gefreut. Und die Clara, die hört uns mit ihren Eltern gerade in Salzburg und sie schicken Urlaubsgrüße aus Österreich. Auch ganz lieb. Ihr Lieben, vielen Dank, deinen angenehmen Tagesausklang.

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7: Es ist kurz nach halb 10, 21.32 Uhr. Der Verkehrsservice für den ARD-Abend. A2 Hannover Richtung Berlin. Am Kreuz Hannover Ost ist die Überfahrt zur A7 Richtung Kassel gesperrt wegen eines Schwertransportes. Und wir haben die A2 Hannover Richtung Berlin zwischen Burgzentrum und Burg Ost. 4 Kilometer Stau, 20 Minuten Verzögerung. Die A2 Hannover Richtung Dortmund zwischen Porta Westfalica und Flotow West. Da liegt ein Fahrrad auf der Fahrbahn. Aufpassen. Und A8 Luxemburg Richtung Saarbrücken ist zwischen Perlborg und Merzig-Wellingen durch ein defektes Fahrzeug im Baustellenbereich blockiert. A9 Richtung Berlin zwischen Bad Klosterlausnitz und Reussig, 4 Kilometer Stau wegen Bauarbeiten, 20 Minuten Verzögerung. Das war's von unserer Seite. Passen Sie gut auf, kommen Sie gut und sicher und vor allem bald an.

Der ARD-Abend hier. Sehr schön, dass Sie bei uns sind. Sagt der eine zum anderen, wie sind Sie eigentlich Millionär geworden? Die Antwort, durch meine Frau. Ach, und was waren Sie vorher? Vorher war ich Millionär. Der Club der Millionäre, da drin zu sein, da gibt's Schlimmeres.

0: Der ARD-Abend 0800 80 80 110. Danke, danke für all die lieben Anrufe. Die Romy hier, hi.
1: Liebe Romy Anders, liebes Team. Ich heiße Michael, komme aus Hannover. Und wir haben gerade Hannover das Maschierfest. Und Hannover ist eine wunderschöne Stadt, hier viele Kiesdache. Da muss man nicht groß wegfahren. Man kann ja chillen, Musik hören. Ist einfach toll.
0: Ja, glaube ich. Ich mag Niedersachsen sowieso sehr. Und wer ist noch dran?
2: Ja, Elmar hier aus dem Saarland. Ich wollte nur die Nachricht hinterlassen. Die Moderatorin, die bringt super Musik. Und ich wollte nur mal einen Lob aussprechen aus dem Saarland. Tschüss, schönen Abend noch.
0: Tschüss, Elmar und ihr Lieben im Saarland. Gern so viel Lob wie möglich. Also ich bin da echt offen heute Abend. Danke. Und da ist noch jemand.
3: Ja, hallo, hier ist Elke aus Minden. Ich gehe Montag endlich für 3 Wochen in den Urlaub.
0: Oh, cool.
3: Ich fahre nach Kühlungsborn und helfe dort ehrenamtlich für die Kirchengemeinde mit. Ich mache das schon im 5. Jahr. Wir machen ganz tolle Sachen für Kinder, für Jugendliche, für alte Menschen. Ich kann jedem nur raten, kommt einfach mal vorbei und wünsche euch noch eine gute Zeit.
0: Prima, danke schön für die netten Grüße. Also viele sind ja auf dem Weg in den Urlaub oder kommen jetzt wieder nach Hause. Schreiben Sie uns doch, wo Sie waren. ard-abend@mdr.de oder Sie rufen an, das geht noch schneller. 0800 80 80 110.

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1: Die Nachrichten mit Peter Neuhaus. Guten Abend.
2: Als Folge des Klimawandels gibt es mehr Niedrigwasserwetterextreme und darauf müssen wir uns einstellen und besser damit umgehen.
1: Bundesverkehrsminister Bilger hat Konsequenzen wegen der niedrigen Flusspegel angekündigt. Das könnte auch auf den Autobahnen spürbar werden durch mehr Lkw.
2: Wenn Transporte kurzfristig auf die Straße verlagert werden müssen, werden wir mit den Ländern darüber sprechen, dass wir Ausnahmen vom Sonn- und Feiertagsfahrverbot für besonders betroffene Güter vornehmen. Ich habe bereits mit mehreren Länderverkehrsministern darüber gesprochen und große Bereitschaft dazu erkennen können.
1: Auch die Deutsche Bahn ist nach Bilgers Worten bereit, mehr Güter auf die Schiene zu bringen, um so den Frachtverkehr auf Flüssen zu entlasten. Die Polizei hat in Höxter und Bottrop zwei Terrorverdächtige gestellt. Sie sollen für die IS-Terrororganisation gekämpft haben. Antje Passenheim, WDR Landespolitik.
3: Die beiden Männer sollen von 2015 über ein Jahr lang im Irak als Kämpfer des sogenannten Islamischen Staats unterwegs gewesen sein. Auf die Spur der beiden Verdächtigen waren die Ermittler von Generalstaatsanwaltschaft und LKA gekommen, weil ihre Namen auf einer neuen IS-Liste standen. Gegen beide wurden bereits Haftbefehle erlassen. Außerdem stellten die Ermittler in ihren Wohnungen Handys und Laptops sicher.
1: Und das ist auch noch Thema. In Gelsenkirchen sind die Bergungsarbeiten noch nicht abgeschlossen nach einem schweren Unfall mit zwei Straßenbahnen heute Mittag. Mehr als 20 Menschen wurden teilweise schwer verletzt. Wenn am Sonntag ein neuer Bundestag gewählt würde, wäre die AfD nach einer Umfrage stärkste Partei. Laut ARD Deutschlandtrend käme sie auf 28%, ein leichter Zuwachs. Zweitstärkste Kraft wären CDU/CSU mit 21%, ein leichter Verlust. Im Fall der Sprengstoffdrohne am Leipziger Flughafen hat die Bundesanwaltschaft die Ermittlungen übernommen, wegen der besonderen Bedeutung des Falls. 6 Straßenbauunternehmen müssen insgesamt gut 60 Millionen Euro zahlen. Das Kartellamt teilte mit, dass sich die Firmen regelmäßig bei neuen Aufträgen und Ausschreibungen in Deutschland abgesprochen haben. Die Weltkriegsbombe im Kölner Stadtteil Deutz ist entschärft worden. Sie lag im Rhein. Durch das Niedrigwasser hatten Passanten die Bombe entdeckt. WDR-Reporter Carsten Opadek erklärt, warum die Bombe vor der Entschärfung mit einem Radlader aus dem Wasser gehoben wurde.
4: Weil diese Bombe ein Modell ist, was einen Zünder hat, der nicht so kompliziert ist. Es gibt Zünder, die relativ leicht dann explodieren. Dieser war wohl ein Modell, was einfacher war. Deswegen hat man sich entschieden, sie erst aus dem Wasser zu holen und dann zu entschärfen.
1: Das war WDR aktuell. Das Wetter in Nordrhein-Westfalen. Die Nacht ist oft klar. Die Temperaturen sinken auf 13 bis 7 Grad. Morgen gibt es eine meist freundliche Mischung aus Sonne und mal mehr, mal weniger Wolken. In Detmold 23, in Siegen 24 und in Leverkusen bis 25 Grad. Die Zeit ist es 22 Uhr.
5: Hier ist der Verkehrsservice für den ARD-Abend. Die A2 Hannover Richtung Berlin am Kreuz Hannover Ost. Da ist die Überfahrt zur A7 Richtung Kassel gesperrt, wegen eines Schwertransportes. Dann haben wir die A2 Hannover Richtung Berlin zwischen Burg Zentrum und Burg Ost. 4 Kilometer Stau, aber sie brauchen dann nur eine Viertelstunde länger. A9 Richtung Berlin zwischen Dittersdorf und Dribtis. 3 Kilometer Stau, dort 20 Minuten, die sie länger einplanen müssen. Und die A9 Richtung Berlin zwischen Bad Klosterlausnitz und Reußig. 3 Kilometer Stau an der Baustelle, auch da 20 Minuten Verzögerung. So viel von uns. Passen Sie schon auf, bleiben Sie wach, kommen Sie gut und sicher und bald an.
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5: Hi, grüßi, ich heiße Anders, Romy Anders und Sie? Sie hören den ARD-Abend aus Thüringen, gesendet aus Erfurt von MDR Thüringen. Einen schönen Donnerstagabend.

Daddy Cool, einfach gute Musik. Bonnie M., das klingt doch schon nach Urlaub. Bonnie M., ard-abend@mdr.de. Unsere Hörer Yvonne und Jens haben sich gemeldet. Sie schreiben, hallo nach Erfurt. Wir waren in Island mit dem Auto unterwegs. Wunderschöne Landschaften, teilweise einsame Gegenden, aber es war sehr, sehr schön. Im September geht es noch eine Woche nach Litauen. Viele Grüße von Yvonne und Jens. Ey, das klingt nach einem guten Plan. Dankeschön, ihr beiden, fürs Schreiben. Und der Thomas aus MacPom, der war im Urlaub in Montenegro. Wunderschön dort, schreibt er. Und er wünscht Ihnen und uns einen entspannten Abend. Cool. Ihnen auch einen tollen, erholsamen Tagesausklang. Und alles Liebe aus dem ARD-Abend.

Aus Lippe haben sich Uli und Katja gemeldet, ard-abend@mdr.de. Die beiden sitzen noch etwas draußen auf der Terrasse, lassen den Abend entspannt ausklingen mit Kerzenschein und schöner Musik. Und sie finden Lippe toll, schreiben sie, aber, und ganz besonders, auch das schöne Thüringen. Und da eben wir, wo sie eigentlich herkommen. Danke Katja und Uli für die sehr, sehr lieben Zeilen. Und wenn Sie sich jetzt fragen, was haben die denn alle immer mit Thüringen, ARD-Abend, Thüringen? Der ARD-Abend wird in dieser Woche aus Thüringen gesendet, von MDR Thüringen. Ja, aber eines ist auch klar, der ARD-Abend ist Radio für alle. Daher, guten Abend Deutschland, Ladies Night, cool in the

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8: Kurz nach 11:30, 22:31 Uhr. Hier ist der Verkehrsservice für den ARD-Abend. A2 Hannover Richtung Berlin. Am Kreuz Hannover Ost ist die Überfahrt zur A7 Richtung Kassel gesperrt wegen eines Schwertransportes. Und A9 Richtung Berlin zwischen Dittersdorf und Triptis. 3 Kilometer Stau, sind aber nur 10 Minuten, die Sie da länger brauchen. A9 Richtung Berlin zwischen Bad Tussa-Lausnitz und Reußig auch 3 Kilometer Stau an einer Baustelle. Eine Viertelstunde länger einplanen bitte. Und das war's auch schon. Der Rest hat sich aufgelöst, ist ja auch nett. Also Ihnen eine gute und eine sichere Fahrt durch den Abend.
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8: Mit Romy Anders. Grüße ganz herzlich. Hi und willkommen bei uns.

0: Schönen Donnerstagabend. 0800 80 80 110. Guten Abend, Michael.
1: Ich möchte mich herzlich bedanken bei euch, bei dem ganzen Team. Oh. Ihr macht wunderschöne Musik. Da geht einfach das Herz auf. Oh. Es ist wunderschön. Ich wünsche euch alles Gute.
0: Danke. Und woher rufen Sie an? Die Rumi hier, hallo?
2: Ja, hallo. Hier ist Ernst-Peter. Und ich rufe an aus Wachtendonk am Niederrhein. Ich bin hier mit meiner Schwester Marita und meinem Schwager Georg. Wir haben hier in ein rotes Häuschen gemietet. Mhm. Sieht aus wie in Schweden, nennt cool. sich aber die Blaue Lagune. Ist einfach wunderbar und friedlich. Herzliche Grüße.
0: Herzliche Grüße. Und da ist noch jemand dran. Hallo, hallo.
3: Hallo, hallo. Hier spricht Achim Jager aus Wuppertal. Da hat sich schon mal jemand aus Wuppertal gemeldet. Ja. Und da habe ich gesagt, als treuer Hörer dieser Sendung melde ich mich jetzt auch. Da war eben der Thomas aus Wuppertal. Stimmt. Jetzt sage ich, hier ist der Achim aus Wuppertal. Schöne Musikauswahl. Grüßen Sie die Moderatorin und schon bin ich wieder weg.
0: Cool, der Achim ist wieder weg, aber wir sind ja noch da. Der ARD-Abend. Willkommen bei uns.

California Dreaming beim ARD Abend. Es war ein schöner Abend mit euch, mit Ihnen, liebe Nachtschwärmer, liebe Frühaufsteher. Das wird auch gleich eine richtig gute Nacht ab 11, ab 23 Uhr, die ARD Hitnacht mit meinem sehr geschätzten Kollegen Frank Eberlein. Einen guten Start nachher in den Freitag. Das wünscht Ihnen Romy Anders. Wiederhören.

Achtung Autofahrer, da ist ein Falschfahrer unterwegs auf der A59 Dienstlaken-Duisburg. Zwischen Dienstlaken-West und Duisburg-Marxloh kommt Ihnen ein Falschfahrer entgegen. Bitte äußerst rechts fahren, nicht überholen. Falschfahrer auf der A59 Dienstlaken-Duisburg zwischen Dienstlaken-West und Duisburg-Marxloh ist ein Falschfahrer unterwegs.

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1: Die Nachrichten mit Peter Neuhaus. Guten Abend. Bundesverkehrsminister Bilger will wegen des Niedrigwassers mehrere Maßnahmen auf den Weg bringen, um die Binnenschifffahrt zu entlasten. Nach einem Krisentreffen in Bonn kündigte er dafür verschiedene Schritte an, welche erklärt Maike Krepper.
2: Erstens gibt es die langfristige Maßnahme, dass Wasserstraßen ausgebaut werden sollen. Zweitens mittelfristige Maßnahmen, etwa dass mehr Schiffe umgebaut werden sollen, damit sie besser auch bei Niedrigwasser fahren können. Und drittens als kurzfristige Maßnahme mehr Güterverkehr vom Schiff auf die Straßen und die Bahnschienen bringen. Dafür soll zum Beispiel auch das Sonn- und Feiertagsverbot für Lkw ausgesetzt werden.
1: Die Ermittlungen zum Drohnenvorfall am Leipziger Flughafen laufen nun auf höchster Ebene. Die Bundesanwaltschaft übernimmt. Vorletzte Nacht war eine Drohne nahe eines ukrainischen Flugzeugs gefunden worden. Sie war mit einem Sprengsatz versehen. Mehr dazu von Holger Schmidt.
3: Es handele sich um einen schwerwiegenden Angriff auf die Transport- und Logistikinfrastruktur in Deutschland, erklärt Generalbundesanwalt Jens Rommel in einer Presseerklärung. Damit sei die Tat geeignet, die äußere und innere Sicherheit der Bundesrepublik zu beeinträchtigen und deshalb übernimmt nun die Bundesanwaltschaft die weiteren Ermittlungen und ersetzt damit die Generalstaatsanwaltschaft Dresden.
1: Außerdem gibt es noch diese Themen. Wegen des tödlichen Autoanschlags auf eine Verdi-Demo in München ist der Täter zu lebenslanger Haft verurteilt worden. Der 25-Jährige hatte dabei im Februar vorigen Jahres 2 Menschen getötet und viele verletzt. Von der Einschlagstelle eines ausgedienten SpaceX-Raketenteils auf dem Mond gibt es jetzt erste Bilder, aufgenommen von einem südkoreanischen Satelliten. Das tonnenschwere Teil der Rakete war gestern unbeabsichtigt auf den Mond geprallt. In Herne hat das größte Volksfest in NRW begonnen, die Kranger Kirmes. Rund 460 Schausteller sind dabei, rund 4 Millionen Besucher werden bis nächste Woche Sonntag erwartet. Am Düsseldorfer Flughafen haben die Zollhunde Jerry Lee und Oleg einen ziemlich ungewöhnlichen Fund gemacht. In präparierten Taschen, Rucksäcken und Schuhen fanden Zöllner bei einem Mann insgesamt 9 Kilo Kokain. 3 Kilo waren in roten Lollis versteckt, sagt Heike Sennewald von dem Zollfahndungsamt.
4: 3 Kilogramm in so kleinen Lutschern. Wissen Sie, wie viele Lutscher das sind und wie viel Arbeit das ist, das händisch herzustellen? Das ist unglaublich. Aber wir können sagen, ob in Schuhen, Taschen oder als Lutscher getarnt, unsere Zollhunde lassen sich nicht täuschen.
1: Der mutmaßliche Schmuggler vom Düsseldorfer Flughafen sitzt jetzt in U-Haft. Und das Wetter in Nordrhein-Westfalen, die Nacht ist oft klar, die Temperaturen sinken auf 13 bis 7 Grad. Morgen gibt es eine meist freundliche Mischung aus Sonne und Wolken. In Büren 23 Grad, in Solingen 24 und in Heinsberg morgen bis 25 Grad. Das war WDR aktuell.
5: Hier ist der Verkehrsservice in der ARD-Hitnacht. Zunächst eine dringende Warnmeldung für die A59 Dienstlaken-Duisburg. Zwischen Dienstlaken-West und dem Kreuz Duisburg-Nord kommt Ihnen ein Falschfahrer entgegen. Fahren Sie äußerst rechts, überholen Sie nicht. Ich wiederhole, auf der A59 Dienstlaken-Duisburg kommt Ihnen zwischen Dienstlaken-West und dem Kreuz Duisburg-Nord ein Falschfahrer entgegen. Vorsicht in beiden Richtungen. A1 Lübeck-Hamburg. Auf der Norderelbbrücke kommt es in beiden Richtungen mehrfach kurzfristig zu Sperrungen wegen eines Schwertransports. Dann A2 Hannover Richtung Berlin. Im Kreuz Hannover-Ost ist die Überleitung zur A7 Richtung Kassel wegen eines Schwertransports gesperrt. Die Umleitung führt über die A2 bis zur Ausfahrt Lehrte. A3 Würzburg Richtung Frankfurt. Zwischen Weibersbrunn und Aschaffenburg-Ost 6 Kilometer Stau. A7 Würzburg Richtung Fulda. Zwischen Würzburg-Estenfeld und dem Dreieck Schweinfurt-Werneck 5 Kilometer Stau. B207 Fehmarn Richtung Heiligenhafen. Zwischen Todendorf und der B501 Heiligenhafen-Ost 12 Kilometer Stau. Und noch eine Unwetterwarnung für Bayern. Von Südwesten ziehen stellenweise Gewitter heran. Es gibt heftigen Starkregen, Windböen und kleinkörnigen Hagel. Ich wünsche Ihnen eine gute und sichere Fahrt in diese Nacht hinein.
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5: Und die kommt vom Mitteldeutschen Rundfunk aus Magdeburg. Und hier im Studio ist für Sie Frank Eberlein, der bin ich. Ich wünsche Ihnen einen wunderschönen Donnerstagabend und wir starten in diese Nacht mit Musik aus Schweden. Und da geht's gleich richtig zur Sache. Hier sind Europe.

Unglaublich, wie schnell so eine Woche doch vergeht, ne? 5 Tage und der 4. ist schon wieder so gut wie vorbei. Am Montagmorgen will man das natürlich nie wahrhaben. Klar, ne? Da liegt die Woche immer wie ein riesiger Berg vor einem. Aber Sie sehen, es ist alles zu schaffen. Auch wenn Sie, so wie ich, gerade Ihre Nachtschicht begonnen haben. Der Feierabend kommt schneller als gedacht. Ja, und noch schneller, wenn wir gemeinsam durch diese Nacht gehen und uns richtig schöne Musik gönnen zur Entspannung. Ne? So nebenbei, Sie wissen ja, mit Musik geht alles besser. Vor allem mit unserer Musik. Kann ich Ihnen versprechen, dass wir wieder tolle Sachen dabei haben. Jetzt erstmal die Lighthouse Family mit Lifted. Und danach ein Klassiker von Karat. Über 7 Brücken musst du gehen.

Und vor dem versprochenen Song von Karat habe ich hier in der ARD-Nacht noch eine richtig gute Nachricht für Sie, wenn Sie unterwegs sind auf der A59 Dienstlaken-Duisburg. Und wenn Sie da gerade den Atem angehalten haben, weil ja diese Falschfahrermeldung kam, zum Glück alles gut gegangen. Es ist kein Falschfahrer mehr zwischen Dienstlaken-West und dem Kreuz Duisburg-Nord unterwegs. Ja, Sie haben da wieder freie Fahrt. Kommen Sie gut an Ihr Ziel.

Ja, Laura Branigan, ich weiß noch, für mich damals in den 80ern einer der ganz großen Stars. Ja, da gab es ja Madonna, dann gab es Kim Wilde, Sissy Catch, Sandra und so viele andere tolle Sängerinnen. Aber eben auch Laura, die leider viel zu früh verstorben ist. Ich glaube, sie wurde nur Anfang 50 und ja, aber sie hat uns so viele tolle Hits hinterlassen, die übrigens fast alle hier in Deutschland produziert wurden von Jack White. Gloria zählt dazu und damit hatten die beiden, also Jack und Laura, einen Riesenhit, ein Top-Hit, vor allem in den Staaten. Das war 1982. So, und es geht weiter mit Frauenpower hier in der ARD-Hitnacht. Hier ist Sophie B. Hawkins aus den 90ern. Right Beside You.

Es ist 23.30 Uhr, halb zwölf. Hier ist der Verkehrsservice in der ARD-Hitnacht. Nochmal die Entwarnung für die A59 Dienstlaken-Duisburg. Zwischen Dienstlaken-West und dem Kreuz Duisburg-Nord befindet sich kein Falschfahrer mehr. Sie haben dort wieder freie Fahrt. Die A2 Hannover Richtung Berlin ist zwischen Eilsleben und Bornstedt wegen eines defekten LKWs gesperrt. A3 Würzburg Richtung Frankfurt am Main zwischen Weibersbrunn und Aschaffenburg Ost 6 Kilometer Stau. A7 Würzburg Richtung Fulda zwischen Würzburg-Estenfeld und dem Dreieck Schweinfurt-Werneck 5 Kilometer Stau. Die A44 Kassel Richtung Dortmund ist zwischen dem Dreieck Kassel Süd und Kassel Bad Wilhelmshöhe nach einem LKW-Brand gesperrt. Und die B207 Fehmarn Richtung Heiligenhafen, da gibt's zwischen Todendorf und der B501 Heiligenhafen Ost 12 Kilometer Stau. Da wünsche ich Ihnen Geduld, falls Sie da gerade drin stehen, und drückt die Daumen, dass es bald weitergeht. Gute Fahrt.

Die ARD-Hitnacht aus Magdeburg mit Musik von Michael Patrick Kelly und gerade eingetroffen mit elektronischer Post von Barbara und Holger aus Gelsenkirchen. Sie schreiben zu dem von mir vor wenigen Minuten gespielten Karatlied "Über sieben Brücken musst du gehen". Dem Lied würden wir heutzutage nicht folgen. Die Brücken in Deutschland sind inzwischen zu marode und könnten unter den Füßen nachgeben. Ja, trotzdem ein schönes Lied und macht mit der ARD-Hitnacht weiter so. Fernsehen ist eh Mist, da kommen nur Wiederholungen, die man diese Woche schon zweimal gesehen hat. Ja, Dankeschön für diese Zeilen, Barbara und Holger. Ja, wir Radioleute freuen uns umso mehr, wenn Sie einfach hier dran sind bei uns. Und wer uns auch schreiben will, der tut das am besten an ard-hitnacht@mdr.de. Und jetzt gibt's das Liebeslied aus einem 40 Jahre alten Film, 86 war's, da kam Top Gun in die Kinos mit Tom Cruise und der Song hier, Take My Breath Away von Berlin.

Carly Simon, und das war der Song, mit dem ich sie damals, genau 40 Jahre ist es her, so zum ersten Mal bewusst wahrgenommen habe. Ne? Und dann erst später habe ich erfahren, dass die Frau ja schon viele Jahre im Geschäft erfolgreich gewesen war und schon in den 70ern mit diesen herrlichen Songs, die sie da hatte. Ja, tolle Frau aus den USA. Coming Around Again von Carly Simon. Und hier in der ARD-Nacht habe ich jetzt für Sie London Beat, A Better Love. Oh, nicht mehr viele Minuten, dann ist es Mitternacht und dann gibt es erstmal die neuesten Nachrichten.

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1: Die Nachrichten mit Marat Hellmann. Guten Abend. Nach dem schweren Straßenbahnunfall in Gelsenkirchen sind die kaputten Bahnen am Abend abtransportiert worden. Am Nachmittag waren sie zusammengestoßen. Mehr als 20 Menschen wurden dabei verletzt. Bei 3 konnte Lebensgefahr nicht ausgeschlossen werden. Zu der Ursache ist noch wenig bekannt, berichtet Jörg Steinkamp.
2: Was aber klar ist, eine Straßenbahn hat genau wie ein LKW oder ein Flugzeug eine Art Fahrtenschreiber. Den wird man jetzt auswerten und dann wird man vielleicht Antworten auf die Frage finden, warum eine Bahn auf freier Strecke gestanden hat. Gut, das war eine Fahrschulbahn, das kann passieren, aber dann ist die Frage, das ist hier wirklich freie Sicht, wie konnte die zweite Bahn wirklich rauschen mit so einem hohen Tempo und damit halt so eine Wucht erzeugen und somit so viel Verletzte.
1: In Köln ist eine Weltkriegsbombe entschärft worden. Sie lag im Rhein. Wegen des Niedrigwassers hatten Passanten sie entdeckt. Aus Köln Niklas Bohlen.
3: Die 5-Zentner-Bombe lag gut 50 Zentimeter unter Wasser. Um sie zu entschärfen, braucht es einen speziellen Radlader. Den zu finden war offenbar gar nicht so leicht. Das Ordnungsamt suchte lange nach einem passenden Gerät. Am späten Nachmittag lieferte das technische Hilfswerk einen Radlader an die Fundstelle. Der hob die Bombe aus dem Rhein. Der bei Spaziergängern beliebte Rheinpark wurde dafür evakuiert, außerdem die Zentrale des Fernsehsenders RTL. Am Abend dann die Entwarnung, die Weltkriegsbombe in Köln ist entschärft, die Sperrungen sind aufgehoben.
1: Und auch das ist derzeit Thema. Wenn am Sonntag ein neuer Bundestag gewählt würde, wäre die AfD stärkste Partei. Laut ARD Deutschlandtrend käme sie auf 28%, zweitstärkste Kraft wären CDU/CSU mit 21%. Wegen des Niedrigwassers in Flüssen plant Bundesverkehrsminister Bilger mehrere Maßnahmen. Unter anderem sollen Gütertransporte auf die Straße verlegt werden, dann könnten sonntags mehr Lkw fahren. Der Energiekonzern RWE gibt seine Windkraftprojekte vor der US-Küste auf. Die Trump-Regierung ist gegen neue Windräder und zahlt RWE für den Rückzug mehr als 1,2 Milliarden Dollar. Bei der Schwimm-EM in Paris gab es die nächsten deutschen Medaillen. Beim Turmspringen hat Jaden Eickermann Silber und Ole Rösler Bronze gewonnen. Aus Paris Lars Becker, WDR Sport.
4: Lautstark unterstützt vom gesamten deutschen Team holten die beiden in einem hochklassigen und spannenden 10-Meter-Wettbewerb Solo vom Turm Silber und Bronze. Besser war nur der Russe Tarnovoy. Bereits im Vorkampf hatten Eickermann und Rösler mit starken Leistungen ihre Ambitionen untermauert. Zuvor hatten Lena Henschel und Jette Müller schon Bronze im 3-Meter-Synchron geholt. Silber wäre möglich gewesen, aber das Duo war mit dem Podiumsplatz glücklich.
1: Das war WDR aktuell. Das Wetter in Nordrhein-Westfalen. Die Nacht ist meist klar bei 7 bis 13 Grad. Am Tag ist es überwiegend freundlich, dazu in Warndorf 23 und in Aachen 25 Grad. Es ist 0:03 Uhr.

0: Ich hoffe, Sie kommen gut durch. Fahren Sie vorsichtig, kommen Sie gut an Ihr Ziel.
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0: Und die kommt vom Mitteldeutschen Rundfunk aus Magdeburg. Hier im Studio ist für Sie Frank Eberlein. Ich wünsche Ihnen einen wunderschönen guten Morgen. Ja, der ist gerade angebrochen, der Morgen. 4 Minuten ist er alt, der neue Tag. Es ist Freitag, der 7. August. Ja, und in den starten wir mit Musik aus Schweden. Hier sind Roxette. I see you

Ja, früher hat man da die Taschentücher und die Feuerzeuge rausgeholt. Das war einer der ja großen, wie man einst sagte, Schmachtfetzen der frühen 70er Jahre. Sylvia's Mother von Dr. Hook in the Medicine Show hier. Gespielt in der ARD-Hitnacht. Ja, die schönen alten Lieder von früher kommen immer wieder. Die sind zeitlos und unsterblich. Und da haben wir noch mehr, ganz viele, kann ich Ihnen versprechen. Und zwischendurch erreichen uns auch immer mal wieder Grüße per E-Mail. Herzliche Grüße hier in diesem Fall aus dem schönen Lauchertal. Sibylle aus Sigmaringen-Jungnau hat die geschickt. Sibylle schreibt, ich sitze hier bei noch angenehmen 21 Grad auf meiner Terrasse bei einem kühlen Silvaner und genieße die ARD-Hitnacht. Dabei kann ich wunderbar meine Gedanken schweifen und den Tag ausklingen lassen. Eigentlich warte ich dringend auf Regen, schreibt Sibylle, aber das Gewitter hat sich nach Osten verabschiedet. Na, dann wird's ja vielleicht bald hier ankommen in Magdeburg, von wo wir heute Nacht senden. Schönen Dank, Sibylle. Schöne Grüße zurück. Und jetzt gibt's Musik aus den 80ern. Hier toller Popsong von den Thompson Twins. Hold Me Now. Und wenn auch Sie uns schreiben wollen, ja, die Adresse bekannt. Wenn nicht, sage ich Sie gerne nochmal. ard-hitnacht@mdr.de.

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Fleetwood Mac hier in der ARD-Hitnacht. Ja, die einen freuen sich auf den Sommerurlaub, die anderen sind ein wenig betrübt, weil der Sommerurlaub schon vorbei ist. Ne? Geht immer viel zu schnell und man ist wieder zu Hause. Und wieder andere fahren erst gar nicht weg, kümmern sich lieber um Haus, Hof, Garten und Tiere. Oder die Kinder oder die Enkel kommen, ne? Und da wird es auch zu Hause richtig schön. Ich halte es in diesem Jahr so, dass ich 2 kleine Urlaube mache, jeweils 4-5 Tage. Und der eine ist schon zu Ende. Ich war Ende Juli in Frankreich und als ich von dort mit dem Auto zurückkam, so durch Belgien und die Niederlande, war ich dann irgendwann wieder in Deutschland. Und da stand tatsächlich an der Autobahn ein Ort angeschrieben, weiß auf blau, von dem ich vorher noch nie gehört hatte. Aber ich fühlte mich diesem Ort und seinen Einwohnern gleich sehr verbunden. Dieser Ort heißt Senden.

0: Ja, eine echte Hymne aus einem Kultfilm, aus Dirty Dancing, She's Like the Wind von Patrick Swayze. Und wir haben es 0.32 Uhr inzwischen. Hier ist der Verkehrsservice in der ARD-Hitnacht. Die A2 Hannover Richtung Berlin ist zwischen Eilsleben und Bornstedt wegen eines defekten LKWs gesperrt. A3 Würzburg Richtung Frankfurt am Main zwischen Weibersbrunn und Aschaffenburg Ost 6 Kilometer Stau. Und die A44 Kassel Richtung Dortmund ist zwischen dem Dreieck Kassel Süd und Kassel Bad Wilhelmshöhe nach einem LKW-Brand gesperrt. Kommen Sie gut an Ihr Ziel, fahren Sie vorsichtig.
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0: Und jetzt kommt Musik vom jungen Paul, also Paul Young heißt der Mann, großer Star der 80er hier, Love of the Common People.

Ich und ich hier in der ARD-Hitnacht und die Bowling-Crew aus Seelze hat sich gemeldet. Sie spielt wieder wie jede Nacht 4 Stunden Bowling und wünscht allen, die arbeiten müssen, eine kühle Nacht und viel Spaß, egal was sie gerade treiben. Ja, danke schön für die Grüße aus Niedersachsen und wir geben die Grüße natürlich aufs Herzlichste zurück. So, und wer hat hier geschrieben? Michael, der uns im Südwesten Deutschlands hört. Und ja, er schreibt, gut, dass die Musik auch von unten nach oben kommt. Hier oben auf 3600 Metern ist es deutlich kühler, so um die 3 Grad. Oh, da braucht man eure Musik zum Aufwärmen. Also weiter so. Ja, wir versuchen's. Und geben unser Bestes und spielen einfach heiße Musik. Zum Beispiel jetzt von Lynn Anderson. Ja, Rose Garden. Schöner Song. Und danach gibt's Musik von Barclay James Harvest.

Ja, Vaya con Dios aus Belgien hier in der ARD-Hitnacht um 10 Minuten vor 1. Ja, durch Belgien bin ich neulich gefahren, habe ich auch vorhin erzählt. Auf der Rückreise von Frankreich wieder nach Hause nach einem Kurzurlaub. Und in Deutschland fuhr ich da an Senden vorbei, an Senden in Westfalen. Habe gesagt, dass mich als Radiomann natürlich dieser Ort gleich begeistert hat, ne? Und schöne Grüße dahin. Und dann hat sich Frank aus dem anderen Senden noch gemeldet. Er schreibt, es gibt noch ein Senden an der Iller, eine Kleinstadt im Kreis Neu-Ulm in Bayern. Vielleicht auch mal einen Abstecher wert. Ja, Frank, liebe Grüße zurück. Und viel Spaß jetzt mit Musik von Human League. Come on.

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1: Um 1 Uhr mit Ronald Lessig. Nach dem Fund einer Sprengstoffdrohne am Leipziger Flughafen hat die Bundesanwaltschaft die Ermittlungen übernommen. Bisher waren die Landesbehörden in Sachsen zuständig. Aus Baden-Baden ARD-Terror-Experte Holger Schmidt.
2: Es handele sich um einen schwerwiegenden Angriff auf die Transport- und Logistikinfrastruktur in Deutschland, erklärt Generalbundesanwalt Jens Rommel in einer Presseerklärung. Es besteht der Verdacht des versuchten Herbeiführens einer Sprengstoffexplosion und des gefährlichen Eingriffs in den Luftverkehr, so die Bundesanwaltschaft. Und sie spricht davon, dass es wohl 2 Drohnen waren, die am Dienstagabend am Flughafen Leipzig im Einsatz waren. Denn auch der Gegenstand, mit dem eine Frachtmaschine beim Durchstarten kollidiert sei, sei mutmaßlich eine Drohne gewesen, heißt es.
1: 37% der Wahlberechtigten sprechen sich dafür aus, eine Zusammenarbeit mit der AfD grundsätzlich auszuschließen. Das zeigt der aktuelle ARD-Deutschland-Trend, für den Infratest DIMAP knapp 1300 Wahlberechtigte befragt hat. Einzelheiten von Sabine Henkel aus Berlin.
3: Das waren schon mal mehr, also diese No-Go-Haltung, die hat abgenommen. Dann sind es 32%, die eine Zusammenarbeit nicht kategorisch ausschließen. Sie meinen, das können die Parteien von Fall zu Fall machen. Und 27% sagen, dass die anderen Parteien die Zusammenarbeit mit der AfD sogar suchen sollen. Das sind hauptsächlich diejenigen, die AfD wählen. Interessant ist die Haltung der CDU- und CSU-Wähler und Wählerinnen. Der größte Teil unter ihnen sagt, von Fall zu Fall sollten die anderen Parteien mit der AfD Politik machen.
1: Die niedrigen Pegelstände der wichtigen Wasserstraßen wie Rhein, Donau oder Elbe stellt die Schifffahrt und Unternehmen vor große Herausforderungen. Bundesverkehrsminister Bilger hat sich daher mit Vertretern von Industriehäfen und Schifffahrt getroffen. Im Anschluss stellte er ein Maßnahmenpaket vor. So erwägt Bilger, das Fahrverbot für Lkw an Sonn- und Feiertagen vorübergehend aufzuheben, um mehr Güter auf die Straße zu bringen. Auch die Bahn soll mehr Güter übernehmen. Vor der Küste Mallorcas ist eine neue Rekordwassertemperatur gemessen worden. Westlich der Insel registrierte eine Messboje 33 Grad. Das ist der höchste Wert, der jemals in einem spanischen Gewässer ermittelt wurde. Im westlichen Mittelmeer liegen die Wassertemperaturen derzeit etwa 4 Grad über dem langjährigen Durchschnitt. Die immer weiter steigenden Meerestemperaturen erhöhen unter anderem die Gefahr heftiger Stürme mit sintflutartigen Regenfällen im Herbst. Das waren die Nachrichten. Das Wetter in Deutschland. Häufig trocken, im Südosten letzte Schauer bei 18 bis 7 Grad. Am Tage meist trocken, im Norden einzelne Schauer, an den Alpen Gewitter, bei bis zu 19 Grad in Nordfriesland und 30 Grad am Oberrhein. Am Samstag sonnig bis 33 Grad. Es ist 1.03 Uhr.
4: Und hier ist der Verkehrsservice in der ARD-Hitnacht. Die A2 Hannover Richtung Berlin ist zwischen Eilsleben und Bornstedt wegen eines defekten LKWs gesperrt. A3 Würzburg Richtung Frankfurt am Main zwischen Weibersbrunn und Aschaffenburg Ost 6 Kilometer Stau. Und die A44 Kassel Richtung Dortmund ist zwischen dem Dreieck Kassel Süd und Kassel Bad Wilhelmshöhe nach einem LKW-Brand gesperrt. Kommen Sie gut an Ihr Ziel, fahren Sie vorsichtig.
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4: Mit Frank Eberlein hier im Studio in Magdeburg. Schön, dass Sie auch dabei sind.

Die Beatles hier der ARD-Hitnacht. Ja, und der Freitag ist da und das heißt, das Wochenende steht vor der Tür. Ist das nicht schön? Sie werden jetzt vielleicht antworten, ja, das ist nicht schön. Wer denkt nämlich schon ans Wochenende, ne? Wenn er sich doch wochentags sogar in der Nacht mit richtig tollen Dingen beschäftigen darf. Wie zum Beispiel Frank aus Dresden, der mir gerade schrieb, dass er nach getaner Arbeit momentan noch in seinem Büro sitzt und Steuerkram erledigt. Ja, lieber Namensvetter, da wünsche ich dir ganz viel Spaß dabei. Ich liebe es ja auch, wenn ich ehrlich bin, immer wieder Quittungen zu sortieren, Belege zu scannen, zu ordnen, abzuheften, Einträge zu machen, viele Stunden lang, damit ich dann irgendwann endlich meine Steuern zahlen darf. Also es gibt wirklich Beschäftigungen, die sind einfach paradiesisch. So, und jetzt gibt's paradiesische Musik hier bei uns. Aus den 80ern, Mitch Ure mit If I Was.

Boris Gardiner in der ARD-Hitnacht I Want to Wake Up With You. Schöner Popsong aus den 80ern und vor allem einer im Reggae-Rhythmus. Reggae assoziiert man ja immer so ein bisschen mit Fernweh, mit Hitze, ne, mit Strand und Sand und mit Karibik-Gefühl. Und sowas gibt's aber auch hier. Tim aus Baden-Württemberg hat gerade geschrieben, ich kann nicht schlafen, mir geht das Wetter echt auf die Nerven. Ich weiß ja nicht, wie es beim Rest ist, aber ich habe gefühlt 30 Grad in meinem Zimmer. Ja, das hat Frank übrigens vorhin auch geschrieben, Frank aus Dresden. Deshalb ist er ja noch in seinem Büro. Da sind es 22 Grad, zu Hause hat er auch 30 Grad oder mehr. Ja, geht den Menschen wie den Leuten so. Aber wir machen uns jetzt so ein paar kühle Gedanken bei heißer Musik. Und ich habe hier Duffy mit Mercy. Gute Nacht Ihnen. 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

0: Barbie mit Sign Your Name. Ja, jetzt haben wir es kurz nach halb zwei. Und hier ist der Verkehrsservice in der ARD-Hitnacht. Eine Meldung zunächst für die A1 Lübeck-Hamburg. Auf der Norderelbbrücke kommt es in beiden Richtungen mehrfach zu kurzzeitigen Sperrungen. Der Grund ist ein Schwertransport. Die A2 Hannover Richtung Berlin ist zwischen Eilsleben und Bornstedt wegen eines defekten LKWs gesperrt. Und die A44 Kassel Richtung Dortmund ist zwischen dem Dreieck Kassel Süd und Kassel Bad Wilhelmshöhe nach einem LKW-Brand gesperrt. Ja, verhältnismäßig wenig los in dieser Nacht. Möge das so bleiben. Also fahren Sie vorsichtig und kommen Sie dann bald gut an Ihr Ziel.
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0: Ja, und jetzt ein schöner Titel von 1995. Erinnern Sie sich an dieses Jahr? Ja, gut 30 Jahre ist es her. Da kam eine Band namens Fool's Garden und die hatte diesen herrlichen Song hier. Lemon Tree. Immer noch ein schönes, frisches Lied. Gerade jetzt um kurz nach halb zwei in der Nacht hält das, glaube ich, jeden munter.

Sam Smith. Sam Smith. So ist es richtig, ne? Hier in der ARD-Hit Nacht, aber um die Zeit, da kann die Zunge schon mal so ein bisschen einschlafen, nicht wahr? Jetzt gibt's um genau 13:45 Musik von Bonnie Tyler. Ja, wir grüßen Sie im Musikerhimmel und erinnern uns an diesen schönen Song. Der kommt gleich ganz wuchtig daher. Moment, hier. Boah, eine richtige Pop-Hymne aus den frühen 90ern. Bitter Blue.

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1: Um 2 Uhr mit Ronald Lessig. Nach dem mutmaßlichen Anschlagsversuch mit einer Sprengstoffdrohne am Flughafen Leipzig hat die Bundesanwaltschaft die Ermittlungen an sich gezogen. Grund sei die besondere Bedeutung des Falles, hieß es zur Begründung. Aus der Nachrichtenredaktion Astrid Rolle.
2: Die Bundesanwaltschaft spricht von tatsächlichen Anhaltspunkten, dass auf dem Flughafengelände eine Explosion herbeigeführt werden sollte. Dazu seien an der Drohne professioneller Sprengstoff und ein Zünder angebracht worden. Die Drohne war in der Nacht zum Mittwoch in der Nähe von ukrainischen Antonov-Flugzeugen entdeckt worden. Experten entschärften die Sprengladung. Die Ermittler gehen mittlerweile zudem davon aus, dass auch der Gegenstand, mit dem eine DHL-Frachtmaschine in der Luft zusammengestoßen ist, eine Drohne war. Laut Bundesanwaltschaft handelt es sich um einen schwerwiegenden Angriff auf die Infrastruktur in Deutschland.
1: 85% der Deutschen sind unzufrieden mit der Arbeit der Bundesregierung. Das zeigt der aktuelle ARD-Deutschland-Trend, für den Infratest DIMAP knapp 1300 Wahlberechtigte befragt hat. Auch die Regierungsumbildung wirkte sich nicht positiv aus. Aus Berlin Sabine Henkel.
3: Wenn am kommenden Sonntag Bundestagswahlen wären, würden CDU und CSU 21% erreichen. Etwas weniger als im Juli. Die AfD kommt in dieser Umfrage auf 28%. Das ist ein leichtes Plus. Alle anderen Parteien erreichen unveränderte Prozentzahlen. Die SPD 12, die Grünen 15 und die Linke 11%. Bundeskanzler Friedrich Merz hatte einige CDU-Posten neu besetzt, darunter das Gesundheits- und das Verkehrsministerium, außerdem in der Fraktion und im Kanzleramt.
1: US-Präsident Trump versucht erneut, das Recht auf Staatsbürgerschaft durch Geburt in den USA einzuschränken. Er unterzeichnete 2 Dekrete, die sogenannten Geburtstourismus verhindern sollen. Laut Trump kommen unzählige Frauen als Touristinnen getarnt zum Entbinden in die USA, damit ihr Kind die US-Staatsbürgerschaft erhält. Dies werde nun nicht mehr möglich sein. Erst im Juni hatte der oberste Gerichtshof einen ersten solchen Versuch Trumps für verfassungswidrig erklärt. Vor der Küste Mallorcas ist eine neue Rekordwassertemperatur gemessen worden. Westlich der Insel registrierte eine Messboje 33 Grad. Das ist der höchste Wert, der jemals in einem spanischen Gewässer ermittelt wurde. Im westlichen Mittelmeer liegen die Wassertemperaturen derzeit etwa 4 Grad über dem langjährigen Durchschnitt. Das waren die Nachrichten. Das Wetter in Deutschland. Häufig trocken, im Südosten letzte Schauer bei 18 bis 7 Grad. Am Tage meist trocken, im Norden einzelne Schauer, an den Alpen Gewitter bei bis zu 19 Grad in Nordfriesland und 30 Grad am Oberrhein. Am Samstag Sonne 22 bis 33 Grad. Es ist 2.03 Uhr.
4: Und hier ist der Verkehrsservice in der ARD-Hitnacht. A1 Lübeck-Hamburg. Auf der Norderelbbrücke kommt es in beiden Richtungen mehrfach zu kurzzeitigen Sperrungen. Der Grund ist ein Schwertransport. Die A2 Hannover Richtung Berlin ist zwischen Eilsleben und Bornstedt wegen eines defekten LKWs gesperrt. Und die A44 Kassel Richtung Dortmund ist zwischen dem Dreieck Kassel-Süd und Kassel-Bad Wilhelmshöhe nach einem LKW-Brand gesperrt. Ich hoffe, Sie kommen gut durch. Fahren Sie vorsichtig. Und ja, weiterhin gute Fahrt.
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4: Und die kommt vom Mitteldeutschen Rundfunk aus Magdeburg. Mein Name ist Frank Eberlein. Schönen guten Morgen. So, und von hier gehen Grüße jetzt auf die Südhalbkugel. Wir haben ja auch immer wieder Hörer, die uns in Australien hören. In Australien auch die Heimat dieser Band hier, Midnight Oil.